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1: Unter anderem mit diesen Themen entlassen wir euch ins Wochenende. Mehrere Parteien kritisieren die USA wegen der neuen Zölle. In unserer Sommerserie Namensvetter stellen wir das mal als Vreni Schneider vor. Ein Innerschweizer Sieg auf dem Brünig wäre eine grosse Überraschung. Und der Jürgen Klopp will Deutschland wieder zurück an die Spitze führen.
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2: Es sind schlechte Nachrichten für Zentralschweizer Exportfirmen. Die amerikanischen Strafzölle gehen wieder auf. Seit morgen um 6 Uhr gilt der Satz von 12,5%. Bis gestern waren es noch 10%. Der Tobias Bachhoffner, designierter Leiter Aussenhandel bei der Industrie- und Handelskammer Zentralschweiz, ist enttäuscht.
3: Ja, die Erhöhung der US-Zölle auf 12,5% ist für die Zentralschweizer Exportwirtschaft natürlich eine weitere Belastung. Besonders problematisch ist, dass exportierende Unternehmen mittlerweile an einem Wettbewerbsnachteil ausgesetzt sind, gerade gegenüber Unternehmen aus der EU und Großbritannien. Also insofern ist da ganz klar eine Benachteiligung, die wir feststellen. Und gleichzeitig bleibt auch die Unsicherheit gross, weil weitere handelspolitische Massnahmen von den USA nicht ganz ausgeschlossen werden können.
2: Überraschend sei das Ganze nicht, sagt der Tobias Bachhoffner. Gleich hätten die Zentralschweizer Exportfirmen auf mehr Planungssicherheit gehofft. In der Aufschüttung zu Luzern sollen weniger Parkplätze abgebaut werden als geplant. Statt 98 Parkplätze sollen am Alpengeh nur 67 verschwinden. Das fordert der Bevölkerungsantrag, wo rund 250 Personen unterschrieben haben. Darunter auch Mitglieder von der SVP, der FDP und der Mitte. Die Aufschüttung zu Luzern sei nicht direkt mit dem ÖV erschlossen, schreiben die Initianten. Gerade für Familien, ältere Menschen und Leute, die gehen surfen oder paddeln, sei es wichtig, dass sie in der Aufschüttung parkieren können. Der Luzerner Unterwäschproduzent Galida hat im ersten Halbjahr wieder einen Umsatzrückgang erlitten und ist in die roten Zahlen gerutscht. Jetzt wird die Reissleine gezogen und ein Sorgenkind verkauft. Insgesamt ist der Umsatz um fast 8% runter, teilt Galida mit. Beim Betriebsergebnis gibt es ein Minus von 0,3 Millionen Franken. Verkauft wird jetzt eine US-Unterwäschmarke, teilt das Unternehmen mit.
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2: Wie ist es, den Namen von einer berühmten Persönlichkeit zu haben? In unserer Sommerserie Namensvetter wollen wir genau das herausfinden. Heute geht es um den Namen Vreni Schneider, den Namen der erfolgreichsten Schweizer Skirennfahrerin aller Zeiten aus Elm im Kanton Glarus. Unser Reporter, der Yannick Höhn, hat mit der 80-jährigen Vreni Schneider aus Altstetten im Kanton St. Gallen über den berühmten Namen geredet und als erstes wollen wissen, ob sie auf diesen Namen stolz ist.
5: Ich weiss nur noch, dass ich das erste Mal im Fernsehen gehört habe, wo sie gefahren ist noch. Bin ich in der Küche gestanden und habe gedacht, wer redet mit meinem Namen? Man hat sie da ja noch nicht gekannt. Und dann bin ich geschaut, dann ist das Skifahrer. Ja, das war schon noch speziell gewesen. Aber sonst eigentlich, ich eigentlich auch einfach einmal ein ganz gutes Erlebnis gehabt. Danke ihr.
6: Was war denn das für ein lustiger Moment gewesen mit der Frau Schneider?
5: Es war so gewesen, ich habe in einer Sportfirma gearbeitet. Und die Sportfirma ist einmal im Jahr Sportmess, das war Baseball, das darf man glaube ich schon sagen. Und die Firma hat immer für uns Angestellte einmal Zimmer bestellt. Und dann bin ich am Wochenende bin ich gekommen, ins Zimmer, ins Hotel. Dann bin ich ins Zimmer gekommen und dann habe ich gedacht, ist jetzt das ein schönes Zimmer. Es hat einen Blumenstrauß gehabt, es hat eine Schale gehabt mit Früchten und mit Schokolade. Und ja, ich habe einfach gedacht, das ist jetzt schon ein Nobel. Und dann sind wir am Abend, sind wir dann gut Nachtessen. Und dann habe ich zu meinen Kollegen gesagt, haben wir auch so ein schönes Zimmer? Und dann haben alle gesagt, nein, wir sind normale halt, wie es wir immer haben, wir Arbeiter. Und nachher sind wir wieder ins Hotel. Und dann hat der Nachbartier gesagt, da bin ich noch schnell angekommen. Dann hat er so ein Bike mit Büchern und hat mich gefragt, ob ich dann da noch ein Autogramm geben würde. Und da hat es mir geschaltet. Und dann habe ich gesagt, ja, warum? Ja, eben, weil Vreni Schneider sind ja da. Und dann habe ich dann da aufgeklärt und dann hat man dann gemerkt, jetzt haben sie gemeint, die richtige Vreni Schneider kommen. Und darum habe ich natürlich so ein wunderbares Zimmer gehabt, alles zusammen. Und dann habe ich natürlich gefragt, ja, ob ich jetzt raus müsste zu dem Zimmer. Und dann habe ich gesagt, nein, wir können bleiben. Aber für mich war es natürlich herrlich gewesen. Und wir haben dann auch, nachher, zwei Tage später, ist dann die Vreni Schneider wirklich gekommen. Sie hat wirklich einen Termin gehabt und hat ein Autogramm gegeben. Und da habe ich sie dann persönlich kennengelernt und habe dann erzählt, sie hat dann gelacht und hat gesagt, ja, hoffentlich habe ich das alles auch genossen. Und ich muss sagen, sie ist eine sehr sympathische, nette Frau.
7: Das ist ja. Doch wunderschön. haben Sie dann mit ihr auch ein bisschen geredet und auch sonst noch irgendwie Gemeinsamkeiten austauscht, jetzt im Gegensatz nur zum Namen?
5: Es war nur da gewesen eigentlich, weil sie ist ja dann nachher wieder gegangen. Aber es ist schon so, es hat natürlich viele Vreni Schneider, die nie einmal einen Frauenlauf bei Bern gesehen sind. Also 5 Vreni Schneider gewesen. Das ist also wirklich schon ein Name, wo halt im Sport ein bisschen... die man kennt. Und wir fragen natürlich immer, ab Vreni Schneider, die berühmte Skifahrerin, da muss ich immer sagen, ja, aber ich kann nicht Alpin fahren, ich bin Langlauf.
7: Sie haben es angesprochen mit dem Langlauf. Was haben Sie denn sonst für Gemeinsamkeiten mit der Vreni Schneider aus Elm?
5: Ja, sonst haben wir, glaube ich, keine.
7: Das Kaffee am Pistenrand haben Sie am auch noch gern?
5: Nein, Kaffee-Schnaps habe ich nicht. Ich trinke keinen, nein, ja.
7: Aber der Sport, der hat Ihnen gleich auch ein bisschen angetan jetzt mit dem Langlauf.
5: Nur Langlauf, ja. Mein Mann und ich, wir haben einmal die Idee gehabt, vor vielen Jahren, jetzt machen wir doch auch einmal einen Skimarathon und dann haben wir einen Ski. Da hätten wir noch klassisch laufen können. Haben wir uns auf die Weihnacht Ski gewünscht und sind dann, weil eben durch die Sportfirma, die hat immer eine Woche vorher, haben sie ja einmal den Sponsorenlauf gehabt. Und dann haben wir dort auch können gehen. Und sind dann wirklich mit unserem neuen Langlaufski haben wir dann den Ringen drin gemacht, aber natürlich dann halt ganz gemütlich und die Zeit hat überhaupt keine Rolle gespielt. Aber jetzt so ein Skate und jetzt ist aber der Langlauf natürlich nicht mehr so Marathon und so Zeug machen. Das habe schon nicht. Joggen tun ich schon, aber Langlauf nicht mehr.
2: Sagt Vreni Schneider von Altstetten im Kanton St. Gallen. Im Interview mit dem Yannick Köhn. Neben ihrem Alltag geniesst die 80-Jährige mit ihrem Mann zusammen die Rente und verbringt gerne Zeit mit ihren 3 Enkelkind.
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1: Ja, und da nehmen wir Kurs Richtung Hitzewelle Nummer 4. Roger Perret, wird denn die heißer als die letzten Perioden?
8: Ja, man muss ein bisschen in die Kirche im Dorf schauen, jetzt das erste Mal, weil die kommt erst so gegen Mitte von der kommenden Woche. Aber wir haben das ganze Wochenende vor uns und das lohnt sich eigentlich auch noch, dass man ein bisschen betrachtet tut. Ja, aber um die Frage zu beantworten, ja, es sieht noch heißer aus als die, die wir hatten, mit absoluten Rekordwerten, die dann da drin liegen. Das heisst, vielleicht auch, wie es jetzt aussieht, so heiß wie noch nie seit Messbeginn 1864, wo dann sogar die Daten so weit zurückgehen zum Teil. Aber lassen wir das einmal noch ein bisschen weg. Das ist dann doch das, was nächste Woche dann uns bös beschäftigen wird. Jetzt aber zuerst das Wochenende. Am Abend jetzt ist sonnig mit Schleierwolken. Eigentlich ziemlich angenehm warm, kann man sagen. Sommerlich in der Nacht. Abgesehen von Schleierwolken klar. Und dann am Wochenende gibt es doch mal so ein bisschen mehr Feuchtigkeit, die uns begleitet tut. Morgen, Samstag am Vormittag zwar noch nicht. Dort ist meistens sonnig. Dann gibt es vermehrt Wolken und doch auch ein paar Regengüsse und Gewitter. Super, wenn endlich einmal irgendwie so oben runterkommt. Wird aber wieder nicht alle so gut bereichen. Natürlich, wenn es halt ist, wenn es gewitterig ist. Und die Temperaturen von diesen Schauer und Gewitter aber heiß morgen, schon mal um die 30 Grad. Am Wochenende, beziehungsweise am Sonntag, dann so ein Mix aus Sonne und Wolken, doch auch etwa einen Regensprutz. Natur lässt es danken. Temperaturen so 27 Grad und am Montag, sommerlich auch, 5, 26 Grad. Dort am Vormittag Sonne und etwa einen Regensprutz. Am Nachmittag dann vermehrt Sonne und es wird dann auch weitgehend trocken sein und dann kommt sie dann eben so langsam aber sicher die neue Hitzewelle.
1: Also im Moment einfach noch Lüfte in der Nacht, solange wir noch können und es eben so richtig angenehm wird. Danke.
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9: 250 Läuferinnen und Läufer. Ja, so klein hat der Egeriseelauf 1999 angefangen. Und heute ist daraus ein grosser Anlass geworden. Und dieses Jahr gibt es jetzt eine ganz besondere Premiere. Ich bin bei den letzten Vorbereitungen vom Egeriseelauf vorbeischauen. Ja, ein Lüftchen geht hier zur Oberägerie, aber es ist alles angerichtet für den 26. Egeriseelauf, der heute Abend um 7 Uhr losgeht. Und ganz ehrlich, gerade der kleine Wind, das ist ja wahrscheinlich nicht einmal so schlecht für all die Läufer und Läuferinnen, die da starten. Heute Abend, aber um 7 Uhr geht es los. Eigentlich wie immer, aber hinter der Kulisse, da gibt es eine Änderung. Der neue OK-Präsident, das ist nämlich der neue Clemens Schüller, der Sohn von Bruno Schüller. Bruno Schüller, seit 1999 sind ihr OK-Präsident gewesen. Übergeben jetzt den Staffelstab an Sohn. Wie schwer ist es gefallen?
10: Ist eigentlich gar nicht so schwer gefallen, weil er ist schon so manches Jahr dabei und kennt das und wir haben ein ganz gutes Verhältnis miteinander und das ist eigentlich das Schöne daran, dass man eben so dann den Chef abgeben kann. Und ich freue mich natürlich noch, da dabei zu sein als Vize. Das ist natürlich auch toll.
9: Der Sohn übernimmt, der Clemens. Clemens, vielleicht gerade für dich, wie ist es? Muss er etwas übernehmen, wo ich sage jetzt mal schon so alles sozusagen wie fix immer gut läuft? Ist man da ein bisschen nervös, dass man da eigentlich nur kann verlieren kann?
11: Nein, grundsätzlich nicht. Also wir sind so gut organisiert in den letzten Jahren, wo wir uns da schon zusammen haben können verwirklichen bei dem Lauf. Und ja, es ist eigentlich ein Treiben, das man vornehmen kann. Und ja, es funktioniert wieder alles. Und die anderen OK-Mitglieder machen auch super mit ihren Ressorts. Und von dem her können wir doch entspannt auf den 26. Egeriseelauf gehen.
9: Es passt ja eigentlich alles, oder? Wenn wir da rüber schauen, das Zelt steht schon. Wie ist es jetzt für euch, der Egeriseelauf? Ist das ein ständiges Thema am Tisch?
10: Nein, da sagt irgendwann nehmen wir uns auch ein bisschen zurück, gönnen uns ein bisschen Pause davon. Aber es fängt natürlich dann im Dezember, dann fängt es dann wieder an. Dann die erste OK-Sitzung und dann fängt das schon wieder aufblühen.
9: Dich, Clemens, 26. Mal, das heisst, wenn man das Corona-Jahr noch wegrechnet, wo ja keine Läufe gewesen sind, das heisst, du bist wahrscheinlich schon als kleiner Bub da immer ein bisschen involviert gewesen, oder zumindest ein bisschen nüchtern.
11: Ja, das ist richtig. Wir haben natürlich im 99, als das erste Mal ausgeführt worden ist, schon tatkräftig dürfen mithelfen. Da bin ich gerade mal 12 gewesen. Und ja, eigentlich alle Jahre ist das so ein bisschen immer ein bisschen mehr reingerutscht, oder? Am Anfang war ich auf der Wasserstelle gewesen. Und dann irgendwann habe ich dürfen Materialwart werden. Ja, und so hat es immer so ein bisschen ist familiär geblieben, ja.
9: Und das heisst ja, alles, was gut ist, sollte man eigentlich nicht ändern. Gibt es trotzdem Sachen, wo vielleicht das Vater und Sohn ein bisschen anderer Meinung sind und vielleicht jetzt ein bisschen anders angegeben werden?
11: Nein, nicht unbedingt. Also, da haben wir das alles jetzt in den letzten Jahren zusammen ein bisschen verbessert haben und das ganze Ablauf ein bisschen geändert haben, ist das wie so, es ist gegeben, oder? Und es ist immer noch um den See herumlaufen. Das können wir sowieso nicht ändern. Darum lassen wir es so, wie es ist.
9: Und der Vater kann schon auch stolz sein. Vielleicht gerade, okay, ich weiß jetzt nicht, wie viel das er damit zu tun hat, aber im ersten Mal, wenn er OKP ist, dass es vielleicht sogar einen Rekord gibt von der Anzahl Läufer.
10: Ja, das spricht natürlich fürs neue OK, oder? Das ist natürlich schön, dass wir natürlich dann da die Steigerung auch haben. Und ja, da geht das gegen 1700 Läufer angehen. Oder 1800. Dort drin wird sich das dann bewegen. Also Startnummer haben wir bis auf 1900 aufgetan.
9: Das heisst, wenn jetzt der 1900 schon der Erste will kommen, dann hätte jetzt keine Startnummer müssen, halt jetzt einfach mit dem T-Shirt laufen.
10: Ja, da würden wir vielleicht irgendetwas basteln. Da bringen wir schon etwas zu Weg dann.
9: Und für dich, Bruno, selber Zeit zum Mitlaufen, jetzt, wo du nicht mehr OK-Präsident bist?
10: Ja, nein, das ist hier nicht möglich. Da sind natürlich dann immer wieder irgendwo dann Fragen, die kommen und so. Und für OK generell ist das nicht gut, wenn wir mitlaufen. Also, wenn irgendetwas ist, ja, dann kommt es nicht gut raus. Die Kritik ist schnell da.
9: Das heisst, ihr seid selber eigentlich noch nie mitgelaufen am Egeriseelauf?
11: Ja, also als ich so 13, 14 war, durfte ich mal mitmachen. Zweimal. Und ja, aber dann hat es natürlich wirklich keine Zeit mehr gehabt für das. Darum ja, können wir uns das nicht draus nehmen. Ja.
9: Für jemanden, der noch nie da oben war, oder? Ich meine, die Sicht ist ja phänomenal. Wie könnt ihr das beschreiben? Wie ist der Lauf? Wo findet der genau statt?
11: Also wir starten zu Oberägeri im Dorf und rennen dann Richtung Murgarten, hinter dem See durch und von unterwegs her kommen wir wieder ins Ziel. Das ist eigentlich, dass man die Hauptstrasse, den Asphalt echt zuerst hinter sich lässt und nachher in die schöne Waldgegend kommt und dann am Schluss wieder auf der Hauptstrasse kann ins Ziel einlaufen.
9: Wenn ihr jetzt beide sozusagen noch nie mitgelaufen sind, also als Kind ja, sonst nicht. Das heisst, wer sportlicher ist für euch, das könnt ihr so nicht sagen. Oder gibt es doch eine ganz klare Tendenz?
10: Ja, ich denke, ist er natürlich der Schof, weil er jünger ist, stärker. Und also meine guten Zeiten, das war natürlich auch schön, um den See herumlaufen, wo wir natürlich dann irgendwo um die 50 Minuten herum hätten mögen. Nein, von dort her ist das natürlich auch gut so. Es darf auch so sein.
9: 14 Kilometer, bis man im Ziel ist. Wie schnell kann man hier laufen? Habt ihr das so ein Rekord auch?
11: Ja, also der Rekord ist mal aufgestellt worden. In etwa 39 Minuten. Ja, das sind dann aber Profiläufer, die das machen. So das Gros, das wird so bei 5 Viertelstunden etwa eintrudeln.
9: Und trotzdem kann man heute Abend sich noch kurzfristig anmelden. Man kann alleine laufen, aber als Paar, wie sieht das aus?
10: Also als Paarlaufen haben wir ja den Paarlauf 1, wo die diese Strecke aufteilen. Gibt es einen Paarlauf 2, wo der Starter kann den ganzen See laufen, übergibt die in der Übergabestelle einen Partner oder eine Partnerin und sie laufen dann, können dann miteinander ins Ziel laufen oder getrennt laufen.
9: Gibt es sonst noch etwas zu beachten?
11: Ja, also wichtig ist sicher für die Läuferinnen und Läufer, dass sie rechtzeitig anreisen, dass man noch nicht in ein Problem mit dem Start und nach Möglichkeit mit den öffentlichen Verkehrsmitteln kommen könnten.
9: Und Bruno, wenn jetzt irgendetwas nicht funktioniert, du Lars OK Präsidium weiterhin beim Sohn Clemens?
10: Das auf jeden Fall. Aus solchen Sachen, wo irgendetwas ist, kann man nur lernen. Und das ist auch gut so. Aber ich bin überzeugt davon, die haben das schon total im Griff.
9: Und für dich, wie gross ist die Vorfreude, Clemens?
11: Sehr gross, vor allem auch das Wetter jetzt mitmacht. Und ja, wir sind gespannt, was da auf uns zukommt wieder. Lassen wir uns überraschen, was am Abend passiert.
9: Am Abend um 7 Uhr geht es also los. Danke euch vielmals. Die letzte Vorbereitung, ich lasse euch jetzt springen und wünsche euch einen guten Tag in Seelauf.
11: Danke vielmals.
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1: Herzlich willkommen zum Zentral Info. Heute haben wir folgende Themen für euch bereit gemacht. Mehrere Partien kritisieren die USA wegen der neuen Zölle. Rapperswil-Jona stellt bei allen öffentlichen Brunnen das Wasser ab. In unserer Sommerserie Namensvetter stellen wir euch das Vreni Schneider vor. Ein Innerschweizer Sieg auf dem Brünig wäre eine grosse Überraschung. Und der Jürgen Klopp will Deutschland wieder zurück an die Spitze führen.
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1: Am Mikrofon André Schelbert. Die Stadt Rapperswil-Jona stellt wegen der Trockenheit alle öffentlichen Brunnen ab. Pegel und Grundwasserstände sind teilweise so tief wie noch nie. Darum gibt es jetzt eine Massnahme, sagt Claude Müller von der Stadt Rapperswil-Jona.
2: Als Sofortmaßnahme haben wir per heute rund 32 Brunnen in der Stadt abgestellt. Die sind normalerweise mit Trinkwasser gespeisen und das ist Wasser, wo halt dann auch wieder der Ablauf durch abgeht. Und dementsprechend haben wir die abgestellt, um auch da können der Bevölkerung ein Zeichen setzen, dass auch die Stadt mitmacht beim Wassersparen. Gleichzeitig haben wir auch die Bevölkerung gebeten, sparsam mit dem Trinkwasser umzugehen, insbesondere vielleicht möglichst auf das Bewässern von Grün- und Rasenflächen möglichst zu verzichten.
1: Auch in der Stadt Rapperswil-Jona verzichtet es grossmehrheitlich auf das Bewässern von Grünflächen und macht es nur noch dort, wo es wirklich nötig ist. Es sind schlechte Nachrichten für Zentralschweizer Exportfirmen. Die amerikanischen Strafzölle gehen wieder rauf. Seit dem Morgen um 6 Uhr gibt es einen Satz von 12,5%. Bis gestern waren es noch 10%. Der Tobias Bachhoffner, designierter Leiter Aussenhandel bei der Industrie- und Handelskammer Zentralschweiz, ist enttäuscht.
3: Ja, die Erhöhung der US-Zölle auf 12,5% ist für die Zentralschweizer Exportwirtschaft natürlich eine weitere Belastung. Besonders problematisch ist, dass exportierende Unternehmen mittlerweile an einem Wettbewerbsnachteil ausgesetzt sind, gerade gegenüber Unternehmen aus der EU und Großbritannien. Also insofern ist da ganz klar eine Benachteiligung, die wir feststellen. Und gleichzeitig bleibt auch die Unsicherheit gross, weil weitere handelspolitische Massnahmen von den USA nicht ganz ausgeschlossen werden können.
1: Überraschend sieht das Ganze nicht, sagt der Tobias Bachhoffner. Gleich hat der Zentralschweizer Exportfirmen auf mehr Planungssicherheit gehofft. Die Kantonspolizei St. Gallen hat letzte Nacht Schmerike zwei Männer angehalten, die fahrunfähig waren. Der eine war gestern Abend ohne Licht mit einem Lieferwagen unterwegs. Als ihn die Polizei kontrolliert hat, hat sie festgestellt, dass er keinen gültigen Fahrausweis hat. Der andere war Schmerike am Morgen früh mit dem Auto unterwegs. Die Polizei hat ihm nach der Kontrolle den Scheck auf der Stelle abgenommen. Und das Lachen hat sich ein E-Bike-Fahrer verletzt. Der 62-Jährige war gestern Abend auf der Auhofstrasse unterwegs. Wegen einem medizinischen Problem sei er umgekehrt, schreibt die Kantonspolizei Schweiz. Er sei ohne Helm unterwegs und habe sich am Kopf verletzt. Der E-Bike-Fahrer ist nach dem Unfall zu Lachen in ein Spital gebracht worden.
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1: Wie ist es, den Namen von einer berühmten Persönlichkeit zu haben? In unserer Sommerserie Namensvetter wollen wir genau das herausfinden. Heute geht es um Vreni Schneider, den Namen von der erfolgreichsten Schweizer Skirennfahrerin von allen Zeiten aus Elm im Kanton Glarus. Unser Reporter Janik Höhn hat mit der 80-jährigen Vreni Schneider aus Altstädt im Kanton St. Gallen über den berühmten Namen geredet und uns erst wollen wissen, ob sie auf den Namen stolz ist.
4: Ich weiss nur noch, dass ich das erste Mal im Fernsehen gehört habe, wo sie gefahren ist noch. Bin ich in der Küche gestanden und habe gedacht, wer redet mit meinem Namen? Man hat sie da ja noch nicht gekannt. Und dann bin ich geschaut, dann ist das Skifahrer. Ja, das war schon noch speziell gewesen. Aber sonst eigentlich, ich eigentlich auch einfach einmal ein ganz gutes Erlebnis gehabt. Danke ihr.
1: Was war denn das für ein lustiger Moment gewesen mit der Frau Schneider?
4: Es war so gewesen, ich habe in einer Sportfirma gearbeitet. Und die Sportfirma ist einmal im Jahr Sportmesse, das war Baseball, das darf man glaube ich schon sagen. Und die Firma hat immer für uns Angestellte einmal Zimmer bestellt. Und dann bin ich am Wochenende bin ich gekommen, ins Zimmer, ins Hotel. Dann bin ich ins Zimmer gekommen und dann habe ich gedacht, ist jetzt das ein schönes Zimmer. Es hat einen Blumenstrauß gehabt, es hat einen Salat mit Früchten und mit Schokolade. Und ja, ich einfach gedacht, das ist jetzt schon ein Nobel. Und dann sind wir am Abend sind wir dann gut Nachtessen. Und dann habe ich zu meinen Kollegen gesagt, haben wir auch ein so schönes Zimmer? Und dann haben alle gesagt, nein, wir haben normale halt, wie es wir immer haben, wir Arbeiter. Und nachher sind wir wieder ritter ins Hotel. Und dann hat der Nachbartier gesagt, da bin ich noch schnell angekommen. Dann hat er so ein Bike mit Büchern und hat mich gefragt, ob ich dann da noch würde ein Autogramm geben. Und dann da hat es mir geschaltet. Und dann habe ich gesagt, ja, warum? Ich sagte, ja, eben, weil Vreni Schneider sind ja da. Und dann habe ich dann da aufgeklärt und dann hat man dann gemerkt, jetzt haben sie gemeint, die richtige Vreni Schneider kommen. Und darum habe ich natürlich so ein wunderbares Zimmer gehabt, alles zusammen. Und dann habe ich natürlich gefragt, ja, ob ich jetzt raus müsste zu dem Zimmer. Und dann habe ich gesagt, nein, nein, wir können bleiben. Aber für mich war es natürlich herrlich gewesen. Und wir haben dann auch nachher noch zwei Tage später, es ist dann die Vreni Schneider wirklich gekommen. Sie hat wirklich einen Termin gehabt und hat Autogramm gegeben. Und da habe ich sie dann persönlich kennengelernt und habe ihr dann erzählt, sie hat dann gelacht und hat gesagt, ja, hoffentlich habe ich das alles auch genossen. Und ich muss sagen, sie ist eine sehr sympathische, nette Frau.
5: Das ist ja doch wunderschön. haben Sie dann mit ihr auch ein bisschen geredet und auch sonst noch ja irgendwie Gemeinsamkeiten austauscht, jetzt im Gegensatz nur zum Namen?
4: Es war nur da gewesen eigentlich, weil sie ist ja dann nachher wieder gegangen. Und, aber es ist schon so, es hat natürlich viele Vreni Schneider, die nie einmal einen Frauenlauf bei Bern gesehen sind. Also 5 Vreni Schneider gewesen. Das ist also wirklich schon ein Name, wo halt im Sport ein bisschen, wo man kennt. Und wir fragen natürlich immer, ab Vreni Schneider, die berühmte Skifahrerin, da muss ich immer sagen, ja, aber ich kann nicht Alpin fahren, ich bin Langlauf.
5: Sie haben es angesprochen mit dem Langlauf. Was haben Sie denn sonst für Gemeinsamkeiten mit der Vreni Schneider aus Elm?
4: Ja, sonst haben wir, glaube ich, keine.
5: Das Kaffee am Pisterrand haben Sie am auch noch gern?
4: Nein, Kaffee-Schnaps habe ich nicht. Ich trinke keinen, nein, ja.
5: Aber der Sport, der hat Ihnen gleich auch ein bisschen angetan jetzt mit dem Langlauf?
4: Nur Langlauf, ja. Mein Mann und ich, wir haben einmal die Idee gehabt, vor vielen Jahren, jetzt machen wir doch auch einmal einen Skimarathon und dann haben wir einen Ski. Da hätte man noch klassisch laufen können. Haben wir uns auf die Weihnacht-Ski gewünscht und sind dann, weil eben durch die Sportfirma, die hat immer eine Woche vorher, haben sie ja einmal den Sponsorenlauf gehabt. Und dann haben wir dort auch können gehen und sind dann wirklich mit unserem neuen Langlauf-Ski haben wir dann den Ringen drin gemacht, aber natürlich dann halt ganz gemütlich und die Zeit hat überhaupt keine Rolle gespielt. Aber jetzt so ein Skate und jetzt ist eben der Langlauf natürlich nicht mehr so Marathon und so Zeug machen, selbst schon nicht. Joggen tun ich schon, aber Langlauf nicht mehr.
1: Sagt Vreni Schneider von Altstädt im Kanton St. Gallen im Interview mit dem Yannick Höhn. Die 80-Jährige die genießt die Rente und verbringt auch gerne Zeit mit ihren drei Enkeln.
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6: Ja, und da nehmen wir Kurs Richtung Hitzewelle Nummer 4. Roger Perret, wird denn die heißer als die letzten Perioden?
7: Ja, man muss ein bisschen in die Kirche im Dorf schauen jetzt das erste Mal, weil die kommt erst so gegen Mitte von der kommenden Woche. Aber wir haben das ganze Wochenende vor uns und das lohnt sich eigentlich auch noch, dass man ein bisschen betrachtet tut. Ja, aber um die Frage zu beantworten, ja, es sieht noch heißer aus als die, die wir hatten, mit absoluten Rekordwerten, die dann da drin liegen. Das heisst vielleicht auch, wie es jetzt aussieht, so heiß wie noch nie seit Messbeginn 1864, wo sind sogar die Daten so weit zurückgehen zum Teil. Aber lassen wir das einmal noch ein bisschen weg. Das ist dann doch das, was nächste Woche dann uns bös beschäftigen wird. Jetzt aber zuerst das Wochenende. Am Abend jetzt ist sonnig mit Schleierwolken. Eigentlich ziemlich angenehm warm, kann man sagen. Sommerlich in der Nacht, abgesehen von Schleierwolken, klar. Und dann am Wochenende gibt es doch mal so ein bisschen mehr Feuchtigkeit, die uns begleitet tut. Morgen, Samstag am Vormittag zwar noch nicht, dort ist meistens sonnig. Dann gibt es vermehrt Wolken und doch auch ein paar Regengüsse und Gewitter. Super, wenn endlich einmal irgendwie so oben runterkommt. Wird aber wieder nicht alle so gut bereichen, natürlich, wenn es halt ist, wenn es gewitterig ist. Und Temperaturen von diesen Schauer und Gewitter aber heiß morgen, schon mal um die 30 Grad. Am Wochenende, beziehungsweise am Sonntag, dann so ein Mix aus Sonne und Wolken, doch auch etwa einen Regensprutz, naturlos danken. Temperaturen so 27 Grad und am Montag sommerlich auch 25-26 Grad. Dort am Vormittag Sonne und etwa einen Regensprutz, am Nachmittag dann vermehrt Sonne und es wird dann auch auch weitgehend trocken sein. Und dann kommt sie dann eben so langsam, aber sicher, die neue Hitzewelle.
6: Also, im Moment einfach noch lüften in der Nacht, solange wir noch können. Und es eben so richtig angenehm wird. Danke.
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5: 250 Läuferinnen und Läufer. Ja, so klein hat der Egeriseelauf 1999 angefangen. Und heute ist daraus ein grosser Anlass geworden. Und dieses Jahr gibt es jetzt eine ganz besondere Premiere. Ich bin bei den letzten Vorbereitungen vom Egeriseelauf vorbeischauen. Ja, ein Lüftchen geht hier zur Oberägeri. Aber es ist alles angerichtet für den 26. Egeriseelauf, der heute Abend um 7 Uhr losgeht. Und ganz ehrlich, gerade der Wind, das ist ja wahrscheinlich nicht einmal so schlecht für all die Läufer und Läuferinnen, die da starten. Heute Abend, aber um 7 Uhr geht es los. Eigentlich wie immer, aber hinter der Kulisse, da gibt es eine Änderung. Der neue OK-Präsident, das ist nämlich der neue Clemens Schüler, der Sohn von Bruno Schüler. Bruno Schüler, seit 1999. Sind ihr OK-Präsident gesehen? Übergeben jetzt den Staffelstab an Sohn. Wie schwer ist es gefallen?
8: Ist eigentlich gar nicht so schwer gefallen, weil er ist schon so manches Jahr dabei und kennt das und wir haben ein ganz gutes Verhältnis miteinander und das ist eigentlich das Schöne daran, dass man eben so dann den Chef abgeben kann. Und ich freue mich natürlich noch, da dabei zu sein als Vize. Das ist natürlich auch toll.
5: Der Sohn übernimmt, der Clemens. Clemens, vielleicht gerade für dich, wie ist es? Muss etwas übernehmen, wo ich sage jetzt mal schon so alles sozusagen wie fix immer gut läuft? Ist man da ein bisschen nervös, dass man da eigentlich nur kann verlieren kann?
9: Nein, grundsätzlich nicht. Also wir sind so gut organisiert in den letzten Jahren, wo wir uns da schon zusammen haben können verwirklichen bei dem Lauf. Und ja, es ist eigentlich ein Treiben, das man vornehmen kann. Und ja, es funktioniert wieder alles. Und die anderen OK-Mitglieder machen auch super mit ihren Ressorts. Und von dem her können wir doch entspannt auf den 26. Egeriseelauf gehen.
5: Es passt ja eigentlich alles, oder? Wenn wir da überall schauen, das Zelt steht schon. Wie ist es jetzt für euch, der Egeriseelauf? Ist das ein ständiges Thema am Tisch?
8: Nein, da sagt irgendwann nehmen wir uns auch ein bisschen zurück, gönnen uns ein bisschen Pause davon. Aber es fängt natürlich dann im Dezember, dann fängt es dann wieder an. Dann die erste OK-Sitzung und dann fängt das schon wieder aufblühen.
5: Dich, Clemens, 26. Mal, das heisst, wenn man das Corona-Jahr noch wegrechnet, wo ja keine Läufe gewesen sind, das heisst, du bist wahrscheinlich schon als kleiner Bub da immer ein bisschen involviert gewesen, oder zumindest ein bisschen nüchtern.
9: Ja, das ist richtig. Wir haben natürlich im 99, als das erste Mal ausgeführt worden ist, schon tatkräftig dürfen mithelfen. Da bin ich gerade mal 12 gewesen. Und ja, eigentlich alle Jahre ist das so ein bisschen immer ein bisschen mehr reingerutscht, oder? Am Anfang war ich auf der Wasserstelle gewesen. Und dann irgendwann habe ich dann Materialwart werden. Ja, und so hat es auch immer so ein bisschen ist familiär geblieben, ja. Ja.
5: Und das heisst ja, alles, was gut ist, sollte man eigentlich nicht ändern. Gibt es trotzdem Sachen, wo vielleicht das Vater und Sohn ein bisschen anderer Meinung sind und vielleicht jetzt ein bisschen anders angegeben werden?
9: Nein, nicht unbedingt. Also, da haben wir das alles jetzt in den letzten Jahren zusammen ein bisschen verbessert haben und das ganze Ablauf ein bisschen geändert haben, ist das wie so, es ist gegeben, oder? Und es ist immer noch um den See herumlaufen. Das können wir sowieso nicht ändern. Darum lassen wir es so, wie es ist.
5: Und der Vater kann schon auch stolz sein. Vielleicht gerade, okay, ich weiß jetzt nicht, wie viel dass er damit zu tun hat, aber im ersten Mal, wenn er OKP ist, dass es vielleicht sogar einen Rekord gibt von der Anzahl Läufer.
8: Ja, das spricht natürlich fürs neue OK, oder? Das ist natürlich schön, dass wir natürlich dann da die Steigerung auch haben. Und ja, da wird das gegen 1700 Läufer herangehen. Oder 1800. Dort drin wird sich das dann bewegen. Also Startnummer haben wir bis auf 1900 aufgetan.
5: Das heisst, wenn jetzt der 1901. will kommen, dann hätte jetzt keine Startnummer müssen, sollte jetzt einfach mit dem T-Shirt laufen.
8: Ja, da würden wir vielleicht irgendetwas basteln. Da bringen wir schon etwas zu Weg dann.
5: Und für dich, Bruno, selber Zeit zum Mitlaufen, jetzt, wo du nicht mehr OK-Präsident bist?
8: Ja, nein, das ist hier nicht möglich. Da sind natürlich dann immer wieder irgendwo dann Fragen, die kommen und so. Und für OK generell ist das nicht gut, wenn wir mitlaufen. Also, wenn irgendetwas ist, ja, dann kommt es nicht gut raus. Die Kritik ist schnell da.
5: Das heisst, ihr seid selber eigentlich noch nie mitgelaufen am Egeri-Seelauf?
9: Ja, also als ich so 13, 14 Jahre alt war, durfte ich mal mitmachen. Zweimal. Und ja, aber dann hatte es natürlich wirklich keine Zeit mehr gehabt für das. Darum ja, können wir uns das nicht draus nehmen. Ja.
5: Für jemanden, der
10: noch nie da oben siehst. Oder? Ich meine, die Sicht ist ja phänomenal. Wie könnt ihr das beschreiben? Wie ist der Lauf? Wo findet der genau statt?
9: Also wir starten zu Oberäger im Dorf und rennen dann Richtung Murgarten, hinter einem See durch und von Unterräger her kommen wir wieder ins Ziel. Das ist eigentlich, dass wir die Hauptstrasse, den Asphalt, zuerst hinter sich laden und nachher in die schöne Waldgegend kommt und dann am Schluss wieder auf der Hauptstrasse ins Ziel einlaufen.
10: Wenn ihr jetzt beide sozusagen noch nie mitgelaufen sind, also als Kind ja, sonst nicht, das heisst, wer sportlicher ist für euch, das könnt ihr so nicht sagen, oder gibt es doch eine ganz klare Tendenz?
8: Ja, ich denke, ist er natürlich der Schof, weil er jünger ist, stärker. Und also meine guten Zeiten, das war natürlich auch schön, um den See herumlaufen, wo wir natürlich dann irgendwo um die 50 Minuten herum mögen. Nein, von dort her ist das natürlich auch gut so. Es darf auch so sein.
10: 14 Kilometer, bis man im Ziel ist. Wie schnell kann man hier laufen? Habt ihr da so einen Rekord auch?
9: Ja, also der Rekord ist mal aufgestellt worden. In etwa 39 Minuten. Ja, das sind dann aber Profiläufer, die das machen. So das Gros, das wird so bei 5 Viertelstunden etwa eintrudeln.
10: Und trotzdem kann man heute Abend sich noch kurzfristig anmelden. Man kann alleine laufen, aber als Paar, wie sieht das aus?
8: Also als Paarlaufen haben wir ja den Paarlauf 1, wo die diese Strecke aufteilen. Dann gibt es einen Paarlauf 2, wo der Starter kann den ganzen See laufen, übergibt die in der Übergabestelle einen Partner oder eine Partnerin und sie laufen dann, können dann miteinander ins Ziel laufen oder getrennt laufen.
10: Gibt es sonst noch etwas zu beachten?
9: Ja, also wichtig ist sicher für die Läuferinnen und Läufer, dass sie rechtzeitig anreisen, dass man noch nicht in ein Problem mit dem Start und nach Möglichkeit mit den öffentlichen Verkehrsmitteln kommen könnten.
10: Und Bruno, wenn jetzt irgendetwas nicht funktioniert, du Lars OK Präsidium weiterhin beim Sohn Clemens?
8: Das auf jeden Fall. Aus solchen Sachen, wo irgendetwas ist, kann man nur lernen. Und das ist auch gut so. Aber ich bin überzeugt davon, die haben das schon total im Griff.
10: Und für dich, wie gross ist die Vorfreude, Clemens?
9: Ja, sehr gross. Vor allem auch das Wetter jetzt mitmacht. Und ja, wir sind gespannt, was da auf uns zukommt wieder. Lassen wir uns überraschen, was am Abend passiert.
10: Am Abend um 7 Uhr geht es also los. Danke euch vielmals. Die letzte Vorbereitung, ich lasse euch jetzt springen und wünsche euch einen guten Tag in Seelauf.
9: Danke vielmals.
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1: Ich bin Selina Urech. Guten Morgen. Uber-Schweiz ist Opfer eines Millionenbetrugs geworden. Laut der NZZ erschlich sich eine Betrügerbande rund 1,5 Millionen Franken. Die Täter erzeugten demnach fingierte Fahrten, die anschließend wieder storniert wurden. Die Rückerstattungen wurden mit Hilfe von inzwischen verurteilten Mittelsmännern ins Ausland überwiesen, unter anderem nach Ägypten. Die Schweiz übernimmt das neue EU-Verbot zur Vernichtung unverkaufter Textilien nicht. Das bestätigt das Bundesamt für Umwelt den Tamedia-Zeitungen. Laut einer Umfrage werden in der Schweiz mindestens 12% der unverkauften Kleider und Schuhe verbrannt. Die tatsächlichen Anteile dürften aber höher sein. In der EU werden jedes Jahr rund 600.000 Tonnen unverkaufte Kleidung vernichtet. Der Chefankläger des Internationalen Strafgerichtshofs, Karim Khan, ist nach Missbrauchsvorwürfen entlassen worden. Die Vertragsstaaten des Weltstrafgerichtes warfen ihm schweres Fehlverhalten und eine schwere Verletzung seiner Amtspflicht vor. Auslöser waren Vorwürfe einer früheren Mitarbeiterin wegen sexueller Übergriffe. Khan weist die Anschuldigungen zurück. Der Hollywood-Konzern Paramount legt die geplante Übernahme von Warner Bros. Vorerst auf Eis. Grund sind Wettbewerbsklagen von 12 US-Bundesstaaten und der Drehbuchautorengewerkschaft. Über den Kauf im Wert von mehr als 100 Milliarden Dollar soll erst nach einem Gerichtsentscheid oder spätestens nächsten Juni entschieden werden. Kritikerinnen befürchten, dass der Nachrichtensender CNN unter Paramount an redaktioneller Unabhängigkeit verlieren könnte. Volker Türk bleibt trotz Widerstand für weitere 4 Jahre UNO-Hochkommissar für Menschenrechte. Die UNO-Generalversammlung bestätigte den Österreicher mit deutlicher Mehrheit im Amt. Gegen seine Wiederwahl stimmten unter anderem Russland, die USA und Israel. Türk hatte das russische Vorgehen in der Ukraine sowie Israels Krieg im Gazastreifen wiederholt scharf kritisiert. Verkehr haben wir im Moment nur Richtung Süden. Vor dem Gotthard haben wir jetzt schon 9 km Stau. Zwischen Erstfeld und Gösschne dürfte es darum gut 1,5 Stunden länger gehen. Ich wünsche viel Geduld ins Auto und habe Sorge. Es gibt einen sonnigen Vormittag, gegen Nachmittag kommen aber immer wie mehr Wolken, die den Regen bringen. Heiss wird es aber trotzdem, Höchsttemperaturen liegen heute bei 32 Grad.

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1: Ich bin Selina Urech. Guten Morgen. Uber Schweiz ist Opfer eines Millionenbetrugs geworden. Laut der NZZ erschlich sich eine Betrügerbande rund 1,5 Millionen Franken. Die Täter erzeugten demnach fingierte Fahrten, die anschließend wieder storniert wurden. Die Rückerstattungen wurden mit Hilfe von inzwischen verurteilten Mittelsmännern ins Ausland überwiesen, unter anderem nach Ägypten. Die Schweiz übernimmt das neue EU-Verbot zur Vernichtung unverkaufter Textilien nicht. Das bestätigt das Bundesamt für Umwelt den Tamedia-Zeitungen. Laut einer Umfrage werden in der Schweiz mindestens 12% der unverkauften Kleider und Schuhe verbrannt. Die tatsächlichen Anteile dürften aber höher sein. In der EU werden jedes Jahr rund 600.000 Tonnen unverkaufte Kleidung vernichtet. Der Chefankläger des Internationalen Strafgerichtshofs, Karim Khan, ist nach Missbrauchsvorwürfen entlassen worden. Die Vertragsstaaten des Weltstrafgerichtes warfen ihm schweres Fehlverhalten und eine schwere Verletzung seiner Amtspflicht vor. Auslöser

0: waren Vorwürfe einer früheren Mitarbeiterin wegen sexueller Übergriffe. Khan weist die Anschuldigungen zurück. Der Hollywood-Konzern Paramount legt die geplante Übernahme von Warner Bros. Vorerst auf Eis. Grund sind Wettbewerbsklagen von 12 US-Bundesstaaten und der Drehbuchautorengewerkschaft. Über den Kauf im Wert von mehr als 100 Milliarden Dollar soll erst nach einem Gerichtsentscheid oder spätestens nächsten Juni entschieden werden. Kritikerinnen befürchten, dass der Nachrichtensender CNN unter Paramount an redaktioneller Unabhängigkeit verlieren könnte. Nach einem Angriff auf ein Schiff im Roten Meer hat die von Saudi-Arabien angeführte Militärkoalition Luftangriffe im Jemen geflogen. Sie macht die vom Iran unterstützte Houthi-Miliz für den Angriff verantwortlich. Nach Angaben der Koalition richteten sich die Angriffe gegen militärische Ziele der Houthi, die mit Attacken auf den Schiffsverkehr im Roten Meer in Verbindung stehen sollten. Volker Türk bleibt trotz Widerstand für weitere 4 Jahre UNO-Hochkommissar für Menschenrechte. Die UNO-Generalversammlung bestätigte den Österreicher mit deutlicher Mehrheit im Amt. Gegen seine Wiederwahl stimmten unter anderem Russland, die USA und Israel. Türk hatte das russische Vorgehen in der Ukraine sowie Israels Krieg im Gazastreifen wiederholt scharf kritisiert.
1: Das ist der Blick auf die Strasse, 6:02. Und da braucht es viel Geduld vor dem Gotthard in Richtung Süden. 10 Kilometer anstehen heisst es dort, ein Zeitverlust von bis zu 1 Stunde und 40 Minuten. Es wird empfohlen, via A13 San Bernardino-Tunnel zu fahren. Dann verstopft, oder respektive die Strassen sind auch verstopft. Die Hauptstrasse aussen, nämlich zwischen Erstfeld und Göschene, braucht ebenfalls mehr Geduld. Die Wetteraussichten hat für uns Roger Perret.
2: Am heutigen Samstag gibt es noch um einen meistens sonnigen Vormittag vermehrt Wolken und in den Alpen erwarten wir auch ein paar Regengüsse und Gewitter. Richtung Mittelland wird es wahrscheinlich höchstens lokal nass. Die Temperaturen sind am Morgen bei rund 14 bis 15 Grad, am Nachmittag immer heisse 30 Grad. Im Mittelland frischt der Südwest- bis Westwind mässig auf. Morgen Sonntag geht es mit Wolken, ein bisschen Sonne und ein paar Regengüsse weiter, das bei rund 26 Grad. Am Montagvormittag erwarten wir Wolken, ein bisschen Sonne und etwa einen Regensprutz. Am Nachmittag gibt es dann immer mehr Sonne und Temperaturen bleiben sommerlich mit rund 5 bis 26 Grad.
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1: Guten Morgen miteinander. Herzlich willkommen zum Ländlerzmorgen vom Samstag, 25. Juli 2026. Ich weiss nicht, ob ihr schon einen Kaffee gehabt habt oder ein Ofo, ein feines, frisches Gipfeli oder ein Butterbrot. Auf jeden Fall ist unser Tisch hier im Ländlerzmorgen reich gedeckt bis um 10 Uhr. Da haben wir dann ab der Nacht ganz viel Musikgrüße und schon davor einige Leckerbissen aus der klingenden Folklore. Unter anderem ein Tänzli vom Sergio Tyler als Übernächstes oder dann ein Schottisch von Bürgler Rickenbacher und zuallererst ebenfalls ein Schottisch vom Ländler Trio Mechler, Gruß an Würzbrunnen, ein Klassiker. Allen zusammen viel Vergnügen, gute Unterhaltung und recht einen guten Start in den neuen Tag wünscht im Namen vom ganzen Team der Christian Stempfli.

Es gibt kaum einen schöneren Wunsch, den wir jemandem mit auf den Weg geben dürfen. «Püti Gott», das Jodellied, hat Ruth Riemen aufgenommen. Das ist der Länder zum Morgen auf Radio Zentral und Radio Eviva, wo wir einen rassigen Schottisch vom Ländertrio H2O parat haben als übernächstes. Oder ein Lumpenliedli vom Schweizer Örgeli-Quartett Elblerbübel «Ohne Halt, ga festu». Und zuerst jetzt etwas ganz Feines. Ein Mazurka, ein Masölkeli aus den Federn vom legendären Freddy Zwimpfer. Aufnahmejahr 1961, da ist der Klassiker «Älter als beide Mieten» von Zwimpferbauser

Nidwaldner Buben haben wir gehört, mit dem Titel «Zusammen hier sei». Das ist Radio Zentral und Radio Eviva gleichzeitig mit dem «Ländler zum Morgen», unserer Gemeinschaftssendung bis am 10. Unter anderem dann ab den 8. nach den 8. Nachrichten auch mit dem «Ländler zum Morgen» Wunschkonzert. Und jetzt übernimmt der Gölle das Mikrofon, der legendäre Berner Singer-Songwriter. Und er wird unterstützt durch den Jodlerclub St. Steffen aus dem Simmental. Da ist sie Bützer.

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1: Guten Samstagmorgen allen zusammen. Das ist der Ländler zum Morgen, wo die Stockbergbuben jetzt gerade der Ländler die fröhlichen Bergler spielen. Und dann gibt es ein kurzes Abendjützli vom Jodlerclub Echo von Mieten, Schweiz. Und dann das Neueste aus der Welt vom Sport, wo ich der Pascal Linder zusammentreibt.

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1: Am Mikrofon der Pascal Linder. Und wir fangen gerade an mit Fußball. Der FC Luzern will heute zum Saisonstart die ersten 3 Punkte holen. Die Luzerner empfangen die Heide, Thermoplan Arena, der amtierende Schweizer Meister FC Thun. Auch wenn die Berner Oberländer einige Abgänge hatten, hebt der neue FCL-Cheftrainer Udo Portmann den Mannfinger auf.
2: Die Thuner haben am letzten Dienstag in der Champions League Quali bereits ein Müsterli geliefert, mit welcher Intensität und Überzeugung sie spielen. Und das erwarte ich jetzt auch hier. Und entsprechend gilt es für uns wirklich von Anfang an parat zu sein, dagegen zu haben und nachher unsere Qualitäten auszuspielen.
1: Der Match FC Luzern gegen FC Thun geht heute Abend um 8:30 los. Mit Radio Zentral sind wir live dabei. Schon um 6 Uhr werden die beiden Partien Servette gegen Basel und Lausanne gegen GC abpfiffen. Zum Radsport. An der Tour de France steht heute Königsetappen auf dem Programm. Wie schon gestern ist Ziel auch heute auf der legendären Alpe d'Huez. Über 500.000 Zuschauer sind gestern am Strassenrand gewesen, wo sich die Fahrer auf die Alpe d'Huez gekämpft haben. Heute kommt das Fahrerfeld aber von der anderen Seite. Über 170 Kilometer und 5.600 Höhenmeter müssen die Veloprofis bei der vorletzten Etappe unter die Räder nehmen. Die 19. Etappe von gestern hat Tadej Pogacar mit einer eindrücklichen Machtdemonstration gewonnen. Als Gesamtleiter der Tour nieder heute über 7 Minuten Vorsprung auf den Remco Evenepoel als ersten Verfolger mit. Aus Schweizer Sicht ist der Jurassier Yannis Wasach aus dem Luzerner Rennstall Tudor auf Rang 11 der beste Fahrer im Gesamtklassement. Und noch eine Meldung aus dem Tennis. Nach dem Dylan Dietrich zieht an der Zug Open auch der Marc-Andrea Hüsler ins Halbfinale ein. Er gewinnt das Schweizer Viertelfinalduell gegen den Dominik Stricker in 2 Sätzen. Im Halbfinale trifft der Marc-Andrea Hüsler auf den deutschen Max-Hans Rehberg. Und der Dylan Dietrich spielt gegen den Brasilianer Thiago Seibot-Wiltsch.

Formation Urmusik haben wir gehört, mit dem Ländler der Mühreler vom Res Gwerder. Secho vom Gitsche oder der Peter Zinsli sind auch noch parat vor den 8 Nachrichten. Und anschliessend habt ihr bestimmt, wie bei uns der Bär tanzt oder was für Melodien als die tollen Stimmen werden singen. Nach den 8 Nachrichten startet das Ländler zum Morgen Wunschkonzert. Da kann man nichts mehr am Programm ändern. Einsendeschluss ist am Freitagmittag. Aber ihr könnt euch freuen.

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2: Z Glarus, da messen wir 16 Grad. In der Stadt Luzern sind 17 Grad. Es ist morgen um 8 Uhr.
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2: F-35 Kampfjets für die Schweiz könnten noch einmal teurer werden. Die russische Botschaft mischt sich in einen Abstimmungskampf ein und der Kabinettumbau in Deutschland sorgt für viele Turbulenzen. Einen guten Morgen wünscht im Nachrichtenstudio der Pascal Linder. Die F-35 Kampfjets für die Schweizer Armee könnten gemäss der Zeitung Schweiz am Wochenende nochmals teurer werden. Grund dafür sind gestiegene Beschaffungskosten der US-Armee für dieselben Flugzeuge. Um den Kostenrahmen von 6 Milliarden Franken einzuhalten, plant der Bundesrat derzeit den Kauf von 30 statt der ursprünglich vorgesehenen 36 Kampfjets. Arma Swiss betonte gegenüber der Zeitung, dass sich die Preise für die US-Armee nicht direkt auf jene für die Schweiz übertragen ließen. Die russische Botschaft in Bern greift in den Abstimmungskampf über die Neutralitätsinitiative ein. In einem Papier schreibe die Botschaft, dass in der Schweiz selten Abstimmungen zu den zentralen Fragen stattfinden würden, berichten die Tamedia-Zeitungen. Nicht selten gäbe es Abstimmungen zu unbedeutenden Themen. Als Beispiel führt die Botschaft die Beschlüsse des Bundesrats auf, EU-Sanktionen gegen Russland zu übernehmen oder auch die Annäherung an die NATO. Dass Russland Stimmung für die Initiative mache, zeige, dass dies eine Pro-Putin-Initiative sei, lässt sich SP-Nationalrat Fabian Molina zitieren. Für die SVP, respektive für SVP-Nationalrat Walter Wobmann, ist dagegen klar, dass die Schweiz nicht mehr als zuverlässiges, vertrauenswürdiges und neutrales Land wahrgenommen werde. Der Hollywood-Konzern Paramount setzt den geplanten Kauf des Konkurrenten Warner Brothers nach Wettbewerbsklagen von 12 US-Bundesstaaten und der Drehbuchautorengewerkschaft vorerst aus. Die mehr als 100 Milliarden Dollar schwere Übernahme soll erst nach einem Entscheid zu den Klagen oder spätestens im Sommer nächstes Jahr weiter vorangetrieben werden.

0: Der Rechtsstreit hat auch deshalb Relevanz, weil Kritiker der Regierung von US-Präsident Donald Trump befürchten, dass der zu Warner Brothers gehörende Nachrichtensender CNN unter dem Dach von Paramount die redaktionelle Unabhängigkeit verlieren könnte. Und nach Deutschland, weil Thorsten Frey neuer Fraktionschef der Union werden soll, bildet Kanzler Friedrich Merz sein Kabinett um. Das läuft aber alles andere als glatt. Jetzt hat sich auch Frey dazu geäußert. Thomas Brockt berichtet.
1: Das Ganze sei einfach Pech gewesen, sagte Frey in Stuttgart. Das gäbe es auch in der Spitzenpolitik. Es geht um die Hängepartie bei der Besetzung des Verkehrsministeriums. Minister Schnieder hatte einigen Abgeordneten schon mitgeteilt, dass er entlassen wird. Als der Kanzler dann vor die Presse trat, passierte das aber nicht, weil der vorgesehene Nachfolger Günzler kurzfristig abgesagt hatte. Wie es nun weitergeht, ist offen. Klar ist aber, neue Kanzleramtschefin wird Gesundheitsministerin Warken und ihren Job soll CDU-Generalsekretär Herr Linnemann übernehmen.
0: Zentral, der Blick auf die Strasse, 3 Minuten nach dem 8. Ja, die Ferien die machen sich auch auf der Strasse bemerkbar. Und zwar vor dem Gotthard. Da heisst es in Richtung Süden 10 km Anstand, Zeitverlust dort bis zu einer Stunde um 40 Minuten. Es wird empfohlen, via Alternativroute A13 San Bernardino-Tunnel zu fahren. Entsprechend sind auch die Hauptstrassen zwischen Erstfeld und Göschenen verstopft. Auch dort muss man also mehr Zeit einberechnen. Ich wünsche allen unterwegs eine gute und vor allem eine sichere Fahrt. Ein grosses Auto. Die Wetteraussichten hat für uns Roger Perret.
2: Am heutigen Samstag gibt es noch um einen meistens sonnigen Vormittag vermehrt Wolken und in den Alpen erwarten wir auch ein paar Regengüsse und Gewitter. Richtung Mittelland wird es wahrscheinlich höchstens lokal nass. Die Temperaturen sind am Morgen bei rund 14 bis 15 Grad, am Nachmittag immer heisse 30 Grad. Im Mittelland frischt der Südwest- bis Westwind mäßig auf. Morgen Sonntag geht es mit Wolken, ein bisschen Sonne und ein paar Regengüsse weiter, das bei rund 26 Grad. Am Montagvormittag erwarten wir Wolken, ein bisschen Sonne und etwa einen Regensprutz. Am Nachmittag gibt es dann immer mehr Sonne und die Temperaturen bleiben sommerlich mit rund 5 bis 26 Grad.
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4: Guten Morgen miteinander. Willkommen zum Ländlerzmorgen Wunschkonzert hier auf den Frequenzen von Radio Zentral und Eviva bis um 10 Uhr. Wenn wir ganz einen Haufen Grüße durchgeben und den einen oder anderen Musikwunsch erfüllen, es langen nicht für alle Musikwünsche. Das ist immer etwa so am Samstag. Wir werden regelrecht amix eingedeckt. Aber Grüße, die sollen über den Sender gehen. Zum Beispiel an Zrösli Roggenmoser im Alose. Vreni Huber von Leukelbach schreibt: Am 29. Juli kann unsere Mami, Grossi und Urgrossi Zrösli Roggenmoser vom Alose den 85. Geburtstag feiern. Darum machen wir Tag der offenen Tür ab der 2. Für Speis und Trank ist gesorgt. Wir freuen uns, mit dir anzustossen und noch manches Jährli geniessen miteinander. Deine 5 Kinder mit Anhang und deine 14 Grosskinder und 4 Urgrosskinder. Und das Ständli kommt vom Echo vom Geissricken. Es streichelt am Alpen.

In ein paar Minuten gibt es unsere 14-tägliche Ländler-zumorgen-Rubrik Milchkaffee mit Informationen zu landwirtschaftlichen Themen. Heute gehen wir der Frage nach, was eigentlich die Steinhäufen im Land aussen zu suchen haben. Zuerst aber lassen wir die Seele ein bisschen bambeln. Das ist der Musikwunsch unter anderem von der Trudi Kaufmann von Aeschlismatt für Sabrina Eilinger in Aeschlismatt. Liebe Sabrina, zu deinem heutigen 30. Geburtstag wünschen wir dir viel Glück, gute Gesundheit, Zufriedenheit und ganz viele schöne, unvergessliche Momente. Liebe Grüße von Mami und Papi und von allen Geschwistern mit Nichten und Neffen vom Tannenhof. Und zähle ein bisschen bambeln lässt der Felder Menno zu Kraken von Büren. Er bekommt den Musikgruß von Samuel Ecker von Triengen. Danke für deine grosse Hilfe beim Zügeln. Ich freue mich auf einen Kaffeeschnaps mit dir im Grappastübli.

Ihr hört den Ländler zum Morgen, das volkstümliche Wunschkonzert von Zentral und Eviva am Samstagmorgen. Und da habe ich einen schönen handgeschriebenen Brief mit Schnürli-Schrift vor mir. Da steht: Morgen kann Astrid Belmont Geburtstag feiern. Sie hat keine Zeit zum Umlehren. Als Dirigentin tut der Struppi uns fordern und an den Auftritt vielen Menschen Freude in ihre Herzen bringen. Auch die Proben sind gut und locker. Und etwamal haut diesen Witz vom Hocker. Liebe Astrid, wir danken für deinen Einsatz, denn du bist unser grosser Schatz. Wir wünschen dir viel Freude beim Singen und danken dir für all das, was du uns beibringen tust. Der Club tut dir einen Haufen Glückwünsche überbringen. Gesundheit, Freude am Leben und bleib wie du bist. Diesen Glückwünschen schliessen sich an die ganze Familie mit dem Rocky. Und wir hören in Gedanken von der Rita Marti, gesungen vom Jodlerclub Heimelig Schweiz.

Gerade auf 3 verschiedenen Zuschriften lese ich das Trio Wildbach als Wunschformation drauf, da für einen Ländler zum Morgen auf Zentral und Eviva. Zum Beispiel mit dem Lied «Mit Blick zum Himmel». Das wünscht dir in Keller von Samstageren für Agnes Mächler zu Altendorf. Herzlichen Glückwunsch in Höhgaden. Liebe Agnes, zu deinem 70. Geburtstag vom Donnerstag gratulieren wir dir nochmal ganz herzlich und wünschen dir für die Zukunft alles Liebe, gute, beste Gesundheit und dass all deine Wünsche und Träume in Erfüllung gehen. Viel Freude wünschen wir dir in der Natur, beim Wandern, im Garten oder bei deinen Tieren. Jetzt ist aber Zeit zum Danke sagen für das schöne Fest am Donnerstagabend im Mühlibach, wo wir mit dir, vielen Gästen und deiner lang ersehnten Musik im Trio Wildbach haben dürfen feiern. Es war super gewesen. Danke vielmals. Eine gute Zeit und einen lieben Gruß, das kommt von der ganzen Familie Keller. Der Edwin Diethelm von Sibne schreibt, wir schicken liebe Grüße auf die Alp Unterfrittere zu Muli und der Miriam Diethelm. Wir haben Freude, dass die beiden die grosse Aufgabe so gut bewältigen. Macht weiter so und habt ein bisschen Sorge zu euch. Wir wünschen noch einen schönen Alpsommer. Das kommt von den Grosseltern aus Sibne. Und Lotti Reichmuth vom Ried ob Schweiz überkommt ein Ständchen vom Trio Wildbach, offeriert vom Franz Giesler von Cham. Er wünscht dem Lotti nachträglich alles Gute zum Geburtstag, was er am Donnerstag feiern konnte. Weiterhin gute Gesundheit und Zufriedenheit im Alltag.

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1: Gerade jetzt, wenn das Wetter so richtig schön sommerlich ist, zieht es uns natürlich voraus. Und dann sehen wir auch auf dem Spaziergang hier und dort mal einen Steinhaufen einfach so in der Landschaft aussen liegen. Was das genau mit diesen Steinhaufen auf sich hat, über das wollen wir mit dem Paul Ebnüter reden. Er ist Landwirt in Feusisberg auf dem Miltenhof. Herr Ebnüter, was können Sie sagen über die Steinhaufen?
2: Ja, so Steinhaufen, die gehören eigentlich zum Landschaftsbild seit jeher schon in der Schweiz. Vor allem so in Ackerbauregionen, wo beim Pflügen immer wieder Steine raufkommen. Dann hat man die Steine gesammelt und aufgehäuft am Feldrand. Und dann mit der zunehmenden Mechanisierung hat man die dann halt wieder sukzessiv weggeräumt, ist das Ring gegangen. In der Zwischenzeit gibt es wieder einzelne Bauern, die bewusst die Steinhaufen sein lassen oder auch bewusst an einem Ort anlegen, wo es Sinn macht. Dann die Steinhaufen bieten doch eine Vielzahl von einheimischen Kleintieren Unterschlupfmöglichkeiten, Versteckmöglichkeiten oder auch Winterquartiere. Das sind zum Beispiel Härmeli, Igel, Eidechsli, Wildbiele, Amphibien oder auch viele weitere Insekten, die die Steinhaufen und die Plätze gut brauchen können.
1: Steinhaufen, das ist eine Option. Es gibt aber auch noch andere so kleine Strukturen, die den Tieren helfen.
2: Ja, das gibt natürlich verschiedene Kleinstrukturen. Das können auch Asthäufen sein, Strohhäufen, wie auch Tristen, Sandlinsen oder Wurzelstöcke aufbiegen oder auch Holzbiegen und so weiter, wo verschiedene Kleintiere natürlich helfen. Ja.
1: Jetzt ist das natürlich auf freiwilliger Basis, wenn ein Landwirtin, ein Landwirt so einen Haufen bei sich im Feld inne hat. Ist ja auch ein bisschen eine Einschränkung in der Bewirtschaftung. Man muss dort drumherum mähen und alles drum und dran. Gibt es da auch eine Entschädigung, wenn man sich Mühe gibt, eben um so kleine Strukturen zu haben?
2: Ja, bis jetzt ist die Erschaffung so für Trockensteinmauern, die ja wertvoll sind. Entschädigung. Der Bund plant aber in Zukunft vermehrt, Kleinstrukturen zu fördern mit der Direktzahlungsanpassung. Und dann wird so weiter wie das Bewusstsein von den Landwirten vermehrt kommen und so auch vermehrt wieder so Kleinstrukturen werden sicher angelegt. Vernetzungsprojekte bieten dort auch Beratung, wie und wo die Kleinstrukturen sinnvoll sind zum Anlegen. Und so, denke ich, gibt es schon wieder vermehrt tätige Strukturen.
1: Und Sie haben es ganz am Anfang angetönt, Herr Ebnüter, eben, es hat einen Nutzen für die Tiere, die sich dort ansiedeln können. Gibt es dort Belege, Zahlen dazu? Kann man das irgendwie feststellen?
2: Dort gibt es also Spezialisten, die so eine Wirkungskontrolle machen, wo dann man feststellen kann, dass verschiedene Tiere wieder ansiedeln. Vor allem so am Amphibienteichgewässer haben wir das bei uns im Bezirk Höf sehr stark feststellen können, dass die Gelbbuchunken sehr schnell sich angesiedelt haben, sobald wir die Teiche erstellt haben. Also da gibt es schon sehr viele positive Austeilungen, die man da feststellen kann. Ja.
1: Paul Ebnüter vom Miltenhof zu Feusisberg. Danke vielmals für den Einblick. Jetzt wissen wir alle, woran wir sind, wenn wir uns heute am Samstag noch auf einen Weg, auf einen kleinen Spaziergang machen und so einen Steinhaufen über den Weg laufen. Dann wünsche ich noch einen ganz schönen Tag weiterhin.
2: Danke, gleichfalls.
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3: Wir haben es von den Steinhaufen gehabt und jetzt kommt der Steinmandli Jutz. In der Version vom Jodlerclub Innerkirchen wünscht ihn Duschi Hörler von Schübelbach für Maria Bucher im Bänke. Liebe Maria, nochmal zu deinem runden Geburtstag. Alles Liebe und Gute. Bleib wie du bist und geniesse weiterhin alles, was dein Herz erfreut. Und viel Spass bei deinen bevorstehenden Reisli. Auch der Staff von deinem Fest, besonders Silvia, hat noch ein grosses Merci verdient. Ganz herzliche Grüße von den Hörlers. Trud Schuler vom Roten Turm wette Gerda Behler im Turren eine Freude machen. Liebe Gerda, zu deinem Geburtstag, den du am Donnerstag hast dürfen feiern, möchten wir dir von Herzen gratulieren. Gute Gesundheit und noch viele schöne Stunden mit uns und deinen Lieben wünschen dir deine Kameraden vom Jodlerchörli Sattel. Und der Steinmandli Juitz spielen wir auch für Manfred Hutter in Reichenburg. Charlotte Hutter schreibt: Liebe Fäger, zu deinem gestrigen 60. Geburtstag wünschen wir dir noch viele schöne Momente mit uns. Viel Humor, Glück, Zufriedenheit und ganz gute Gesundheit. Die Grüße kommen vom Dominik, dem Christian und dem Raphael und natürlich von deiner liebsten Frau Charlotte. Wir freuen uns auf ein unschönes Fest mit deinen Liebsten. Du bist einfach das Beste für uns.

Ihr hört den Länder zum Morgen, das volkstümliche Wunschkonzert auf Radio Zentral und Radio Eviva. Und da darf jetzt speziell der Konrad Fuchs im Walchwiller Berg Tore spitzen. Paula Eite vom Zuckerberg schreibt: Nachträglich möchten wir unserem Schwager Konrad Fuchs vom Lienisberg zu seinem stolzen 90. Geburtstag von ganzem Herzen gratulieren. Wir wünschen weiterhin gute Gesundheit, mit viel Kraft, Zuversicht und Zufriedenheit. Lieber Konrad, geniesse jetzt ein Stück von eurem Sohn, dem Werni, mit dem Echo vom Lienisberg. Zusammen mit deiner Frau Annemarie spielt der Lienisberger vom Leo Kähli. Ein lieber Gruß von Benny und der Paula vom Wittishof im Zuckerberg.

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1: Das Tanzu ist verboten. Oder sonst ein schönes Lied von der Genderbübel wird mehrfach gewünscht, hier im Ländler zum Morgen. Die Leonie Katriner von Giswil möchte die Paula Katriner von Sachseln überraschen. Liebes Mami, am letzten Donnerstag hast du einen runden Geburtstag gehabt. Wir wollen dir noch einmal von Herzen gratulieren. Wir sind unglaublich stolz auf dich und auf den grossen Einsatz, den du jeden Tag auf der Alp leistest. Für deine restliche Alpzeit wünschen wir dir gutes Wetter, viele schöne Momente und dass du mit unseren Tieren wieder gesund heimkommst. Ganz viel Liebe, das wünscht dir deine Familie, der Daddy mit der Leonie, Julia, Antonia und der Elias. Und Nicole Schneider vom Vordertal schickt Genderbübel auf Wangen zum Martin Schnelme. Liebe Papi und Grossdaddy, wir wünschen dir von Herzen alles Liebe und Gute zu deinem 71. Geburtstag, den du am Donnerstag hast dürfen feiern. Bleib gesund und so lebensfroh. Das wünscht dir deine Familie.

Die nächsten Musikgrüße hier im Ländler zum Morgen auf Zentral und Eviva gehen auf Ennetbürgen zum Teddy Christen. Trud Peter von Alpnachdorf schreibt: Liebe Grüße von Alpnach, lieber Teddy. Wir wünschen dir und deiner Familie ein gutes Wochenende und dann vielleicht am Montag ein gemütliches Fest. Das kommt von der Ruth und dem Benno Peter. Und da schliessen sich noch weitere an. Der Sepp Christen von Wolfenschiessen schreibt: Wir grüssen ganz herzlich den Christen Teddy zu Ennetbürgen, der am Montag seinen 64. Geburtstag feiert. Und wir grüssen ganz herzlich den Steini Peter zu Stans, der gestern seinen 56. Geburtstag feiern konnte. Ich wünsche meinen zwei Brüdern weiterhin alles Gute und schicke zusammen mit meinem Anni ganz liebe Grüße von Wolfenschiessen. Mit dem Tänzli aus gleichem Holz. Und da hören wir den Teddy Christen zusammen mit seinem Sohn Dani, der das Stück komponiert hat. Und dazu gesellt sich auch noch gerade das Alphorn-Quartett Niduri. Viel

Musikalisch gehen wir jetzt ins Appenzellerland mit einem schönen Zäuerli vom Jodelchörli Urnäsch. Heidi Gmünder von Urnäsch wünscht das für einen Bisch Gmünder. Sie schreibt: Lieber Bisch, wir wünschen dir nochmal alles Gute zu deinem 70. Geburtstag, den du am Donnerstag hast können feiern. Gesundheit und noch eine schöne Halbzeit auf dem Glücksbergli wünschen dir deine Frau Heidi mit dem Christian, der Stefanie, dem Andreas, dem Simon und mit den Partner und den 6 lieben Grosskindern.

Was mag noch rein vor den 9 Nachrichten hier auf Zentral und Eviva im Ländler zum Morgen? Ja, zum Beispiel das Heimatgefühl von der Megawatt, interpretiert von Heimweh. Ich lese hier, am Mittwoch haben wir Martin Bowald seinen Geburtstag feiern. Im Stall Stampfrütti bei seinen Buben, dem Lord und dem Eros und mit guten Freunden ist ganz ein schönes Fest gefeiert worden. Der Martin ist ein Krampfer. Im Stall Stampfrütti kann er sich gut erholen und auftanken. Der Jacques und Moni möchten dem Martin und der Astrid herzlich danken für die schönen Stunden. Ganz liebe Grüße von dem Moni und dem Jacques.

Samstagmorgen, Länder zum Morgen mit Grüßzentrum, zum Beispiel auf Udlige. Der Alois Hediger von Immensee schreibt: Morgen feiert meine Schwester Teddy Studer-Hediger in der Grossmatt zu Udligenswil ihren Geburtstag. Liebes Hedi, alles, alles Gute, viel, viel Glück und allerbeste Gesundheit. Ich wünsche dir morgen einen schönen Geburtstag mit deiner lieben Familie. Viele liebe Grüße dir und der ganzen Family und liebe Grüße auch allen Hedigers und Studers und alle, die mich kennen. Das kommt vom Wiesel von Immensee. Daniela Jossi von Grindelwald schickt einen Gruß über mehrere hohe Berge an Michi Herger auf Ettighausen. Liebe Grüße an unseren Chef Drechsler von Ettighausen. Wir freuen uns schon auf einen Märkteinsatz zu Grindelwald. Jetzt noch gute Geschäfte in der Drechselbude Herger. Liebe Grüße von der Silvia, der Daniela und dem Rico. Oder Heidi Wollschläger von Britnau möchte einen Gruß auf Schötz schicken zu der Helen Hügi. Liebes Helen, heute bist du mal dran mit einem lieben Gruß übers Radio. Und gell, Wiedersehen Arlenk. Schon ein Jahr ist es her seitdem. Liebe Grüßli von der Heidi von Britnau.

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2: Wädenswil messen wir 21 Grad, Sachseln 19 Grad. Es ist morgen um 9 Uhr.
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2: Die Schweizer Armee will alte Bunker wieder in Betrieb nehmen. Die russische Botschaft mischt sich in einen Abstimmungskampf ein und die wenigsten Unternehmen halten das Pariser Klimaabkommen ein. Im Nachrichtenstudio der Pascal Linder. Die Schweizer Armee prüft die Wiederinbetriebnahme alter unterirdischer Militärbunker. Das bestätigt ein Sprecher des Eidgenössischen Departements für Verteidigung, Bevölkerungsschutz und Sport, der Zeitung Blick. Der Grund sei die verschlechterte Sicherheitslage in Europa. Gemäß Blick hat der Bund einen Auftrag ausgeschrieben. Eine Studie soll zeigen, wie entsprechende Anlagen möglichst einfach, günstig und alltagstauglich wieder in Betrieb genommen werden können. Gesucht werde vor allem geschützte Lagerfläche. Die russische Botschaft in Bern greift in den Abstimmungskampf über die Neutralitätsinitiative ein. In einem Papier schreibe die Botschaft, dass in der Schweiz selten Abstimmungen zu den zentralen Fragen stattfinden würden, berichten die Tamedia-Zeitungen. Die Botschaft kritisiert außerdem die Beschlüsse des Bundesrats, EU-Sanktionen gegen Russland zu übernehmen oder auch die Annäherung an die NATO. Dass Russland Stimmung für die Initiative mache, zeige, dass diese eine Pro-Putin-Initiative sei, lässt sich SP-Nationalrat Fabian Molina zitieren. Für SVP-Nationalrat Walter Wobmann ist dagegen klar, dass die Schweiz nicht mehr als zuverlässiges, vertrauenswürdiges und neutrales Land wahrgenommen werde. Nur 12% der weltweit börsenkotierten Unternehmen wirtschaften derzeit im Einklang mit dem 1,5-Grad-Ziel des Pariser Klimaabkommens. Der Anteil hat sich gegenüber dem Vorjahr nicht verändert. Das zeigt eine neue Analyse des Finanzdienstleisters MSCI. Ein Viertel der Unternehmen steuert laut der Analyse auf eine Erderwärmung zwischen 1,5 und 2 Grad zu. Zwei Drittel der Firmen würden die globale Durchschnittstemperatur sogar um mehr als 2 Grad gegenüber der vorindustriellen Zeit erhöhen. Und die Waldbrände in Frankreich und Spanien zwingen immer mehr Menschen zur Flucht. Gemäss den Behörden wurden im Südwesten Frankreichs bisher über 140.000 Menschen evakuiert. Das Feuer im Westen Frankreichs nähert sich der Großstadt Bordeaux. Frankreichs Innenminister betonte, das Land habe noch nie zuvor Brände in diesem Ausmaß erlebt und versprach, alles zu tun, um Bordeaux zu schützen. Auch in Spanien verschärfte sich die Lage rund um die Hauptstadt Madrid. Das dortige Großfeuer sei auf seinem Höhepunkt und derzeit nicht zu löschen, sagte der Leiter.

0: Leiter des Katastrophenschutzes der Regionalregierung. Wegen starken Winds könne sich der Brand weiter ausbreiten. Das ist der Blick auf die Strasse. 3 Minuten nach 9 Uhr. Und da haben wir vor allem den Gotthard, der hier auf dem Bildschirm aufleuchtet. Es braucht viel Geduld in Richtung Süden. 10 Kilometer Stau, aktuell Zeitverlust 1 Stunde 40 Minuten. Es wird empfohlen, via A13 über den San Bernardino-Tunnel zu fahren. Dann auf der anderen Seite braucht es ebenfalls ein bisschen Geduld, nämlich 2 Kilometer in Richtung Norden, Zeitverlust dort 20 Minuten. Alle unterwegs, eine gute und eine sichere Fahrt, kommt gut euch ein Ziel. Die Wetteraussichten hat für uns der Roger Perret.
1: Am heutigen Samstag gibt es noch um einen meistens sonnigen Vormittag vermehrt Wolken und in den Alpen erwarten wir auch ein paar Regengüsse und Gewitter. Richtung Mittelland wird es wahrscheinlich höchstens lokal nass. Die Temperaturen sind am Morgen bei rund 14 bis 15 Grad, am Nachmittag immer heisse 30 Grad. Im Mittelland frischt der Südwest- bis Westwind mäßig auf. Morgen Sonntag geht es mit Wolken, ein bisschen Sonne und ein paar Regengüsse weiter, das bei rund 26 Grad. Am Montagvormittag erwarten wir Wolken, ein bisschen Sonne und etwa einen Regensprutz. Am Nachmittag gibt es dann immer mehr Sonne und die Temperaturen bleiben sommerlich mit rund 5 bis 26 Grad.
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3: Willkommen zu der dritten Stunde vom Ländler zum Morgen und der zweiten vom Ländler zum Morgen Wunschkonzert. Bis um 10 Uhr haben wir noch ganz eine grosse Biggie hier mit Wünschen und Grüssen. Einsendeschluss ist wie immer Freitagmittag. Also, jetzt, wenn ihr jetzt noch schreibt, ist ein bisschen zu spät. Aber ihr könnt zum Beispiel für einen Mittwochabend wieder aufgeben. Dann haben wir Einsendeschluss Mittwochmittag für unseren Ländlerabend. Weiter im Takt mit einem Marsch von den Gebrüder Lustenberger. Wir hören Luzern International. Das ist der Musikwunsch von Jessica Lustenberger von Beckeried für Bruno Lustenberger. Hallo Papi, wir wünschen dir zu deinem Geburtstag, den du vorgestern hast feiern können, nur das Allerbeste. Bleib so, wie du bist der Beste. Mit einem Stück von meinem Opa Emil Lustenberger, deinem Vater, schicken wir dir ganz einen lieben Musikgruß. Das kommt von deiner Tochter Jessica mit der Mami Ella und deinen 7 Geschwistern und allen, die dich kennen und wissen, was du für ein toller Mensch bist.

Der alte Jäger vom... Ja, ich überlasse den Profis. Erst die Dritte kommen gerade mit dem Klassiker «Der alte Jäger vom Silbertannental». Das ist der Musikwunsch von Vreni Burch von Wielen bei Sarnen für Kobi Burch. Sie schreibt, ja, der Flüeli-Kobi muss jetzt die Ohren spitzen. Er tut sicher gerade bei seinen Gästen sitzen. Heute genau vor 80 Jahren ist er auf die Welt gekommen, der Jubilar. Das Leben kann er noch so richtig geniessen und auch manchmal ein bisschen übers Ziel ausschiessen. Lieber Kobi, deine Familie wünscht dir noch viele schöne Augenblicke. Du bist für uns ein grosses Glück.

Samstagmorgen, ihr hört den Ländler zum Morgen, jetzt mit Ausgangstipps für heute und die kommenden Tage. Wir schauen sogar über den 1. August raus. Startet jetzt aber am heutigen Samstag, 25. Juli. Hier wird der Seeplatz Zoberägeri zur Festkulisse. Erfolgreiche Sportlerinnen und Sportler aus dem Ägeri-Tal werden hinten ab den 6. dort geehrt. Das Quartett Waschecht sorgt ab den 7. für beste Unterhaltung. Ab den 9. heizt dann Party- und Coverband Champix aus dem Talkessel Schweiz ein. Und ab der 9:45 setzt das musikalisch begleitete Feuerwerk über dem Ägerisee einen glanzvollen Höhepunkt. Im Docken zu Bänken ist hinten ab der 7. das grosse Jubiläum 30 Jahre Streutanz Bänken. Die urchigen Bänkner laden ein. Im Festzelt gibt es Tanz mit den Örgeli-Buben. Secho vom Rappenmösli spielt zum Streutanz auf und das Ländler-Trio Augenschmaus. Und an der Bar leitet DJ Mario auf. Im Docken zu Bänken. Ja, und ihr gehört, ihr habt Qual der Wahl. Es ist nämlich hinten kalt, Elbler Kilby Obhäg. Am Hoger oben, oberhalb Steiner Berg im Kanton Schweiz. Ab den 8. spielt das Ländler-Trio Nidwaldner Gruss im Festzelt. An der Bar leitet DJ Domeini auf. Es hat diverse Gasttreichler. Und dann morgen Sonntag ist am 11. die Jodlermesse. Am Mittag spielt das Schweizer Örgeli-Duo Aubrig Power. Ab der 2 ist dann ein Albumzug. Anschliessend Steinstossen. Und am Abend um 8 erwartet sich das Ländler-Trio Kriebühl-Leimbacher und diverse Gastreichler an der Elbler Kilby Obhäg. Dann haben wir einen Ausflugstipp für am Mittwoch. Dann ist wieder ein Konzert im Rahmen vom Engelberger Orgelensommer. Am Abend um 6:30 in der Klosterkirche Engelberg. Und da erwartet mich zwei tolle Organisten. Der Alessandro Valoriani von Engelberg und der Jan Sperta von Stanz. Die Türöffnung ist um 5:30. Das Konzert startet um 6:30. Der Eintritt ist gratis. Es gibt eine Kollekte zugunsten vom Orgelfonds. Es ist das letzte Konzert im Rahmen vom Engelberger Orgelensommer, wo wir immer Mittwochabend die Klangwelt der grössten Orgeln der Schweiz besonders erleben. Ob es nächstes Jahr auch wieder so einen gibt, erfahrt ihr auf der Homepage vom Kloster Engelberg. Ich denke schon. Und dann noch das Programm rund um den Nationalfeiertag. Am Donnerstag, 30. Juli bis 1. August, Samstag, heisst es Stadt ins Nest als Sattlerfest. Am Donnerstag ist gratis Eintritt im Sattel im Kanton Schweiz. Es gibt einen Ländlerabend mit dem Echo vom Paradiesli und dem Echo vom Wurmloch. An der Bar leitet DJ Mertl auf. Am Freitag dann, ab den 8. Abend, ist die Einsiedlerband Hashtag im Festzelt. Sie gibt ihr zweitletztes Konzert. In der Kaffeestube spielt die Örgeli-Bandi und an der Bar leitet DJ Henrik auf. Und am Samstag ist die grosse 1. August-Party im Sattel. Im Festzelt spielt die Partyband Konfekt und der DJ Domeini leitet auf. In der Kaffeestube erwartet mich das Ländler-Trio Kriebühl-Leimbacher und an der Bar der DJ Henrik. Am Freitag, 31. Juli, ab der 6. Abend, gibt es in der Kasteneck, zu Feusisberg, traditionell das Treffen von den 1. August-Höckler Feusisberg. Eigentlich alle Jahre wieder mit einem Höhenfeuer, aber heuer gibt es wahrscheinlich kein Feuer wegen der aktuellen Tröchne. Aber das Fest findet statt. Das 35-Jahre-Jubiläum feiert die 1. August-Höckler mit einem Festzelt, Bar und den Rauschbüblen, die aufspielen. Der DJ Hödi ist an den Plattenteller. Alle weiteren Infos findet ihr auf der Homepage augusthöckler.ch. Und am Sonntag, 2. August, ist das 67. Ricken schwingend auf dem Ricken. Über 100 Nordostschweizer und Schweizer Schwinger sind im Sagmälring, darunter mehrere Eidgenossen. Anschwingend ist am Morgen um 8:30. Es gibt einen Steinstösser-Wettbewerb, einen grossen Gabentempel, Festwirtschaft und Musik. Am 67. Ricken schwingend, am Sonntag, 2. August. Zu all diesen Events wünschen wir euch viel Vergnügen.
Eine der bekanntesten volkstümlichen Melodien dürfen wir jetzt auflegen im Örgeli-Haus. Das ist der Musikwunsch von Marianne Frey von Wengi für Evelyn Zielmetz, Affeltrangen und der Franz. Liebe Evelyn und liebe Franz, sind ihr etwa in eure Oase? Dann wünsche ich gute Erholung. Auch liebe Grüße an alle, die zuhören, im Toggenburg, in Wengi, in Urnäsch, aber auch an die, die mich nicht kennen. Die Grüße kommen aus dem Ticino von Marianne und dem Köbi. Und Agnes Grossen von Jona ist einverstanden mit dem Örgeli-Haus und schenkt das dem Bruno Schuler von Jona. Lieber Bruno, du hast ja diese Woche Geburtstag feiern können. Bleib gesund und geniess viele schöne Momente. Liebe Grüssli von Agnes. Und ich lasse auch alle meine Lieben grüssen und ich geniesse es immer, von euch zu hören.

Schöne Jodellieder sind hoch im Kurs. Wir könnten hier einen Haufen spielen. Wir müssen etwa mal ein paar zusammennehmen, sonst würde es hier den Rahmen dieser Sendung sprengen. Der Bützer vom Göllen ab dem Album «Urchig» wünscht dir Christa Wurst von Niederurne für Samuel Wurst. Zu deinem 45. wünschen wir dir alles Gute und Gottes Segen. Wir haben dich fest gern. Deine Familie, Christa, Leonie, Jael und Jorim. Oder das kleine Feieli vom Adolf Stähli wünscht Marlies Vogt von Wollerau. Sie schreibt: Heute feiert Conny Steiger in Schindeleggi seinen 85. Geburtstag. Lieber Conny, zu deinem grossen Fest kommen wir gerne vorbei zu einem Gläschen Wein. Wir alle wünschen dir von Herzen nur das Allerbeste, gute Gesundheit besonders und bleib so fröhlich und aufgestellt und geniess dein Sonnenplätzchen unter dem Haus. Das wünscht dir die ganze Familie. Auch gute Glückwünsche kommen von deinen drei Schwestern mit Anhang. Und herzlich gratulieren dir deine vier Enkelbuben, den Nico, den Noah, den Cedric und den Yannick, die immer gerne auf Besuch kommen zum Grossdaddy.

Jetzt habe ich hier wieder ein grosses Biegeli und auf allen Zetteln mit den ausgedruckten Wünschen, die uns hier via Internet erreicht haben, stehen die Rauschbibeln als Wunschformation drauf. Zum Beispiel mit dem Lied «Kompliment». Das wünscht der Alfons Zehnder von Sibne hier im Ländler zum Morgen für Jasmin Steiner in Hintnau. Ja, heute gibt es in Hintnau ein grosses Fest, weil Jasmin feiert ihren 30. Geburtstag. Dazu gratulieren ganz herzlich Carmen, der Alfons, der Jonas und der Ronja. Und ein weiterer Gruß geht an die Familie Oberholzer mit Anhang. Und da schliessen sich noch weitere an. Nicole Bieri von Neuhaus schreibt: «Liebe Jasmin, deine Familie gratuliert dir ganz herzlich zu deinem heutigen 30. Geburtstag. Wir wünschen dir viel Glück und Gesundheit. Wir sind mega fest stolz auf dich und auf das, was du alles erreicht hast. Du bist immer für uns da und hilfst, wo du nur kannst. Danke, dass du genau so bist, wie du bist. Wir haben dich so unglaublich fest lieb und freuen uns auf viele weitere tolle Erlebnisse mit dir. Deine Familie, der Pascal mit der Lynn und dem Noel, die Mami und der Papi, Nicole und der Florian und der Simon und die Maya haben da unterschrieben. Dann dürfen wir das Kompliment von der Rauschbüblen Matthias Steiner auf Wiele bei Wollerau schicken. Barbara Steiner schreibt: «Lieber Matthias am Eulenweg, heute kannst du deinen runden 40. feiern. Ein gewieftes Bürsteli bist du schon immer gewesen. Mit deinen zwei Leidenschaften, dem Tier und dem Sport, bist du nach wie vor aktiv dabei. Als begeisterter Schütteler hast du als Bub deiner Mannschaft zu manchem Goal verholfen. Als Springreiter, heute mit dem Pi, versuchst du, dass nicht manche Balken wird abgeworfen. Die Zukunft soll dir das Beste, Kraft, Zuversicht und Gesundheit bringen, sodass du bei deiner täglichen Arbeit im Stall und vor allem auch im Rebberg noch magst singen. Vergiss auch nicht, deine Freizeit zu geniessen und deine Seele bambeln zu lassen. Das natürlich mit der Barbara und dem Leo. Von Herzen gratulieren wir zu deinem Fest und stossen auf dich an. Deine Eltern, Geschwister, die mit Anhang, deine Neffen Loris, Jake und Tim und Scottli Nila. Auch dem Onkel Romy Fuchs, der gestern seinen 61. gefeiert hat, gratulieren wir nachträglich recht herzlich. Marina Brehm von Galgenen möchte die Rauschbüble für ihre Kinder, Lia und Julian, spielen und grüßt sie ganz herzlich. Sie wünscht ihnen ein schönes Wochenende und freut sich schon auf den Dienstag, wenn sie sie dort bekochen zum Geburtstag. Nein, alles gut. Ich freue mich auf einen schönen Tag mit euch, schreibt Marina. Und dann grüßt sie den Thomas Kennel, die Schneiders in der Kreuzstadt, die Kesslers im Hinterberg oben, die Hegners, die Neffels, die Flammers, die Balterswil, die Geni mit Familie, Susanne Dobler und alle, die nächstes Jahr mit ins Hallenstadion kommen. Das wird ein Riesenfest. Ja, da spricht sie das grosse Hallenstadionkonzert der Rauschbüble an, wo dann etwa 16'000 Leute im November 2027 die Halle zu Zürich-Oerlikon werden füllen mit den Rauschbüble und ihren Freunden. Und wir spielen sie schon heute unter anderem auch für Andrin und Melina Theiler von Wald. Die Andrea Theiler schreibt: «Morgen dürft der Andrin seinen ersten runden Geburtstag und die Melina ihren vierten Geburtstag feiern. Wir wünschen euch beiden Schätzen nur das Allerbeste, ganz viel Glück, Liebe und Zufriedenheit. Ihr seid zwei ganz sympathische, fröhliche und aufgestellte Kinder. Bleibt genau so, wie ihr seid. Die Mami und der Daddy lieben euch von ganzem Herzen und sind mega stolz auf euch.» Und dann überkommt der Beat Schmid von Benau das Kompliment von der Rauschbüble. Katja Schmid schreibt: «Der allerbeste Daddy und Ehemann darf heute seinen runden 40. Geburtstag feiern. Wir wünschen dir von ganzem Herzen nur das Allerbeste. Danke, dass du immer alles für uns machst und immer für uns da bist. Mit dir an unserer Seite ist jeder Tag wie ein Geschenk. Wir lieben dich unsinnig fest, deine vier Schätze.»

Schön sind wir dabei beim Ländler zum Morgen, vom Samstagmorgen. Ich weiss nicht, vielleicht seit dem Anfang oder erst gerade frisch zugeschaltet. Wenn ihr etwas vom Ländler zum Morgen Wunschkonzert möchtet nachhören, das könnt ihr ungeniert machen. Nach der Sendung ist dann alles in den Podcasts auf der Homepage von Radio Zentral und Radio Eviva und auch in den Apps von Zentral und Eviva. Und jetzt dürfen wir das Hobbychörli bürgeln, bitte, zum Zusammenstehen und kurz Schnauf nehmen und dann «Mein Schächental» singen. Mehrstimmig wunderschön für Doris Baumeler in Spierigen in den Weiterschwanden. Barbara Arnold schreibt: «Am Donnerstag hat Benziger Dori ihren 65. Geburtstag feiern. Wir wünschen dir von ganzem Herzen viel Gesundheit, Glück, Freude und noch unzählige schöne Momente. Vor allem aber, wenn wir dir Danke sagen für alles, was du immer für uns gemacht hast und noch immer machst. Liebes Mami, bleib genau so, wie du bist. Wir haben dich mega gern. Das kommt von deinen Kindern und der ganzen

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1: Zum Geburtstag aus den Federn von Beat Holdener, gespielt von seinem Echo vom Hirsch. Das Lied wird mehrfach gewünscht, hier im Ländler zum Morgen. Zum Beispiel für Marco Fischli auf der Alp Oberlängeneck im Klöntl. Dagi Fischli von Neffels schreibt: Lieber Marco, heute ist dein Tag, dein Geburtstag. Lass die Arbeit mal sein und trink ein Gläschen Wein. Zum Anstossen kommen wir dann nach dem Arbeiten noch vorbei. Wir wünschen dir von Herzen alles Liebe und Gute zu deinem Geburtstag. Ganz liebe Grüße vom Tal, deine Mami. Und Janine Fischli von Gipswil schließt sich da an. Liebe Papi, liebe Marco, wir wünschen dir zum heutigen Geburtstag alles Gute. Bleib gesund, wir haben dich gern. Das kommt von der Latina, der Sarina und der Janine. Und ganz liebe Grüße noch an das ganze Oberlängeneck-Team. Einverstanden mit dem Echo vom Hirsch ist auch Irene Höfliger von Feusisberg. Sie will damit der Christine Höfliger eine Freude machen. 70 Jahre, was für ein Fest. Wir gehen heute sicher nicht früh ins Nest. Im Restaurant Feld in Feusisberg bist du bekannt und manchmal umeinander gerannt. Wir wünschen dir viel Glück, Gesundheit und Sonnenschein und dass noch viele schöne Jahre kommen für dich. Das wünscht dir dein Mann, Kari, deine Kinder und das Feldteam. Und die Kurigers von Einsiedeln schreiben, heute feiert an der Almainstrasse zu Einsiedeln die Erika Holdener Geburtstag. Liebe Erika, wir wünschen dir alles Gute und viel Gesundheit. Auch grüßen wir den Beat und wünschen euch einen wunderschönen Tag. Und gleichzeitig grüßen wir auch alle Elbler von nah und fern und wünschen ihnen noch eine gute Albzeit. Das kommt von der Familie Hans Kuriger von der alten Etzelstrasse zu Einsiedeln.

Es ist doch wunderbar. Heute ist der Hirschenhänsel auch schon 85 Jahre. Das lese ich hier auf einem Brief, den wir bekommen haben für den heutigen Ländler zum Morgen, von der Berti Birchler-Späni von Einsiedeln. Lieber Hänsel, wir wünschen dir alles Gute in deinem neuen Lebensjahr. Ganz gute Gesundheit musst du haben, dass du noch lange kannst zum Sassi in Hirschen gehen. Das wünscht dir die Schätzli und alle Geschwister die Späni mit Anhang. Der Musikwunsch, du bist wie die Sterne so schön. Hören wir gerade, aber fügen da noch weitere Grüße an. Da lese ich, der Hirschenhänsel hat heute Geburtstag. Klettere hoch auf deiner Lebensleiter. Sei dabei vergnügt und heiter. Schau nach oben, geh Stück für Stück, begleitet auf deinem Weg von Gesundheit und Glück. Zum 85. Geburtstag wünschen wir dir alles Liebe und Gute. Ein liebes Grüssli kommt vom Trudi und

Ihr hört den Ländler zum Morgen das volkstümliche Wunschkonzert auf Radio Zentral und Radio Eviva, wo jetzt der Hans-Peter Banga von Erlischbach speziell die Ohren spitzen darf. Der Stefan Pinkeli von Wollhausen schreibt: «Wir alle vom Jodler-Doppelquartett Bergbrünneli-Wollhausen wünschen mit einem Lied von uns gesungen, unserem Dirigent Hans-Peter Banga nach seiner OP gute Besserung und hoffen, dass er möglichst bald mit seinem Schwung und Elan wieder unsere Proben leiten kann. Ganz liebe Jodlergrüße aus Wollhausen auf Erlischbach. Und wir hören das Lied «Sommerszeit» von Robert Fellmann

Checkerli-Buben aus dem Entli-Buch werden doppelt gewünscht hier im Länder zum Morgen. Zum Beispiel mit dem Lied «So nöch und doch so fern». Für Fabian Schmidt im Untereibrig. Der Dominik Schmidt schreibt, ja, gestern hat Fabian seinen 13. Geburtstag können feiern. Dazu gratulieren die Mami, der Daddy, der Michael und der Severin ganz herzlich. Lieber Fabian, geniess noch weiterhin deine Sommerferien. Oder Checkerli-Buben gibt es für Joel Foflüe vom Flüeli. Der Neil Etlin von Grindelwald schreibt, nachträglich gratuliere ich dir ganz herzlich noch zum Geburtstag und zum Agritechniker. Es ist eisterschön mit dir über das Bauern zu diskutieren. Viel Freude beim Klepfen machen und bis gleich wieder einmal im schönen Grindelwald. Zudem wünscht der Neil allen Gespannen an dem Brünig einen schönen Sommer. Sei es auf der Alp, in der Sennerei zu Danalp oder einfach sonst in den Bergen. Ganz liebe Grüße kommen von der Bussalp im Berner Oberland. Christian Eie ist schon in den Startlöchern. Er übernimmt nach den Zähnen hier auf Radio Zentral und spielt dann grosse Klassiker von der Musikgeschichte aus der Sparte Pop, Rock, die ihr könnt wünschen. Mit einem WhatsApp ins Zentralstudio sind ihr dabei. Auf Radio Eviva geht es dann gewohnt, urchig, lüpfig und rund weiter mit klingender Folklore. Jetzt aber hier noch ein paar Grüße im Ländler zum Morgen. Die gehen auf Hagedorn. Shiva Fankhauser schreibt, ein lieber Gruss an alle Kinder im Kantonallager von der Pfadi vom Kanton Schweiz. Besonders, wenn wir den beiden Krampfteufeln Logo und Röbi für ihren Einsatz danken. Der Marco Luchsiger von Bilten schreibt, jetzt geht ein Gruß zwischen den Federispitz und den Kuhmettler, nämlich in die Trübseite, an Seppi Luchsiger und Familie. Habt noch ganz einen schönen Sommer. Einen lieben Gruß von einem Käser. Und auch alle zusammen, die gerade Radio hören. Der Peter Wüst von Niederurne wird all seine Verwandten und Freunde herzlich grüßen und ein schönes Wochenende wünschen. Und Nadia Vorotz von Cairns grüßt den Gleis Vorotz. Ja, heute darf der Gleis seinen Geburtstag feiern. Wir schicken ihm ganz liebe Grüße von der Zingel Frut, wünschen ihm alles Gute und beste Gesundheit. Das kommt vom Gleis, der Rosi, der Pia, der Andrea, der Nadia und dem Jonas. Und ich sage danke fürs Zuhören, fürs Mitmachen, vielleicht auch fürs Mitsingen, Mittanzen oder wie auch immer. Allen zusammen ein ganz tolles Wochenende mit Radio Zentral oder Radio Eviva. Macht's gut!

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5: 22 Grad messen wir zu Ande, 21 Grad zu Zadligenswil.
6: Jetzt ist 10 Uhr.
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8: Die F-35 Kampfjets für die Schweiz könnten noch einmal teurer werden. Die Waldbrände in Spanien und Frankreich zwingen immer mehr Menschen in die Flucht. Und der Hollywood-Konzern macht beim Kauf von Warner Brothers einen vorläufigen Rückzieher. Im Nachrichtenstudio der Pascal Linder. Die F-35 Kampfjets für die Schweizer Armee könnten gemäss der Zeitung Schweiz am Wochenende nochmals teurer werden. Grund dafür sind gestiegene Beschaffungskosten der US-Armee für dieselben Flugzeuge. Um den Kostenrahmen von 6 Milliarden Franken einzuhalten, plant der Bundesrat derzeit den Kauf von 30 statt der ursprünglich vorgesehenen 36 Kampfjets. Arma Swiss betonte gegenüber der Zeitung, dass sich die Preise für die US-Armee nicht direkt auf jene für die Schweiz übertragen ließen. Die Waldbrände in Frankreich und Spanien zwingen immer mehr Menschen zur Flucht. Gemäss den Behörden wurden im Südwesten Frankreichs bisher über 140.000 Menschen evakuiert. Das Feuer im Westen Frankreichs nähert sich der Großstadt Bordeaux. Frankreichs Innenminister betonte, das Land habe noch nie zuvor Brände in diesem Ausmaß erlebt und versprach, alles zu tun, um Bordeaux zu schützen. Auch in Spanien verschärfte sich die Lage rund um die Hauptstadt Madrid. Das dortige Großfeuer sei auf seinem Höhepunkt und derzeit nicht zu löschen, sagte der Leiter des Katastrophenschutzes der Regionalregierung. Wegen starken Winds könne sich der Brand weiter ausbreiten. Der Hollywood-Konzern Paramount setzt den geplanten Kauf des Konkurrenten Warner Brothers nach Wettbewerbsklagen von 12 US-Bundesstaaten und der Drehbuchautorengewerkschaft vorerst aus. Die mehr als 100 Milliarden Dollar schwere Übernahme soll erst nach einem Entscheid zu den Klagen oder spätestens im Sommer nächstes Jahr weiter vorangetrieben werden. Der Rechtsstreit hat auch deshalb Relevanz, weil Kritiker der Regierung von US-Präsident Donald Trump befürchten, dass der zu Warner Brothers gehörende Nachrichtensender CNN unter dem Dach von Paramount die redaktionelle Unabhängigkeit verlieren könnte. Und im Asowschen und Schwarzen Meer eskaliert der Seekrieg. Kiew wirft Moskau vor, die Ernährungssicherheit in Teilen der Welt zu gefährden. Täglich gibt es Berichte über Schiffe, die eine der Kriegsparteien ins Visier genommen hat. Katharina Schröder berichtet aus Moskau.
9: Die Ukraine greift seit Anfang Juli Schiffe an, die russisch kontrollierte Häfen im Asowschen und Schwarzen Meer anlaufen. Ursprünglich ging es dabei vor allem um Öltanker der sogenannten Schattenflotte. Moskau reagierte mit einer Ausweitung seiner Angriffe auf ukrainische Hafenanlagen im Großraum Odessa. Eine Blockade des ukrainischen und des russischen Schiffsverkehrs im Schwarzen Meer könnte vor allem die Getreidepreise in die Höhe treiben. Russland und die Ukraine haben beim Weizen etwa einen Anteil an den weltweiten Exporten von 25-30%.
5: Es braucht Geduld, nämlich auf der A2 zwischen der Verzweigung Rotsee und Luzern-Kriens. Es hat zu viele Autos unterwegs und zu viele Autos jetzt auch vor dem Gotthardtunnel. 10 Kilometer stark zur Richtung Süden, braucht etwa eine Stunde 40 länger. Und auch zurück in Norden fährt es auf den Stocken 4 Kilometer mittlerweile. Da braucht etwa 40 Minuten länger und die Fahrt Airolo ist gesperrt.

das Wetter passt natürlich, dass man eben heute einfach noch in die Body kann. Es wird so richtig heiß, 31 Grad am Nachmittag. Gegen Abend aber nicht ausgeschlossen, dass es dann mal noch gewittern kann. Auch morgen wechselhaft, immer mal wieder Regen angesagt, aber auch sonnige Abschnitt bei um die 27 Grad. Wir haben sie, die grössten Classics. I'm going to Jackson. Da gehört er dazu, Johnny Cash. Oder Roxette. Und ergänzt wird das Ganze jetzt mit eurem Classic Hit. Jetzt ein Sprachnachricht machen auf 078 933 4420. Euer Classic Hit mit einer WhatsApp auf 078 933 4420. Einen schönen Samstag wünscht euch der Christian Eier.

Ja, so alle zusammen, das ist der Lambrieckenmesse von Eckelswil. Ich wünsche allen, die mich kennen, ein ganz schönes Weekend. Und die auf Ferien, ganz schöne Ferien mit dem Lied Dancing in the City. Tschüss zusammen.

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2: Es ist 22:30 und es ist einiges los im Zentralland auf der A2-Stock zwischen der Verzweigung Rotsee und Luzern-Kriens wie auf der A8 zwischen Lungern-Süd und Brünig. Dann braucht es Geduld auf der A14 zwischen Buri und der Verzweigung Rotsee wie auch vor dem Gotthardtunnel 10 km stark Richtung Süden. Braucht etwa eine Stunde 40 länger. Die Einfahrt Göschne ist gesperrt. Und auch zurück in Norden 4 km Stau braucht etwa 40 Minuten länger. Die Einfahrt Airolo, auch die ist gesperrt. Eine gute Fahrt wünsche ich euch.

Guten Morgen zusammen, hier ist Lexe. Wir fahren gerade mit zwei Bösschen Richtung Wallis, um Zellen zu foltern von Bonnie M. Rasputin.

0: 25 Grad messen wir zu Reiden, 24 Grad sind zu Richterswil. Jetzt ist 11.
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2: Die Schweizer Armee will alte Bunker wieder in Betrieb nehmen. Der Bund erwartet trotz Hitzewellen keine Trinkwasserknappheit in der Schweiz. Und die russische Botschaft mischt sich in einen Abstimmungskampf ein. Im Nachrichtenstudio der Pascal Linder. Die Schweizer Armee prüft die Wiederinbetriebnahme alter unterirdischer Militärbunker. Das bestätigt ein Sprecher des Eidgenössischen Departements für Verteidigung, Bevölkerungsschutz und Sport der Zeitung Blick. Der Grund sei die verschlechterte Sicherheitslage in Europa. Gemäß Blick hat der Bund einen Auftrag ausgeschrieben. Eine Studie soll zeigen, wie entsprechende Anlagen möglichst einfach, günstig und alltagstauglich wieder in Betrieb genommen werden können. Gesucht werde vor allem geschützte Lagerfläche. Immer mehr Gemeinden haben wegen der aktuellen Trockenheit die Wassernutzung eingeschränkt. Trotzdem, eine Trinkwasserknappheit dürfte nicht so bald eintreten, trotz einer weiteren Hitzewelle, die für kommende Woche erwartet wird. Grundsätzlich verfüge die Schweiz weiterhin über grosse Wasserressourcen, hält das Bundesamt für Umwelt gegenüber der Nachrichtenagentur Keystone SDA fest. Allerdings könnten Trockenperioden regional und zeitlich begrenzt zu Wasserknappheit und Nutzungskonflikten führen. Ob und wann es zu konkreten Problemen bei der Trinkwasserversorgung kommt, lasse sich nicht schweizweit beantworten. Die russische Botschaft in Bern greift in den Abstimmungskampf über die Neutralitätsinitiative ein. In einem Papier schreibe die Botschaft, dass in der Schweiz selten Abstimmungen zu den zentralen Fragen stattfinden würden, berichten die Tamedia-Zeitungen. Die Botschaft kritisiert außerdem die Beschlüsse des Bundesrats, EU-Sanktionen gegen Russland zu übernehmen oder auch die Annäherung an die NATO. Dass Russland Stimmung für die Initiative mache, zeige, dass diese eine Pro-Putin-Initiative sei, lässt sich SP-Nationalrat Fabian Molina zitieren. Für SVP-Nationalrat Walter Wobmann ist dagegen klar, dass die Schweiz nicht mehr als zuverlässiges, vertrauenswürdiges und neutrales Land wahrgenommen werde. In der Stadt Bern werden heute mehrere tausend Menschen zum Pride-Festival erwartet. Die Veranstalter fordern mehr Rechte und Gleichstellung für queere Menschen. Trotz Fortschritten in den vergangenen Jahren sei die rechtliche Gleichberechtigung noch nicht erreicht. Geplant sind ein Demonstrationszug durch die Berner Innenstadt und anschließend ein Festival mit Musik und Show auf dem Bundesplatz. Die Kantonspolizei Bern empfiehlt den Autofahrern, die Innenstadt großräumig zu umfahren. Und im Asowschen und Schwarzen Meer eskaliert der Seekrieg. Kiew wirft Moskau vor, die Ernährungssicherheit in Teilen der Welt zu gefährden. Täglich gibt es Berichte über Schiffe, die eine der Kriegsparteien ins Visier genommen hat. Katharina Schröder berichtet aus Moskau.
3: Die Ukraine greift seit Anfang Juli Schiffe an, die russisch kontrollierte Häfen im Asowschen und Schwarzen Meer anlaufen. Ursprünglich ging es dabei vor allem um Öltanker der sogenannten Schattenflotte. Moskau reagierte mit einer Ausweitung seiner Angriffe auf ukrainische Hafenanlagen im Großraum Odessa. Eine Blockade des ukrainischen und des russischen Schiffsverkehrs im Schwarzen Meer könnte vor allem die Getreidepreise in die Höhe treiben. Russland und die Ukraine haben beim Weizen etwa einen Anteil an den weltweiten Exporten von 25-30%.
4: Viel los auf der Strasse. Es braucht Geduld auf der A2 zwischen Emmenort und Luzern-Kriens, wie auf der A14 zwischen Buri und der Verzweigung Rotsee. Auf der A8 hat es ebenfalls zu viele Autos unterwegs zwischen Giswil und dem Brünig vor dem Gotthardtunnel. Ja, da stockt es und zwar nicht wenig. Richtung Süden 10 km brauchen der Brand eine halbe Stunde länger. Zurück in Norden 4 km brauchen der etwa 40 Minuten länger. Den ganzen Tag gibt es viel Sonne zum Geniessen, blauen Himmel und Temperaturen, die etwa auf 31

30 Grad drauf gehen am Nachmittag. Es ist aber nicht ausgeschlossen, dass es dann nochmal noch kommt, regnen. Und auch morgen immer mal wieder Regen möglich, vor allem am Morgen bei um die 16, 20 Grad.

noch verschenken in dieser Halbstunde und natürlich ganz viel Musik. Zum Beispiel von Coldplay. Oder von ihm, von Bryan Adams und noch von vielen mehr. Einen schönen Samstag wünscht euch der Christian Eier.

0: wird so richtig heiß heute am Nachmittag mit 31 Grad, also richtiges Bodywetter. Und am Abend ist es dann auch perfektes Fußballwetter. Und passt ja auch gerade, dass der FC Luzern heute startet mit dem ersten Meisterschaftsspiel gegen den Meister FC Thun. Neue Saison heisst auch viel Neues. So auch an der Seitenlinie mit dem neuen FCL-Trainer Udo Portmann.
1: Ja, der Match wird sehr, sehr intensiv werden. Also, die Thuner haben am letzten Dienstag in der Champions League Quali bereits ein Müsterli geliefert, mit welcher Intensität und Überzeugung sie spielen. Und das erwarte ich jetzt auch hier. Und entsprechend gilt es für uns wirklich von Anfang an parat zu sein, dagegen zu haben und nachher unsere Qualitäten auszuspielen.
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0: Ja, die FCL-Tickets, die sind jetzt weg wie warme Weckli. Silvia Hafner gewinnt Tickets, genauso auch wie der Hans Zimmermann. Und ebenfalls gewinnt Tickets Zara Bühlme. Viel Spass an dieser Stelle. Und der Match ist dann bei uns auch live zu hören ab der halben 9. Jetzt aber zuerst ein Blick auf die Straße. Es stockt auf der 2 zwischen Emmenort und Luzern-Kriens. Wie auf der 14 zwischen Buri und der Verzweigung Rotsee. Und vor dem Gotthardtunnel stockt es Richtung Süden 10 km. Braucht ihr etwa anderthalb Stunden länger. Und zurück in Norden 4 km Stau. Auch dort braucht ihr etwa 40 Minuten Geduld.
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0: gute Passmusik. Zu dem Wetter, Laura Pausini und der James Blunt auf Radio Zentraland. Ja, zum Sommer gehört es ja immer dazu, dass sich etwas los ist im Zentraland.
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0: Noch am nächsten Mittwoch endet die Gelegenheit, die schöne Klangwelt von der grössten Orgel zu hören in der Klosterkirche zu Engelberg. Am Mittwoch, 29. Juli, spielt nämlich ein bekannter Organist auf dem einzigartigen Musikinstrument. Alle Infos gibt es auch auf www.kloster-engelberg.ch. Stadis Nest als Sattlerfest heisst vom nächsten Donnerstag weg bis am Samstag. Am Donnerstag gratis Eintritt mit dem Ländlerabend im Echo vom Paradiesli und im Echo vom Wurmloch mit Bar mit dem DJ Mertl. Am Freitag im Festsaal mit der Einsiedlerband Hashtag mit ihrem zweitletzten Konzert und nachher dann auch noch der DJ Wildschwein. In der Kaffeestube am Freitag die Örgeli-Bandi und Barbetrieb gibt es mit dem DJ Henrik. Am Samstag dann die erste August-Party im Festsaal die Partyband Confect und dem DJ Domeni und in der Kaffeestube mit dem Ländler-Trio Kriebü Leinbacher und Bar mit dem DJ Henrik. Vom nächsten Donnerstag bis Samstag heisst es also Sattelfest auf dem Sattel. Und dann ist der 1. August Höckler auf dem Kasteneck zu Feusisberg. Nächsten Freitagabend ab um 6 Uhr. Zwar ohne Höhenfeuer, aber trotzdem wird das 35 Jahre Jubiläum so richtig gefeiert mit Festzelt, Bar und den Rauschbübeln. Alle Infos gibt es auf augusthöckler.ch.

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2: Es ist 12 Uhr, wir messen 26 Grad zu Küsnacht und Kempraten 25 Grad.
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4: Die Schweizer Armee will alte Bunker wieder in Betrieb nehmen. Der Bund erwartet trotz Hitzewellen keine Trinkwasser.

0: Zum Blick. Der Grund sei die verschlechterte Sicherheitslage in Europa. Gemäß Blick hat der Bund einen Auftrag ausgeschrieben. Eine Studie soll zeigen, wie entsprechende Anlagen möglichst einfach, günstig und alltagstauglich wieder in Betrieb genommen werden können. Gesucht werde vor allem geschützte Lagerfläche. Immer mehr Gemeinden haben wegen der aktuellen Trockenheit die Wassernutzung eingeschränkt. Trotzdem, eine Trinkwasserknappheit dürfte nicht so bald eintreten, trotz einer weiteren Hitzewelle, die für kommende Woche erwartet wird. Grundsätzlich verfüge die Schweiz weiterhin über grosse Wasserressourcen, hält das Bundesamt für Umwelt gegenüber der Nachrichtenagentur Keystone SDA fest. Allerdings könnten Trockenperioden regional und zeitlich begrenzt zu Wasserknappheit und Nutzungskonflikten führen. Ob und wann es zu konkreten Problemen bei der Trinkwasserversorgung kommt, lasse sich nicht schweizweit beantworten. Die F-35 Kampfjets für die Schweizer Armee könnten gemäss der Zeitung Schweiz am Wochenende nochmals teurer werden. Grund dafür sind gestiegene Beschaffungskosten der US-Armee für dieselben Flugzeuge. Um den Kostenrahmen von 6 Milliarden Franken einzuhalten, plant der Bundesrat derzeit den Kauf von 30 statt der ursprünglich vorgesehenen 36 Kampfjets. Arma Swiss betonte gegenüber der Zeitung, dass sich die Preise für die US-Armee nicht direkt auf jene für die Schweiz übertragen ließen. Die Waldbrände im Südwesten Frankreichs haben eine der größten Evakuierungsaktionen in der Geschichte des Landes ausgelöst. Besonders betroffen ist die Region rund um Bordeaux, wo die Flammen weiter außer Kontrolle sind. Wegen der heranrückenden Brände wurde dort bereits mindestens 110.000 Menschen in Sicherheit gebracht. Angesichts der dramatischen Lage verstärkt Frankreich den Einsatz der Streitkräfte. Die Zahl der Soldaten, die die Feuerwehr bei den Löscharbeiten unterstützen, werde von 500 auf 1000 erhöht. Zudem werden 1,5 Millionen FFP2-Masken in die Region geliefert, um Einsatzkräfte und Bevölkerung vor dem gesundheitsschädlichen Rauch zu schützen. Und in der Stadt Bern werden heute mehrere tausend Menschen zum Pride Festival erwartet. Die Veranstalter fordern mehr Rechte und Gleichstellung für queere Menschen. Trotz Fortschritten in den vergangenen Jahren sei die rechtliche Gleichberechtigung noch nicht erreicht. Geplant sind ein Demonstrationszug durch die Berner Innenstadt und anschließend ein Festival mit Musik und Show auf dem Bundesplatz. Die Kantonspolizei Bern empfiehlt den Autofahrern, die Innenstadt grossräumig zu umfahren.
1: Doppel-Go auf der A14 zwischen Buri und der Verzweigung Rotsee. Wie auf der A2 zwischen Emmenort und Luzern-Kriens. Und zu viele Autos sind auch unterwegs vor dem Gotthardtunnel. Ja, bis Süden 10 km Stock. Es braucht etwa 1,5 Stunden länger. Zurück in Norden 4 km Stau. Braucht etwa 40 Minuten länger. Die Wetteraussichten mit dem Roger Perret.
2: Der Nachmittag bringt vermehrt Wolken und in den Alpen auch Regengüsse und Gewitter. Richtung Mittelland wird es wohl nur lokal nass. Temperaturen erreichen bei einem schwachen bis mäßigen Westwind um die 30 Grad. In der Nacht ist wechselnd bewölkt mit Regengüsse und morgen Sonntag da haben wir Wolken, ein bisschen Sonne und auch ein paar Schauer bei sommerlichen 26 Grad und einem mäßig auffrischenden Südwest- bis Westwind. Der Mittagvormittag bringt in Sonne, Wolken und einzelne Regengüsse. Am Nachmittag gibt es dann im Flachland immer mehr Sonne und es bleibt sommerlich warm mit rund 26 Grad.
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1: Guten Mittag wünsche ich euch mit diesen Themen. Der FC Luzern startet heute mit einem Heimspiel gegen den Schweizer Meister Thun in der neuen Saison. In Rapperswil-Jona verhaftet die Polizei nach einem Einbruch zwei Männer. Bei einem Agri-Seelauf gibt es einen neuen Teilnehmerrekord. Und an der Tour de France müssen die Fahrer heute besonders viel leiden.
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1: Einen guten wünscht der Christian Aje. Kaum ist die Fußball-WM vorbei, rollt der Ball ab dem Wochenende in der neuen

0: Super League-Saison. So auch heute Abend beim FC Luzern. Die Luzerner empfangen nämlich den amtierenden Meister FC Thun. Die Vorfreude auf den Saisonstart ist gross, Janik Köhne.
1: Der FCL-Sportchef Remo Meier beschreibt es so.
2: Die Vorfreude ist riesig. Samstag oben starten daheim gegen Meister. Wieder sechs Wochen auf das Rennen geschafft. Jetzt richtig gierig auch, dass es losgeht mit Pflichtspiel.
1: Und die Vorfreude auf den ersten Match spürt auch der neue FCL-Trainer Udo Portmann.
3: Die steigt schon fast ins Unermessliche. Also die Anfangsvorbereitung ist ja die Vorfreude schon gross gewesen, dass der 25.7. mit dem Meister ein erstes Highlight ist. Und jetzt ist es nicht anders. Wir haben aber auch die Gewissheit, dass wir parat sind. Und entsprechend kann man die Vorfreude auch geniessen.
1: Der Udo Portmann erwähnt auch, dass die Vorbereitung gut gewesen sei. Neben den Spielern habe ich als Trainerteam sich schnell gefunden. Für ihn sei die erste Vorbereitung bei einem Superleague-Club aber auch intensiv gewesen.
3: Weil es halt wirklich ein Level war, das ich bis jetzt nicht gekannt habe. Man muss besonders gut vorbereitet sein. Es extrem viele Eindrücke nimmt man auf. Es waren intensive Tage und sehr viele Trainings auch. Und gleich kann ich immer aufs gute Team setzen, auf die Erfahrenen in unserem Team, sechs Spieler oder im Staff.
1: Und wie sieht es mit der Nervosität aus bei Udo Portmann vor dem ersten Saisonspiel?
3: Ich habe wirklich gar keine Zeit, für nervös zu sein.
1: Man sagt bis zuletzt dran, um den Gegner zu analysieren. Und der heisst beim ersten Match FC Thun. Der Udo Portmann hebt beim Meister den Mannfinger rauf.
3: Die Thuner haben am letzten Dienstag in der Champions League Quali bereits ein Müsterli geliefert, mit welcher Intensität und Überzeugung sie spielen. Und das erwarte ich jetzt auch hier. Und entsprechend gilt es für uns wirklich von Anfang an parat zu sein, dagegen zu haben und nachher unsere Qualitäten auszuspielen.
1: Ein spezielles Spiel wird es für den Leonardo Bertone. Der 32-jährige Mittelfeldspieler war letzte Saison noch Captain bei den Thuner und steht jetzt für den FCL auf dem Platz. Der FCL-Sportchef Remo Meier erhofft sich vom Leonardo Bertone,
2: dass er gewisse Stabilität natürlich in die Mannschaft hineinbringt. Er hat viel Leadership und wie man weiss, hat man auch im Spiel auch immer wieder schwierige Phasen oder überspielt teilweise schwierige Phasen. Und dann ist schon jemand, der da ist, der auch mal Halt geben kann und gewisse Stabilität in die Mannschaft hinein.
1: Bei den Transfers will der FC nur ein, zwei Spieler holen, sagt Remo Meier. Auf welcher Position konkret, sagt er nicht. Mit dem Transfersummen bis jetzt ist der FC-Sportchef zufrieden. Trotz einigen Abgängen, unter anderem vom Andrei Vasovic oder dem Stammgoalie Pascal Loretz. Apropos neue Nummer 1 im FCL-Goal. Wer steht denn jetzt gegen Thun zwischen den Pfosten?
3: Das wird unser Neuzugang sein, der Simon Simoni. Er hat einen guten Eindruck hinterlassen in den Trainings, im Testspiel und entsprechend wird er starten.
1: Sagt der FCL-Trainer Udo Portmann. Und was ist das Saisonziel vom FCL?
2: Top 6.
1: Sagt der FCL-Sportchef Remo Meier. Und das persönliche Ziel des neuen Cheftrainer.
3: Dass wir den Weg, den wir jetzt in der ersten Woche gestartet haben, können weiterverfolgen. Das heisst, dass das Team immer mit einem klaren Plan unterwegs ist, dass wir als Staff effizient und gut arbeiten, damit wir mit dem Team können wirklich an die Grenzen gehen und uns letzten rauskützeln. Und wenn wir das schaffen, ist mein persönliches Ziel voll erreicht.
1: Für den Match gegen Thun sind alle FCL-Spieler fit, bis auf den Adrian Gürbic. Der ist noch fraglich. Der Match FC Luzern gegen Thun ist heute Abend um 8:30 Uhr. Mit Radio Zentral sind wir live dabei.
0: Wir kommen jetzt zu weiteren Meldungen. Das Rapperswil-Jona sind in der Nacht zwei junge Männer in eine Autogarage eingebrochen. Die beiden sind dann verhaftet worden, sagt Milo Frey von der Kantonspolizei St. Gallen.
4: Kurz nach dem 3 haben wir die Meldung bekommen von einem laufenden Einbruch in einer Garage an der Eich-Wiesstrasse. Daraufhin sind mehrere Einsatzkräfte von der Kantonspolizei St. Gallen, Zürich und Schweiz ausgerückt. Wo die Polizei dann vor Ort eingetroffen ist, sind die Personen im Gebäude geflüchtet und haben im Bereich der Heimatstrasse können festgenommen werden.
0: Die beiden Einbrecher sind 16 und 17. Sie kommen aus der Schweiz. In der Garage haben sie verschiedene Tresore versucht aufzubrechen. In Rhein sind gestern Nachmittag zwei Autos ineinander rein. Zwei Personen haben sich beim Unfall leicht verletzt, schreibt die Luzerner Polizei. Ein Autofahrer war auf der Römerswilstrasse Richtung Rhein unterwegs gewesen. Im Gebiet Buchen ist er dann aus noch unklaren Gründen seitlich frontal in ein Auto gefahren, das entgegengekommen ist. Beim Unfall hat es einen Sachschaden von rund 40'000 Franken gegeben. Beim Egeri-Seelauf gestern Abend haben so viele Läuferinnen und Läufer mitgemacht wie noch nie. Über 1500 Sportler sind beim Teilnehmerrekord am Start gewesen, teilen die Veranstalter mit. Der Laufsportanlass sei ohne Zwischenfälle über die Bühne gegangen. Und im Klöntal gilt morgen ein Fahrverbot. Dann ist nämlich der letzte von den drei sogenannten Slow Sundays. Von morgen um 7 Uhr bis am Abend um 7 Uhr gilt im Klöntal ein Fahrverbot für motorisierte Fahrzeuge. Gestützt wird diese Regelung von einem Entscheid aus der Landsgemeinde vor einem Jahr. Für die Anwohner gilt diese Regelung nicht und auch der öffentliche Verkehr darf dann weiter ins Klöntal fahren.
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0: Geister.
1: Vom Studio direkt zu euch. Die Musik von Robbie Williams mit Angels.
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1: An einem Samstag, wo einmal mehr die Sonne dominiert. Okay, man muss zwar sagen, jetzt noch. Heiß ist es, aber Roger Perret, es könnte vielleicht sogar eine Abkühlung geben.
3: Ja, es ist so, dass es vor allem in den Alpen im Laufe des Nachmittags ein paar Regengüsse und Gewitter geben dürfte, die dann auch eine gewisse Abkühlung bringen dürfen. Im Flachland, ja, da wird es dann vielleicht auch mal einen Regensprutz oder vielleicht örtlich ein Gewitter geben, aber das wird eher die Ausnahme sein. Weitgehend beschränken sich die Regengüsse und Gewitter auf Bergen und zuvor. Da ist es recht heiß oder richtig heiß. Wir haben Temperaturen so um die 30 Grad, aber eben mit diesen Gewitter kühlt es dann doch vor allem in den Alpen bis am Oberen ein bisschen ab.
1: Heiß wird es dann auch noch später werden, also nicht nur heute, sondern in der nächsten Woche, zu dem später. Morgen, so ein bisschen Sonntag, ja, man kann zwar in die Bade gehen, aber ab und zu Regen ist auch wieder möglich.
3: Ja, es ist so ein bisschen wechselhaft, morgen Sonntag. Wir haben den Höhentief, der über uns ist. Dadurch so ein bisschen ein Mix aus Wolken, ein bisschen Sonne und auch einen Regensprutz muss man dann einplanen. Sommerlich ist es trotzdem temperiert um 26 Grad und ähnlich auch am Montag. Dort am Vormittag Wolken, ein bisschen Sonne und auch einmal noch einen Regensprutz am Nachmittag. Dann schon vielfach trocken, vor allem im Flachland gibt es immer mehr Sonne. Und nachher, ja, ab dem Dienstag, das ist ja schon länger bekannt, da wird es dann richtig schön und heiß, sogar sehr heiß in der zweiten Wochenhälfte.
1: Ja, 36 Grad am Donnerstag, Freitag 37 Grad, also auch am 1. August, da gibt es noch Reis, nämlich Schwitzen ist angesagt.
3: Ja, also eben Temperaturen ab dem Donnerstag wohl über 35 Grad, könnte in Richtung absoluter Rekord gehen, wo man je gemessen hat. Ein paar Rekorde würden wohl purzeln. Absoluter Rekord, das ist wirklich sehr heiß und ja, eine markante Hitzewelle, die uns dann die nächste eben tut, dann bereichern.

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1: Es ist jetzt 12:30.
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2: Am Mikrofon der Pascal Linder. Immer mehr Gemeinden haben wegen der aktuellen Trockenheit die Wassernutzung eingeschränkt. Trotzdem, eine Trinkwasserknappheit dürfte nicht so bald eintreten, trotz einer weiteren Hitzewelle, die für die kommende Woche erwartet wird. Grundsätzlich verfüge die Schweiz weiterhin über grosse Wasserressourcen, hält das Bundesamt für Umwelt gegenüber der Nachrichtenagentur Keystone SDA fest. Allerdings könnten Trockenperioden regional und zeitlich begrenzt zu Wasserknappheit und Nutzungskonflikten führen. Ob und ab wann es zu konkreten Problemen bei der Trinkwasserversorgung kommt, lasse sich nicht schweizweit beantworten. Die Waldbrände im Südwesten Frankreichs haben eine der grössten Evakuierungsaktionen in der Geschichte des Landes ausgelöst. Besonders betroffen ist die Region rund um Bordeaux, wo die Flammen weiter außer Kontrolle sind. Wegen der heranrückenden Brände wurde dort bereits mindestens 110.000 Menschen in Sicherheit gebracht. Angesichts der dramatischen Lage verstärkt Frankreich den Einsatz der Streitkräfte. Die Zahl der Soldaten, die Feuerwehr bei den Löscharbeiten unterstützen, werde von 500 auf 1000 erhöht. Zudem werden 1,5 Millionen FFP2-Masken in die Region geliefert, um Einsatzkräfte und Bevölkerung vor dem gesundheitsschädlichen Rauch zu schützen. Und nur 12% der weltweit börsenkotierten Unternehmen wirtschaften derzeit im Einklang mit dem 1,5-Grad-Ziel des Pariser Klimaabkommens. Der Anteil hat sich gegenüber dem Vorjahr nicht verändert. Das zeigt eine neue Analyse des Finanzdienstleisters MSCI. Ein Viertel der Unternehmen steuert laut der Analyse auf eine Erderwärmung zwischen 1,5 und 2 Grad zu. Zwei Drittel der Firmen würden die globale Durchschnittstemperatur sogar um mehr als 2 Grad gegenüber der vorindustriellen Zeit erhöhen.
1: Geduld braucht es auf der Strasse auf der A2 zu Schemenort und Luzern-Kriens und auch vor dem Gotthardtunnel 10 km stock in Richtung Süden braucht ihr etwa 1:40 länger. Zurück in Norden 4 km stehen braucht ihr etwa 40 Minuten länger und die Einfahrt Böschner und auch Airolo sind beide gesperrt. Bodywetter heute am Nachmittag, aber nicht ausgeschlossen, dass es einmal noch eine kleine Abkühlung gibt. Aber heiß bleibt es ja trotzdem bei um die 30 Grad. Auch morgen wechselhaft das Wetter. Gerade am Morgen kann es einmal noch regnen bei um die 26 Grad.
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0: stimmt, die gehört der Taylor Swift und sie begleitet uns durch den Samstagmittag. Jetzt aber zum Sport.
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2: Am Mikrofon der Pascal Linder. Und da legen wir gerade die Schutti-Schuhe an. Knapp eine Woche nach dem WM-Final geht es heute los mit der neuen Super League-Saison. So auch für den FC Luzern. Die Luzerner empfangen heute Abend den amtierenden Schweizer Meister FC Thun. Ein spezieller Match dürfte es für den Leonardo Bertone sein. Der 32-jährige Mittelfeldspieler war letzte Saison noch Captain bei den Thuner und steht jetzt also für den FCL auf dem Platz. Der FCL-Sportchef Remo Meier erhofft sich vom Leonardo Bertone,
3: dass er gewisse Stabilität natürlich in die Mannschaft hineinbringt. Er hat viel Leadership und wie man weiss, hat man auch im Spiel auch immer wieder schwierige Phasen oder überspielt teilweise schwierige Phasen. Und dann ist schon jemand, der da ist, der auch mal Halt geben kann und gewisse Stabilität in die Mannschaft hineingeht.
2: Der Match FC Luzern gegen FC Thun ist heute Abend um 8:30 Uhr. Mit Radio Zentral sind wir live dabei. Schon um 6 Uhr werden die beiden Partien Servette gegen Basel und Lausanne gegen GC abpfiffen. Wir wechseln zum Radsport. An der Tour de France gibt es heute ein richtig happiges Programm. Wie schon gestern ist das Ziel auch heute auf der legendären Alpe d'Huez. Über 500.000 Zuschauer sind gestern am Strassenrand gewesen, wo sich die Fahrer auf der Alpe d'Huez gekämpft haben. Heute kommt das Fahrerfeld aber von der anderen Seite. Über 170 Kilometer und 5600 Höhenmeter müssen die Veloprofis bei der vorletzten Etappe unter die Räder nehmen. Die Fahrer sind im Moment unterwegs und jetzt auf dem Weg zum ersten grossen Bergpreis vom Tag, dem Col de la Croix de Fer. Später müssen die Veloprofis dann unter anderem auch noch über den Col du Galibier und dann am Schluss eben noch eins auf die Alpe d'Huez. Die Königsetappe verspricht also Spektakel pur. Als Gesamtleiter der Tour de France hat der Tadej Pogacar heute über 7 Minuten Vorsprung auf den Remco Evenepoel als ersten Verfolger mitgenommen. Aus Schweizer Sicht ist der Jurassier Yannis Wasach aus dem Luzerner Rennstall Tudor auf Rang 11 der beste Fahrer im Gesamtklassement. Wir wechseln zum Eishockey. Der Schweizer Goalie Akira Schmid hat sich mit den Florida Panthers auf einen 2-Jahres-Vertrag geeinigt. Damit sind er und sein Club einem Schiedsverfahren rund um den Lohn ausgewichen. Der Emmentaler verdient 2 Millionen Dollar pro Saison. Vorher war der Lohn bei 875.000 Dollar. Die Panthers haben sich das Recht am 26-jährigen Schweizer im Juni in einem Austausch für einen Draft-Pick mit der Vegas Golden Knights gesichert. Und zum Schluss noch eine Meldung aus dem Fechten. Die Schweizerinnen verpassen an der WM zu Hongkong die erste Chance auf eine Medaille. Die Pauline Brunner ist im Einzelwettbewerb im Achtelfinal ausgeschieden. Die Aurore Favre schon eine Runde vorher. Morgen sind dann die Männer dran.
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2: Wir messen 27 Grad zu Ennetmoos, 26 Grad zu Einsiedeln. Jetzt ist Eis.
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4: Tankpreise in der Schweiz sind so hoch wie in den letzten zwei Jahren nicht mehr. Der Bund erwartet trotz Hitzewellen keine Trinkwasserknappheit in der Schweiz. Und Frankreich und Spanien kämpfen weiter gegen Waldbrände. Im Nachrichtenstudio der Pascal Linder. Tanken in der Schweiz ist schon wieder teurer geworden. Die Preise an der Zapfsäule haben den höchsten Stand seit rund zwei Jahren erreicht, schreibt der Touringclub Schweiz TCS. Nachdem die Treibstoffpreise erst am letzten Wochenende kräftig angezogen hatten, legten sie innerhalb weniger Tage nochmals um rund 4 Rappen pro Liter zu. Der Durchschnittspreis für einen Liter Bleifrei 95 liegt

0: fest. Allerdings könnten Trockenperioden regional und zeitlich begrenzt zu Wasserknappheit und Nutzungskonflikten führen. Ob und wann es zu konkreten Problemen bei der Trinkwasserversorgung kommt, lasse sich nicht schweizweit beantworten. Die Waldbrände im Südwesten Frankreichs haben eine der größten Evakuierungsaktionen in der Geschichte des Landes ausgelöst. Besonders betroffen ist die Region rund um Bordeaux, wo die Flammen weiter außer Kontrolle sind. Wegen der heranrückenden Brände wurden dort bereits mindestens 110.000 Menschen in Sicherheit gebracht. Auch in Spanien erschweren ungünstige Wetterbedingungen in den Waldrandgebieten die Löscharbeiten. Julia Macher berichtet aus Spanien.
1: Mehr als 60.000 Menschen sind von den Bränden in der Region Madrid betroffen. Zehntausende haben die Nacht in Notunterkünften oder bei Freunden und Verwandten verbracht. Mit Temperaturen von bis zu 32 Grad, hoher Trockenheit und Windböen von bis zu 60 Stundenkilometern seien die Bedingungen extrem kompliziert, so die Behörden. Seit Jahresanfang sind in Spanien bereits über 131.000 Hektar Wald verbrannt, fünfmal mehr als im vergangenen Jahr zur gleichen Zeit.
0: Und in der Stadt Bern werden heute mehrere tausend Menschen zum Pride Festival erwartet. Die Veranstalter fordern mehr Rechte und Gleichstellung für queere Menschen. Trotz Fortschritten in den vergangenen Jahren sei die rechtliche Gleichberechtigung noch nicht erreicht. Geplant sind ein Demonstrationszug durch die Berner Innenstadt und anschließend ein Festival mit Musik und Show auf dem Bundesplatz. Die Kantonspolizei Bern empfiehlt den Autofahrern, die Innenstadt grossräumig zu umfahren.
2: Auf der 2 braucht es Gerold, und zwar zwischen der Verzweigung Rotsee und Luzern-Kriens. Und von dem Gotthardtunnel stockt es Richtung Süden 10 km. Braucht ihr etwa anderthalb Stunden länger. Zurück in Norden 4 km Stau. Dann braucht ihr etwa 30 bis 40 Minuten länger. Und die Fahrt Airolo und Gösne sind beide gesperrt. Die Wetteraussichten mit dem Zentralmeteorolog Roger Perret.
3: Der Nachmittag bringt vermehrt Wolken und in den Alpen auch Regengüsse und Gewitter. Richtung Mittelland wird es wohl nur lokal nass. Temperaturen erreichen bei einem schwachen bis mäßigen Westwind um die 30 Grad. In der Nacht ist wechselnd bewölkt mit Regengüssen und morgen Sonntag da haben wir Wolken, ein bisschen Sonne und auch ein paar Schauer bei sommerlichen 26 Grad und um einen mäßig auffrischenden Südwest- bis Westwind. Der Mittagvormittag bringt in Sonne, Wolken und einzelne Regengüsse. Am Nachmittag gibt es dann im Flachland immer mehr Sonne und es bleibt sommerlich warm mit rund 26 Grad.
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2: Zu Rapperswil-Jona sind in der Nacht zwei junge Männer in eine Autogarage eingebrochen. Die beiden sind dann verhaftet worden, sagt Milo Frey von der Kantonspolizei St. Gallen.
5: Kurz nach dem 3 haben wir die Meldung bekommen von einem laufenden Einbruch in einer Garage an der Eich-Weiss-Strasse. Daraufhin sind mehrere Einsatzkräfte von der Kantonspolizei St. Gallen, Zürich und Schweiz ausgerückt. Wo die Polizei dann vor Ort eingetroffen ist, sind die Personen im Gebäude geflüchtet und haben im Bereich der Heimatstrasse dann festgenommen werden.
2: Die beiden Einbrecher sind 16 und 17, sie kommen aus der Schweiz. In der Garage haben sie verschiedene Tresore versucht aufzubrechen. In Rhein sind gestern Nachmittag zwei Autos ineinander rein. Zwei Personen haben sich beim Unfall leicht verletzt, schreibt Luzerner Polizei. Ein Autofahrer war auf der Römerswilstrasse Richtung Rhein unterwegs. Im Gebiet Buchen ist er aus noch unklaren Gründen seitlich frontal in ein Auto gefahren, das entgegengekommen ist. Beim Unfall hat es einen Sachschaden von rund 40'000 Franken gegeben. Beim Egeriseelauf gestern Abend haben so viele Läuferinnen und Läufer mitgemacht wie noch nie. Über 1'500 Sportler sind beim Teilnehmerrekord am Start gewesen, teilen die Veranstalter mit. Der Laufsportanlass, der sei ohne Zwischenfall über die Bühne gegangen. Und im Klöntal gilt morgen ein Fahrverbot. Dann ist nämlich der letzte von den drei sogenannten Slow Sundays. Vom Morgen um 7 Uhr bis am Abend um 7 Uhr gilt im Klöntal ein Fahrverbot für motorisierte Fahrzeuge. Gestützt wird die Regelung von einem Entscheid aus der Landsgemeinde vor einem Jahr. Für die Anwohner gilt die Regelung aber nicht und auch der öffentliche Verkehr darf dann weiter ins Klöntal fahren.

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1: So, zusammen, das ist Schnuppi und der Odi. Wir sind gerade auf dem Weg auf Engelberg, um ein bisschen die Höhe zu flüchten vor der Hitze. Wir wünschen dem Aldo Abeck und dem Pascal einen ganz guten Rückflug aus den USA. Wir sind uns ziemlich sicher, die werden auch zuhören. Und wir wünschen uns
2: Yellow Submarine.
1: Yellow Submarine von den Beatles. Danke vielmals, schönen Samstag zusammen.
2: Geil.

Bakan Erdoğan.

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2: 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Fischer.

0: Da stimmen wir doch alle zu. It's a beautiful day auf Radio Zentral an diesem Samstagnachmittag. Ja, und ich schwitze ja nur schon, wenn ich daran denke, wie heiss dass es draußen ist. Im Studio nämlich sehr angenehm warm. Aber es wird noch ein bisschen wärmer. Nächstes Wochenende 38 Grad, wo das Thermometer dann auch bei uns kann anzeigen kann. Ja, was machen wir da dagegen?
1: Ignorieren hauptsächlich. Und einfach akzeptieren, dass man schwitzt.
2: Mich verkrüchen.
3: Etwas kaltes trinken.
4: Ich hock daheim und lese.
5: Und dann warten wir, bis es Feierabend ist, dass wir in die Bade gehen.
6: Stehen morgen früh noch auf, essen.
7: Schwimmen. Einfach gehen schwimmen. Kumpet in den See.

0: Islete messen wir 28 Grad, Zollenwinden sind es 29, jetzt ist 2.
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2: Tankpreise in der Schweiz sind so hoch wie nie in den letzten zwei Jahren. Forscher von der ETH Zürich sehen wegen der neuen US-Zoll nur einen kleinen Nachteil gegenüber der EU. Und Frankreich und Spanien kämpfen weiter gegen die Waldbrände. Im Nachrichtenstudio der Pascal Linder. Tanken in der Schweiz ist schon wieder teurer geworden. Die Preise an der Zapfsäule haben den höchsten Stand seit rund zwei Jahren erreicht, schreibt der Touringclub Schweiz TCS, nachdem die Treibstoffpreise erst am letzten Wochenende kräftig angezogen hatten, legten sie innerhalb weniger Tage nochmals um rund 4 Rappen pro Liter zu. Der Durchschnittspreis für einen Liter bleifrei 95 liegt neu bei 1,96 Franken. Diesel kostet im Schnitt 2,14 Franken pro Liter. Die gegenüber der EU höhere US-Zollbelastung dürfte die Schweizer Wirtschaft nur geringfügig bremsen. Zu diesem Schluss kommt die Konjunkturforschungsstelle KOF der ETH Zürich. Gesamtwirtschaftlich werde die Zolldifferenz von 2,5 Prozentpunkten das Bruttoinlandprodukt um deutlich weniger als 0,1% reduzieren. Für einzelne Unternehmen könne der Nachteil allerdings durchaus ins Gewicht fallen, teilen die Forscher mit. Bei knappen Margen könnten die zusätzlichen Zölle

0: und ihrer Wohnung. Und die Waldbrände im Südwesten Frankreichs haben eine der größten Evakuierungsaktionen in der Geschichte des Landes ausgelöst. Besonders betroffen ist die Region rund um Bordeaux, wo die Flammen weiter außer Kontrolle sind. Wegen der heranrückenden Brände wurden dort bereits mindestens 110.000 Menschen in Sicherheit gebracht. Auch in Spanien erschweren ungünstige Wetterbedingungen in den Waldbrandgebieten die Löscharbeiten. Julia Macher berichtet aus Spanien.
1: Mehr als 60.000 Menschen sind von den Bränden in der Region Madrid betroffen. Zehntausende haben die Nacht in Notunterkünften oder bei Freunden und Verwandten verbracht. Mit Temperaturen von bis zu 32 Grad, hoher Trockenheit und Windböen von bis zu 60 Stundenkilometern seien die Bedingungen extrem kompliziert, so die Behörden. Seit Jahresanfang sind in Spanien bereits über 131.000 Hektar Wald verbrannt, fünfmal mehr als im vergangenen Jahr zur gleichen Zeit.
2: Ja, der Blick geht hier Richtung Gotthardtunnel. 10 Kilometer heisst etwa eineinhalb Stunden länger, haben Richtung Süden. Zurück in Norden etwa dreiviertel Stunde, die ihr länger habt. An die Fahrt Göschne und auch Airolo sind beide gesperrt. Viel Sonne, aber auch Wolken jetzt immer mehr da im Zentralland. Es ist nicht ausgeschlossen, dass es sogar noch mal Regensplutz gibt und auch morgen wechselhaft. Es gibt auch sonnige Abschnitte, aber hier und da auch ein bisschen mehr Wolken bei um die 26 Grad. Ja, das ist natürlich auch schön, dass ich heute den breitesten Musikmix euch abspielen darf. Mit Musik von Hecht. Vaya con Dios. Und auch er, John Dämmer und noch viele mehr. Einen schönen Samstag. Da wünscht euch der Christian Reini.

0: Das Wetterpost, die Musik auch. Das ist der Samstag auf Radio Zentral. BH-Temperaturen so um die 30, 31 Grad heute am Nachmittag. Ja, und tatsächlich könnte es ja heute gegen Abend sogar Gewitter kommen. Aber dass es tatsächlich seit Wochen kaum geregnet hat, ja, das fühlt sich nicht nur an. Nein, es ist so, sagt unser Zentralmeteorolog Mike Eichmann.
1: Vom 1. Oktober bis zum heutigen Tag hat es grössenordnung jeweils knapp 900 mm Niederschlag gegeben. In der aktuellen Periode sind wir nur etwa bei 625 jetzt für die Station in Luzern. Also es fehlt doch mindestens 250 mm an Niederschlag. Und vergleichbar wenig Niederschlag hat es letztes Mal in den Jahren 1983-84 gegeben. Und wenn man jetzt nur das Sommerhalbjahr anschaut, mit Start 1. April, dann ist das Defizit um die 200 mm. Und dort das letzte Mal weniger hat es im Jahr 1977.
0: Weil es eben so trocken ist, gilt im Kanton Uri und Glarus auch ein absolutes Feuerverbot. Und auch der Kanton Schweiz hat Massnahmen verschärft beim Wasserausnehmen aus Gewässern, so der Philipp Baruffa vom Amt für Gewässer im Kanton Schweiz.
2: Das bedeutet, dass man mit der Aufhebung, dass man kein Wasser mehr aus den Gewässern darf nehmen, die Gewässer wollen schützen, beziehungsweise dort, wo es noch notwendig ist. Und das sind dann vor allem die landwirtschaftlichen Spezialkulturen, namentlich Gemüsebetriebe, dass die noch Möglichkeiten haben, zum Wasser zu nehmen, aber eigentlich ausschließlich nur noch die und nicht mehr für irgendwelche Rasen- und Wiesenbewässerungen von Privatliegenschaften.
0: Tipps und Tricks, wie wir alle ganz einfach können, Wasser sparen, zum Beispiel mit kürzer Duschen, gibt es zum Nachhören bei uns auf der Zentrale.

könnte ja tatsächlich heute mal nass werden in Form von einem Gewitter. Aber dass es dann wirklich mal so richtig länger mal regnet, ja, das warten wir schon lange. Und vielleicht können wir ja das Wetter ein bisschen musikalisch auf die Sprünge helfen, dass dann eben der Regen mal so richtig wieder kommt. Mit einem Lied, das zumindest am Regen gewidmet ist. Welchen Song darf ich abspielen, wo man eben gerade dem Regen widmet? Supertram, It's Raining Again. Wäre da eine Variante? Aber auch von Eurythmics. Here comes the rain again. Welche darf sie? Eurythmics oder eben doch Supertramp? Sagen Sie uns mit einem WhatsApp auf 078 933 4420. Wir helfen, beziehungsweise wir versuchen mal, ob es etwas nützt. Aber wir gehen auf jeden Fall musikalisch auf die Regensuche.

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Mit welchem Lied holen wir den Regen ins Zentraland? Mit Eurythmics, Here Comes the Rain Again. Da hat unter anderem der Markus von Bilden oder der Remo ganz klar dafür gestimmt. Oder haben wir doch Supertramp, It's Raining Again und ja, das ist der klare Gewinner. Lukas Falter, Chanta Sursee, Rolf Fasana, Silvia von Ennetbürg und noch viele, viele mehr haben sich für dich entschieden. Und jetzt hoffen wir halt einfach mal, ja, dass es etwas bringt.

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2: Wir messen 29 Grad in Nottwil, in Nappels sind es 28 Grad, jetzt ist es 3.
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4: Ein kaputter Lüfter löst Siebne einen grossen Feuerwehreinsatz aus. Die Tankpreise in der Schweiz sind so hoch wie nie in den letzten zwei Jahren. Und die SP-Co-Präsidentin Mattea Meier redet offen über ihre Erschöpfungspause. Im Nachrichtenstudio der Pascal Linder. In Siebnen hat ein defekter Lüfter in einem Mehrfamilienhaus heute Morgen einen grossen Feuerwehreinsatz ausgelöst. Wie die Kantonspolizei Schweiz mitteilt, mussten wegen des starken Rauchs mehrere Wohnungen evakuiert werden. Die Gemeinde Schübelbach stellte den Bewohnenden eine Ersatzwohnung zur Verfügung. Eine Person wurde ins Spital gebracht, weil sie Rauch eingeatmet hatte. Die betroffene Wohnung ist vorläufig nicht bewohnt. Der Sachschaden sei gross. Tanken in der Schweiz ist schon wieder teurer geworden. Die Preise an der Zapfsäule haben den höchsten Stand seit rund zwei Jahren erreicht, schreibt der Touringclub Schweiz TCS. Nachdem die Treibstoffpreise erst am letzten Wochenende kräftig angezogen hatten, legten sie innert weniger Tage nochmals um rund 4 Rappen pro Liter zu. Der Durchschnittspreis für einen Liter Bleifrei 95 liegt neu bei 1,96 Franken. Diesel kostet im Schnitt 2,14 Franken pro Liter. SP-Co-Präsidentin Mattea Meier spricht offen über ihre Erschöpfung. Im CH-Media-Podcast «Widmerei» lobt die Politikerin ihr persönliches Umfeld, welches sie durch ihre mehrmonatige Pause getragen hatte.
5: Ich bin unglaublich schön gedreht worden. Das ist in aller Schwierigkeit, die ich erlebt habe in diesen Monaten. Etwas gewesen, wo mich, glaube ich, niemand wird loslassen wird, das Gefühl. Zu wissen, dass ich ein wunderbares Netz um mich herum habe, von meiner engsten Familie, Freundinnen und Freunden, mein Team in der SP. Und ich habe mich so gedreht gefühlt, auch zu wissen, ich habe, also wirklich an dem Tag, an dem ich mich entschieden habe, ich mag nicht, ich kann nicht, habe ich, glaube ich, noch ein Mail gemacht mit offenen Pendenzen und ich habe mich nachher um nichts mehr kümmern müssen. Ich habe einfach gewusst, es funktioniert, es läuft. Und das hat mich so entlastet. Ich habe wirklich mich so fallen lassen.

0: Washington das Bruttoinlandprodukt um deutlich weniger als 0,1% reduzieren. Für einzelne Unternehmen könne der Nachteil allerdings durchaus ins Gewicht fallen, teilen die Forscher mit. Bei knappen Margen könnten die zusätzlichen Zölle über Preise, Marktanteile oder Standortentscheide mitentscheiden.
1: Vor dem Gotthardtunnel steckt es noch 8 km Richtung Süden, brauchen da etwa noch 1 Stunde 15 Minuten länger. Die Fahrt ist gesperrt. Zurück in Norden noch 30 Minuten, die ihr länger braucht. Und die Fahrt Airolo ist ebenfalls gesperrt. Für einen ist nicht nur die Sonne da, es hat auch viele Wolken. Und es kann sogar mal noch gewittern. Auch morgen Morgen immer mal wieder Regen angesagt. Am Nachmittag dann aber wieder ein sonniger Abschnitt mit Temperaturen so um die 26 Grad. Vielleicht geht in der Body oder auch daheim auf dem Balkon oder irgendwo drinnen alle Läden zu, damit eben die Hitze nicht reinkommt und Radio Zentral am Hören. Dann jetzt euch einen Feelgood-Song durchgeben mit einer Sprachnachricht auf 078 933 44 20. Euren Musikwunsch auf 078 933 44 20. Einen schönen Samstag wünscht euch der Christian Aje.

Das ist doch genau so ein passender Song zu dem Wetter, ja, zu dem heißen Wetter. Aber die Abkühlung, die ist ja in Sicht. Heute Abend könnte es gewittern und auch morgen, gerade morgen, immer mal wieder Regen angesagt, bevor es dann aber wieder drauf geht mit der Temperatur. Egal, was wir für Wetter haben, egal, was für Temperaturen, wir begleiten euch mit der passenden Musik und jetzt mit der Alicia Keys.

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1: Hallo, wir in der Schweiz. Da ist Claudia von Chios. Ich wünschte mir heute einen speziellen Song für meinen Bruder, den Hans-Jörg, der in Portugal lebt und am Dienstag eine Operation vor sich hat. Und für ihn möchte ich gerne Anak hören von Freddy Aguilar, wenn das geht. Danke vielmals, allen ein schönes Wochenende und bis bald. Tschüss zusammen.

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Bryan Adams. Prince.

0: Das Neuheim messen wir 30 Grad, Zürsee 31. Ein schöner Samstag, jetzt ist 4 Uhr.
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2: Feuerwehrleute aus der Schweiz helfen bei der Waldbrandbekämpfung in Frankreich. Die SP-Co-Präsidentin Mattea Meyer redet offen über ihre Erschöpfungspause und ein kaputter Lüfter löst 7 einen grossen Feuerwehreinsatz aus. Im Nachrichtenstudio der Pascal Linder. Frankreich erhält Hilfe von Schweizer Feuerwehrleuten bei der Bekämpfung der schweren Waldbränden. 34 Feuerwehrleute sind heute von Genf Richtung Bordeaux aufgebrochen, berichtet RTS. Der Genfer Feuerwehr- und Rettungsdienst hatte den französischen Behörden gestern seine Hilfe angeboten. Diese hätten das Angebot angenommen, sagt ein Sprecher der Genfer Feuerwehr. Es sei rasch eine Truppe für den Einsatz zusammengestellt worden. Die Mannschaft umfasst auch Feuerwehrleute aus den Kantonen Waadt und Neuenburg. SP-Co-Präsidentin Mattea Meyer spricht offen über ihre Erschöpfung. Im CH-Media-Podcast «Widmerei» lobt die Politikerin ihr persönliches Umfeld, welches sie durch ihre mehrmonatige Pause getragen hatte.
3: Ich bin unglaublich schön gedreht worden. Das ist in aller Schwierigkeit, die ich erlebt habe in diesen Monaten. Etwas gewesen, was mich, glaube ich, niemand wird loslassen wird, das Gefühl, zu wissen, dass ich ein wunderbares Netz um mich herum habe, von meiner engsten Familie, Freundinnen und Freunden, mein Team in der SP. Und ich habe mich so gedreht gefühlt, auch zu wissen, ich habe, also wirklich an dem Tag, als ich mich entschieden habe, ich mag nicht, ich kann nicht, habe ich, glaube ich, noch ein Mail gemacht mit offenen Pendenzen und ich habe mich nachher um nichts mehr kümmern müssen. Ich habe einfach gewusst, es funktioniert, es läuft. Und das hat mich so entlastet. Ich habe wirklich mich so fallen lassen.
2: Ende November hatte Mattea Meyer auf Instagram von einer grossen Erschöpfung gesprochen und ihre Arbeit ruhen lassen. Im April hatte sie nach einer mehrmonatigen Pause ihre Arbeit wieder aufgenommen. In Siebnen hat ein defekter Lüfter in einem Mehrfamilienhaus heute Morgen einen grossen Feuerwehreinsatz ausgelöst. Wie die Kantonspolizei Schweiz mitteilt, mussten wegen des starken Rauchs mehrere Wohnungen evakuiert werden. Die Gemeinde Schübelbach stellte den Bewohnenden eine Ersatzwohnung zur Verfügung. Eine Person wurde ins Spital gebracht, weil sie Rauch eingeatmet hatte. Die betroffene Wohnung ist vorläufig nicht bewohnbar. Der Sachschaden sei gross. Und eine kanadische Praktikantin ist an einem NATO-Standort in Belgien wegen Spionageverdachts festgenommen worden. Die Frau sei chinesischer Abstammung, teilte die belgische Staatsanwaltschaft mit. Sie wurde verdächtigt, im Auftrag eines Drittlandes zu spionieren und Mitglied einer kriminellen Vereinigung zu sein. Die Frau habe als Praktikantin im militärischen Hauptquartier der NATO gearbeitet. Wie verschiedene belgische Medien berichten,

ist es noch recht warm. Es kann vor allem am Morgen immer mal wieder regnen, bei um die 26 Grad. So, wir drehen auf. Mit ihr, mit True Colors. Mit Billy Joel und startet dann in die Stunde mit den Pointer Sisters. Einen schönen Samstag wünscht euch der Christian Eier.

0: Santa Esmeralda auf Radio Zentral an dem Samstag Nachmittag. Jetzt haben wir den 20 ab 4.
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0: Roger Perret, wenn ich da auf mein Wetterradar so schaue, es ist nicht ganz ausgeschlossen, dass es mal noch regnet, oder ist es doch ein übertrieben?
2: Nein, schon so. Es baut sich jetzt langsam ein bisschen auf, die ganze Geschichte mit Regengüssen und Gewitter. Dann vor allem am Abend, aber auch in der Nacht kann es dann mal einen Sprutz oder vielleicht sogar ein Gewitter geben. Also es wird dann nicht überall trocken bleiben. Es gibt zum Teil vielleicht auch ein recht kräftiges Gewitter einmal, aber lange nicht überall insgesamt. Dann kommt trotzdem nicht so viel runter, wie es natürlich braucht, damit endlich die Trockenheit einmal ein bisschen abnehmen würde. Die Temperaturen gehen dann zurück bis morgen Morgen auf etwa 17 Grad. Und morgen Sonntag, ja, weitere Regengüsse. Es gibt Wolken, ein bisschen Sonne und etwa einen Regensprutz. Bei Temperaturen vor den etwa 26 Grad. Das heisst, es ist ein bisschen weniger warm als heute, aber immer noch sommerlich.
0: Also immer noch sommerlich, bevor es dann so richtig heiß wieder wird. Aber Anfangswoche, am Ende, dort verschont es uns noch ein bisschen mit dieser heissen Temperaturen.
2: Ja, es ist dann ähnlich wie morgen, so 26 Grad gibt es, recht viele Wolken am Vormittag noch, auch etwa noch ein Regensprutz am Nachmittag, dann vor allem im Flachland doch immer mehr Sonne. Und dann nachher ab dem Dienstag immer Hochdruckwetter. Nichts für Alte natürlich, was nicht schon bekannt ist, nämlich dass es dann wieder heiß wird. Sehr heiß in der zweiten Wochenhälfte, 35 Grad und deutlich mehr, so wie es aussieht. Gewitter, ja, die sind dann möglich, Hitzegewitter, vor allem gegen das Wochenende zu.
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Los Light, noch kurz Verkehrsmeldung. Es braucht Geduld auf die A2 zwischen Wetzlingen-Glopper und Luzern-Kriens wegen einem Pannenfahrzeug und Stop and Go auf der A8 zwischen Alp nach Süd und der Verzweigung Glopper. Eine gute Fahrt wünsche ich.

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1: Grad messen wir zu Rapperswil, 29 Grad zu Riesch, jetzt ist 5 Uhr.
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3: Feuerwehrleute aus der Schweiz helfen bei der Waldbrandbekämpfung in Frankreich. Die Tankpreise in der Schweiz sind so hoch wie nie in den letzten zwei Jahren. Und der Richard Carapaz gewinnt die Königsetappe der Tour de France. Im Nachrichtenstudio der Pascal Linder. Frankreich erhält Hilfe von Schweizer Feuerwehrleuten bei der Bekämpfung der schweren Waldbrände. 34 Feuerwehrleute sind heute von Genf Richtung Bordeaux aufgebrochen, berichtet RTS. Der Genfer Feuerwehr- und Rettungsdienst hatte den französischen Behörden gestern seine Hilfe angeboten. Diese hätten das Angebot angenommen, sagt ein Sprecher der Genfer Feuerwehr. Es sei rasch eine Truppe für den Einsatz zusammengestellt worden. Die Mannschaft umfasst auch Feuerwehrleute aus den Kantonen Waadt und Neuenburg. Rund um die Region Bordeaux wurden inzwischen 167.000 Menschen evakuiert. Tanken in der Schweiz ist schon wieder teurer geworden. Die Preise an der Zapfsäule haben den höchsten Stand seit rund zwei Jahren erreicht, schreibt der Touringclub Schweiz TCS. Nachdem die Treibstoffpreise erst am letzten Wochenende kräftig angezogen hatten, legten sie innert weniger Tage nochmals um rund 4 Rappen pro Liter zu. Der Durchschnittspreis für einen Liter Bleifrei 95 liegt neu bei 1,96 Franken. Diesel kostet im Schnitt 2,14 Franken pro Liter. SP-Co-Präsidentin Mattea Meier spricht offen über ihre Erschöpfung. Im CH-Media-Podcast Widmerei lobt die Politikerin ihr persönliches Umfeld, welches sie durch ihre mehrmonatige Pause getragen hatte.
4: Ich bin unglaublich schön gedreht worden. Das ist in aller Schwierigkeit, die ich erlebt habe in diesen Monaten. Etwas gewesen, wo mich, glaube ich, niemand wird loslassen wird, das Gefühl, zu wissen, dass ich ein wunderbares Netz um mich herum habe, von meiner engsten Familie, Freundinnen und Freunden, mein Team in der SP. Und ich habe mich so dreht gefühlt, auch zu wissen, ich habe, also wirklich an dem Tag, wo ich mich entschieden habe, ich mag nicht, ich kann nicht, habe ich, glaube ich, noch ein Mail gemacht mit offenen Pendenzen und ich habe mich nachher um nichts mehr kümmern müssen. Ich habe einfach gewusst, es funktioniert, es läuft. Und das hat mich so entlastet, ich habe wirklich mich so fallen lassen.
3: Ende November hatte Mattea Meier auf Instagram von einer grossen Erschöpfung gesprochen und ihre Arbeit ruhen lassen. Im April hatte sie nach einer mehrmonatigen Pause ihre Arbeit wieder aufgenommen. Die Tessiner Gemeinde Chiasso hat eine in der Schweiz einzigartige Verordnung eingeführt. Hundebesitzer sind verpflichtet, den Urin ihrer Tiere auf Gehwegen und an Hausfassaden mit Wasser zu reinigen. Wer sich nicht daran hält, muss eine Buße von 100 Franken zahlen. Die neue Verordnung werde erst Mitte August nach einer Sensibilisierungsphase für die Bevölkerung wirksam eingeführt. Man habe sich aus Hygienegründen und wegen der durch die hohen Temperaturen in den letzten Wochen verschärften Geruchsbelästigung entschieden, diese Buße einzuführen. Radsport, der Ecuadorianer Richard Carapaz gewinnt die Königsetappe von der Tour de France. Nach über 5'500 Höhenmeter fährt er solo über die

0: Brasilianer Thiago Seibold-Wiltsch in zwei Sätzen mit dem Marc-Andrea Hüsler, könnte heute Abend aber gleich noch einen Schweizer ins Finale einziehen. Er spielt im Halbfinale gegen den Deutschen Max-Hans Rehberg.
1: Es hat einen Unfall gegeben, und zwar zwischen Rotenburg und Sandbach. Brauchen ihr jetzt Geduld, wie auch auf der A2 zwischen der Verzweigung Glopper und Luzern-Kriens und Stop and Go auch zwischen Hergiswil und Alp nach Süd. Blauer Himmel, aber auch viele Wolken über dem Zentralland. Und es ist nicht ausgeschlossen, dass noch ein Gewitter kommt hier und da. Wieder am Morgen immer mal wieder Regen da ist, bei Temperaturen morgen so um die 26 Grad. Am Wochenstart bleibt es noch sehr wechselhaft. Ab dem Dienstag dann aber Sonne pur. Und die Temperaturen, die gehen darauf auf etwa 33 bis 34 Grad.
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1: Das Fäusisberg gibt es am 1. August kein Höhenfeuer. Das Festival Luzern stellt einen neuen Besucherrekord auf. Die FC Luzern startet heute mit einem Heimspiel gegen den Schweizer Meister Thun in die neue Saison. Und die Königsetappe der Tour de France, die bietet ein riesiges Spektakel.
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1: Einen schönen Samstag wünscht der Christian Haie. Das Fäusisberg gibt es am 1. August kein Höhenfeuer. Wegen der Trockenheit sei das Risiko von einem Brand zu gross, sagt der Josef Schott, Ehrenpräsident vom 1. August Höckler Verein Fäusisberg.
3: Wir haben eigentlich vom Okhaus entschieden, dass wir leider aufs Höhenfeuer verzichten im Jahr 2026, weil wir hätten viel zu viel Landschatten, die würden entstehen, weil wir haben einen Bergwind, der immer ziemlich stark ist, und der tut auch Gluten vertragen, und dann wäre das Risiko viel zu gross. Und wir würden wahrscheinlich das Risiko eingehen, dass wir einen Brand auslösen. Wir haben auch unsere Kollegen, die rundherum hier Galgen, Wollerau und alle, und die verzichten eigentlich auch auf ihre Höhenfeuer, die sie alle Jahr eigentlich durchführen.
1: Ein grosses Fest zum 35-Jahr-Jubiläum vom Verein gibt es aber trotzdem, sagt Josef Schott. Das Fest ist vom 31. Juli auf den 1. August. Im Kanton Schweiz gilt kein absolutes Feuerverbot. Die Behörden haben aber ein Feuerverbot im Wald und in der Nähe von der Waldnähe beschlossen. Heute ist der letzte Tag vom Festival Luzern Live rund ums Luzerner Seebecki. Es sei so erfolgreich gewesen, wie noch nie, sagt der Festivaldirektor Piero Achermann.
4: Wir sind überglücklich. Wir haben 9 Tage, oder der 10. Tag jetzt, Luzern live. Wir hatten einen herausfordernden Anfang mit dem Wetter. Aber nachher war es einfach nur noch wunderschönes Wetter gewesen, glückliche Gesichter. Mehr Zuschauer, mehr Gäste haben wir begrüßen. Wir haben mehr Live-Pässe verkaufen. Also wir sind wirklich rundum glücklich. Und ich denke, das war der erfolgreichste Event, den wir bis jetzt hatten. Also das erfolgreichste Festival mit rund 130'000 Besuchenden. Und ja, das ist wirklich schön zu sehen.
1: Und auch heute gibt es noch verschiedene Konzerte. Zu Rapperswil-Jonas sind in der Nacht zwei junge Männer in eine Autogarage eingebrochen. Die beiden sind verhaftet worden, sagt der Milo Frey von der Kantonspolizei St. Gallen.
5: Kurz nach dem 3 haben wir die Meldung bekommen von einem laufenden Einbruch in einer Garage an der Eich-Weiss-Strasse. Daraufhin sind mehrere Einsatzkräfte von der Kantonspolizei St. Gallen, Zürich und Schweiz ausgerückt. Wo die Polizei dann vor Ort eingetroffen ist, sind die Personen im Gebäude geflüchtet und haben im Bereich der Heimatstrasse festgenommen werden.
1: Die beiden Einbrecher sind 16 und 17, sie kommen aus der Schweiz. In der Garage haben sie verschiedene Tresore versucht aufzubrechen. Die Siebne hat einen kaputten Lüfter einen grossen Feuerwehreinsatz ausgelöst. Wegen dem starken Rauch sind mehrere Wohnungen evakuiert worden, teilt die Kantonspolizei Schweiz mit. Eine Person ist ins Spital gebracht worden, weil sie Rauch eingeschnauft hat. Die Gemeinde Schübelbach hat den Bewohnern eine Ersatzwohnung zur Verfügung gestellt. Die Wohnung mit dem kaputten Lüfter ist im Moment nämlich nicht bewohnbar. Der Sachschaden, der ist gross. Beim Ägeri-Seelauf gestern Abend haben so viele Läuferinnen und Läufer mitgemacht wie noch nie. Über 1500 Sportler sind beim Teilnehmerrekord am Start gewesen, teilen die Veranstalter mit. Der Laufsportanlass sei ohne Zwischenfall über die Bühne gegangen. Im Klöntal gilt morgen ein Fahrverbot. Dann ist nämlich der letzte von den 3 sogenannten Slow Sundays. Vom Morgen um 7 Uhr bis am Abend um 7 Uhr gilt im Klöntal ein Fahrverbot für motorisierte Fahrzeuge. Gestützt wird die Regelung vom Entscheid aus der Landsgemeinde vor einem Jahr. Für die Anwohner gilt die Regelung nicht und auch der öffentliche Verkehr darf dann weiter ins Klöntel fahren. Und kaum ist die Fußball-WM vorbei, rollt der

0: Voll ab dem Wochenende in der neuen Super League-Saison. So auch beim FC Luzern. Die Luzerner, die empfangen heute Abend den amtierenden Meister FC Thun. Und die Vorfreude, die ist gross. Jonny Köhl.
1: Der FC-Sportchef Remo Meier beschreibt es so.
2: Die Vorfreude ist riesig. Samstag oben starten daheim gegen Meister. Wieder sechs Wochen auf das Rennen geschafft. Und jetzt richtig giggerig auch, dass es losgeht mit Pflichtspiel.
1: Und die Vorfreude auf den ersten Match spürt auch der neue FC-Trainer Udo Potmen.
3: Die steigt schon fast ins Unermessliche. Also die Anfangsvorbereitung war ja die Vorfreude schon gross gewesen, dass der 25.7. mit dem Meister ein erstes Highlight ist. Und jetzt ist es nicht anders. Wir haben aber auch die Gewissheit, dass wir parat sind. Und entsprechend kann man die Vorfreude auch geniessen.
1: Der Udo Portmann erwähnt auch, dass die Vorbereitung gut gewesen sei. Neben den Spielern habe ich als Trainerteam sich schnell gefunden. Für ihn sei die erste Vorbereitung bei einem Super League-Club aber auch intensiv gewesen.
3: Weil es halt wirklich ein Level war, das ich bis jetzt nicht gekannt habe. Man muss besonders gut vorbereitet sein. Extrem viele Eindrücke nimmt man auf. Es waren intensive Tage und sehr viele Trainings auch. Und gleiche kann ich immer aufs gute Team setzen, auf die Erfahrenen in unserem Team, sei es Spieler oder im Staff.
1: Und wie sieht es mit der Nervosität aus bei Udo Portmann vor dem ersten Saisonspiel?
3: Ich habe wirklich gar keine Zeit, für nervös zu sein.
1: Man sagt bis zuletzt dran, um den Gegner zu analysieren. Und der heisst beim ersten Match FC Thun. Der Udo Portmann hebt beim Meister den Mannfinger auf.
3: Die Thuner haben am letzten Dienstag in der Champions League Quali bereits ein Müsterli geliefert, mit welcher Intensität und Überzeugung sie spielen. Und das erwarte ich jetzt auch hier. Und entsprechend gilt es für uns wirklich von Anfang an parat zu sein, dagegen zu haben und nachher unsere Qualitäten auszuspielen.
1: Ein spezielles Spiel wird es für den Leonardo Bertone. Der 32-jährige Mittelfeldspieler war letzte Saison noch Captain bei den Thuner und steht jetzt für den FCL auf dem Platz. Der FCL-Sportchef Remo Meier erhofft sich vom Leonardo Bertone,
2: dass er gewisse Stabilität natürlich in die Mannschaft reinbringt. Er hat viel Leadership und wie man weiss, hat man auch im Spiel auch immer wieder schwierige Phasen oder überspielt teilweise schwierige Phasen. Und dann ist schon jemand, der da ist, der auch mal Halt geben kann und gewisse Stabilität in die Mannschaft reinbringt.
1: Bei den Transfers will der FC nur ein, zwei Spieler holen, sagt Remo Meier. Auf welcher Position konkret, sagt er nicht. Mit dem Transfersumme bis jetzt ist der FC-Sportchef zufrieden. Trotz einigen Abgängen, unter anderem vom André Vasovic oder dem Stammgoalie Pascal Loretz. Apropos neue Nummer 1 im FCL-Goal. Wer steht denn jetzt gegen Thun zwischen den Pfosten?
3: Das wird unser Neuzugang sein, Simon Simoni. Er hat einen guten Eindruck hinterlassen in den Trainings, im Testspiel und entsprechend wird er starten.
1: Sagt der FCL-Trainer Udo Portmann. Und was ist das Saisonziel vom FCL?
2: Top 6.
1: Sagt der FCL-Sportchef Remo Meier. Und das persönliche Ziel des neuen Cheftrainer.
3: Dass wir den Weg, den wir jetzt in der ersten Woche gestartet haben, können weiterverfolgen. Das heisst, dass das Team immer mit einem klaren Plan unterwegs ist, dass wir als Staff effizient und gut arbeiten, damit wir mit dem Team können wirklich an die Grenzen gehen und uns letzten rauskützeln. Und wenn wir das schaffen, ist mein persönliches Ziel voll erreicht.
1: Für den Match gegen Thun sind alle FCL-Spieler fit, bis auf den Adrian Gürbic. Der ist noch fraglich. Der Match FC Luzern gegen Thun ist heute Abend um 8:30 Uhr. Mit Radio Zentral sind wir live dabei.
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0: immer noch angesagt auf der A2 zwischen Rotenburg und Sembach. Wegen einem Unfall braucht er etwa 15 Minuten länger. Stop and Go auf der A2 zwischen der Verzweigung Lopper und Luzern-Kriens und auf der A8 stockt zwischen Alpenach Süd und der Einfahrt bzw. der Verzweigung Lopper.
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0: Roger Perez, es ist zwar heute auch schön und heiß gewesen, sogar sehr heiß, aber trotzdem könnte es auch noch gewittern.
2: Am Abend erwarten wir Wolken, ein bisschen Sonne und vor allem in den Alpen ein paar Regengüsse und Gewitter. In der Nacht ist wechselnd bewölkt mit weiteren Schauern. Die Temperaturen am Morgen sind so um 17 Grad. Der morgige Sonntag bringt Wolken, ein bisschen Sonne und auch ein paar Regengüsse. Bei am Nachmittag maximal etwa 26 Grad. Im Flachland frischt tagsüber der Südwest- bis Westwind mäßig auf. Am Montagvormittag geht es mit Wolken, ein bisschen Sonne und einzelnen Regengüssen weiter. Am Nachmittag gibt es dann vor allem im Flachland immer mehr Sonne, bei wieder etwa 26 Grad. Am Dienstag ist der ganze Tag sonnig, es hat kaum Wolken am Himmel und Temperaturen gehen darauf auf heisse 30 Grad.

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0: Nichts dazu, genauso auch wie die heissen Temperaturen zum Sommer. Aber es ist 20 vor 6.
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0: Ja, und Lucia Rahm, heute haben auch die Velofahrer so richtig geschwitzt.
2: Ja, wirklich nicht zu knapp. Und der Ecuadorianer Richard Carapaz, der gewinnt die Königsetappe von der Tour de France nach über 5'500 Höhenmeter fahrt er solo über die Ziellinie auf der Alpe d'Huez. Bis wenige Kilometer vor dem Ziel war der Sepp Kuss in Führung. Der Amerikaner ist dann aber gerade zweimal umgekehrt und hat so den Sieg vergeben. Am Schluss wird er sogar Dritter. Auf Rang 2 fährt nämlich der Belgier Remco Evenepoel. Im Gesamtklassement verteidigt der Tadej Pogacar seinen grossen Vorsprung. Wenn nichts Aussergewöhnliches mit passiert, kann er morgen in Paris den Gesamtsieg von der Tour de France feiern. Der Jurassier Yannis Suassar vom Luzerner Rennstall Tudor ist als Elfte der beste Schweizer im Gesamtklassement. Tennis, an der Zug Open wird es nichts mit einem Schweizer Finalduell. Der Dylan Dietrich verliert nämlich im Halbfinale gegen den Brasilianer Thiago Seibot-Wiltsch in zwei Sätzen. Mit dem Marc-Andrea Hüsler könnte heute oben aber gleich noch ein Schweizer ins Finale einziehen. Er spielt im Halbfinale gegen den Deutschen Max-Hans Rehberg. Eishockey, der Schweizer Goalie Akira Schmid hat sich mit den Florida Panthers auf einen Zweijahresvertrag geeinigt. Damit können er und sein Club ein Schiedsverfahren wegen dem Lohn umgehen. Der Emmentaler verdient 2 Millionen Dollar pro Saison. Vorher war der Lohn bei 875'000 Dollar. Die Panthers haben sich die Rechte am 26-jährigen Schweizer im Juni im Austausch für einen Draftpick mit den Vegas Golden Knights gesichert. Fechten, die Schweizerinnen verpassen an der WM in Hongkong die erste Chance auf eine Medaille. Die Pauline Brunner ist im Einzelwettbewerb im Achtelfinale ausgeschieden. Die Aurore Favre schon eine Runde vorher. Morgen sind dann Männer dran. Und die Schutte, der FC Luzern will heute zum Saisonstart die ersten 3 Punkte holen. Die Luzerner empfehlen in der Thermoplan Arena den amtierenden Schweizer Meister FC Thun. Im Gegensatz zum FCL hat der FC Thun mit dem Hinspiel in der zweiten Champions League Quali gegen Dynamo Zagreb letzten Dienstag schon ein Pflichtspiel gehabt. Auf die Frage, ob das ein Vor- oder ein Nachteil für die Luzerner könnte sein, meint der neue FCL-Trainer Udo Bortmann.
3: Ich glaube, da halten sich wirklich die ganze Geschichte die Waage. Auf der einen Seite haben sie das Feeling vom Ernstkampf schon gehabt. Da glaube ich, gibt es nicht irgendwie Vor- und Nachteile. Was sicher ist, dass wir auch sehr bereit sind. Wir sind sicher heiß, das erste Heimspiel erfolgreich zu gestalten. Und darum glaube ich, ist das spekulativ, da zu sagen, wer da könnte Vorteile haben.
2: Der Match FC Luzern gegen FC Thun geht heute zu oben um 8:30 los. Mit Radio Zentral seid ihr da dann live dabei. Schon um 6 Uhr werden die beiden Partien Servet gegen Basel und Lausanne gegen GC abpfiffen.
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0: Corona-Meldung von der Strasse. Weiterhin braucht es Geduld zwischen Emmenort und Zempach wegen einem Unfall etwa 25 Minuten. Und Stop and Go auf der A2 zwischen Verzweig, Lopper und Luzern-Kriens.

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2: Ich bin der Nico Eichwald. Guten Abend. Die Schweiz schickt 34 Berufs- und freiwillige Feuerwehrleute aus der Westschweiz nach Bordeaux. Sie sollen die französischen Einsatzkräfte bei der Bekämpfung der Waldbrände unterstützen, berichtet RTS. Die französischen Behörden hatten Hilfe angefragt. Diese wurde vom eidgenössischen Außendepartement genehmigt. Laut den Verantwortlichen bleibt der Grundschutz in der Schweiz trotz des Auslandeinsatzes gewährleistet. Mittlerweile wurden schon über 167.000 Menschen evakuiert. Die gegenüber der EU höhere US-Zollbelastung dürfte die Schweizer Wirtschaft nur geringfügig bremsen. Gesamtwirtschaftlich werde die Zolldifferenz das Bruttoinlandprodukt um deutlich weniger als 0,1% reduzieren. Für einzelne Unternehmen könne der Nachteil allerdings durchaus ins Gewicht fallen, teilten Forscher der ETH Zürich mit. Bei knappen Margen könnten die zusätzlichen Zölle über Preise, Marktanteile oder Standortentscheide mitentscheiden. Diese insbesondere bei exportorientierten Firmen im direkten Wettbewerb mit EU-Anbietern. Ein Kleinflugzeug ist heute Morgen im niedersächsischen Deutschland in ein Wohnhaus gestürzt. Der Pilot soll dabei sein Leben verloren haben, die Hausbewohner hingegen waren nicht zu Hause, teilt die Polizei mit. Derzeit sucht die Feuerwehr nach einer weiteren Person, die sich an Bord befunden haben soll. Die Bergungsarbeiten laufen und die Ermittlungen zur Absturzursache wurden eingeleitet. Eine kanadische Praktikantin ist an einem NATO-Standort in Belgien wegen Spionageverdachts festgenommen worden. Die Frau mit chinesischer Abstammung werde verdächtigt, im Auftrag eines Drittlandes zu spionieren und Mitglied einer kriminellen Vereinigung zu sein. Die Frau habe als Praktikantin im militärischen Hauptquartier der NATO im belgischen Mons gearbeitet, teilt die Staatsanwaltschaft mit. Gemäß belgischen Medien kam es zu einer polizeilichen Durchsuchung ihres Arbeitsplatzes und ihrer Wohnung. Der italienische Tankstellenbetreiber Eni breitet sich in der Schweiz weiter aus. Ein Tochterunternehmen des Eni-Konzerns übernimmt die Tankstellenkette Oil, die hierzulande vor allem in der Region Zürich präsent ist, wie das Unternehmen mitteilt. Oil betreibt ein Netz mit rund 320 Tankstellen in Deutschland, Dänemark, Österreich und der Schweiz. Die Kette gehört zurzeit einem britischen Energiekonzern. Damit die Übernahme tatsächlich zustande kommen kann, braucht es noch die Einwilligung der zuständigen Wettbewerbsbehörden. Der ecuadorianische Velorennfahrer Richard Carapaz gewinnt die 20. Etappe der Tour de France. Dahinter folgen der Belgier Remco Evenepoel und der Amerikaner Sepp Kuss. Gesamtführender bleibt der Slowene Tadej Pogacar vor Remco Evenepoel. Morgen findet dann die letzte Etappe in Paris statt.
3: Es braucht Geduld nach wie vor auf der A2 zwischen Emmenort und Zempach. Und so haben wir auch noch Zwischenbezweige Glopper und Luzern-Kriens. Zentralmeteorologe Roger Perri, was für Wetter gibt es heute Abend und in den nächsten Tagen?
4: Am Abend erwarten wir Wolken, ein bisschen Sonne und vor allem in den Alpen ein paar Regengüsse und Gewitter. Der Nacht ist wächst und bewölkt mit weiteren Schauern. Die Temperaturen am Morgen sind so um 17 Grad. Der Morgen Sonntag bringt Wolken, ein bisschen Sonne und auch ein paar Regengüsse. Am Nachmittag maximal etwa 26 Grad. Im Flachland frischt tagsüber der Südwest- bis Westwind mäßig auf.

0: Und zu gross, sagt Josef Schott, Ehrenpräsident vom 1. August Höcklerverein Feusisberg.
1: Wir haben eigentlich vom Oakhaus entschieden, dass wir leider aufs Höhenfeuer verzichten im Jahr 2026, weil wir hatten viel zu viel Landschaden, die würden stehen, weil wir haben einen Bergwind, der immer ziemlich stark und der tut auch Glusen vertragen und dann wäre das Risiko viel zu gross. Und wir würden wahrscheinlich das Risiko eingehen, dass wir einen Brand auslösen. Wir haben auch unsere Kollegen, die rundum da Galgen wollen und alle, und die verzichten eigentlich auch auf ihre Höhenfeuer, die sie alle Jahre eigentlich durchführen.
0: Trotzdem gibt es ein grosses Fest zum 35-Jahr-Jubiläum vom Verein. Das Fest ist vom 31. Juli auf den 1. August. Im Kanton Schweiz gilt kein absolutes Feuerverbot. Die Behörden haben aber das Feuerverbot im Wald und in der Waldnähe beschlossen. Heute ist der letzte Tag vom Festival Lucerne Live rund ums Luzerner Seebecken. Es sei so erfolgreich gewesen wie noch nie, sagt der Festivaldirektor Piero Achermann.
2: Wir sind überglücklich. Wir haben neun Tage, oder der zehnte Tag jetzt, Karl Luzern live. Wir hatten einen herausfordernden Anfang mit dem Wetter. Aber nachher war es einfach nur noch wunderschön Wetter, glückliche Gesichter. Mehr Zuschauer, mehr Gäste haben wir begrüßen. Wir haben mehr Live-Pässe verkaufen. Also wir sind wirklich rundum glücklich. Und ich denke, das war der erfolgreichste Event, den wir bis jetzt hatten. Also das erfolgreichste Festival mit rund 130'000 Besuchenden. Und ja, das ist wirklich schön zu sehen.
0: Und auch heute Abend gibt es noch weitere Konzerte. Und die Siebne hat einen kaputten Lüfter einen grossen Feuerwehreinsatz ausgelöst. Wegen dem starken Rauch sind mehrere Wohnungen evakuiert worden, teilt die Kantonspolizei Schweiz mit. Eine Person ist ins Spital gebracht worden, weil sie Rauch eingeschnauft hat. Die Gemeinde Schübelbach hat den Bewohnern eine Ersatzwohnung zur Verfügung gestellt, denn die Wohnung ist im Moment nicht bewohnbar. Der Sachschaden, der ist gross.
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2: Noch am nächsten Mittwoch endet die Gelegenheit, die schöne Klangwelt von der grössten Orgel zu hören in der Klosterkirche zu Engelberg. Am Mittwoch, 29. Juli, spielt nämlich ein bekannter Organist auf dem einzigartigen Musikinstrument. Alle Infos gibt es auch auf www.kloster-engelberg.ch. Stadis Nest als Sattlerfest heisst vom nächsten Donnerstag weg bis am Samstag. Am Donnerstag gratis Eintritt mit dem Ländlerabend im Echo vom Paradiesli und im Echo vom Wurmloch mit Bar mit dem DJ Mertl. Am Freitag im Festsaal mit der Einsiedlerband Hashtag mit ihrem zweitletzten Konzert und nachher dann auch noch der DJ Wildschwein. In der Kaffeestube am Freitag die Örgeli-Bandi und Barbetrieb gibt es mit dem DJ Henrik. Am Samstag dann die erste August-Party im Festsaal die Partyband Confect und dem DJ Domeni und in der Kaffeestube mit dem Ländler-Trio Kriebühl, Leinbacher und Bar mit dem DJ Henrik. Vom nächsten Donnerstag bis Samstag heisst es also Sattelfest auf dem Sattel. Und dann ist der 1. August Höckler auf dem Kasteneck zu Feusisberg. Nächsten Freitagabend ab um 6 Uhr. Zwar ohne Höhenfeuer, aber trotzdem wird das 35 Jahre Jubiläum so richtig gefeiert mit Festzelt, Bar und den Rauschbübeln. Alle Infos gibt es auf augusthöckler.ch.
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2: Ich bin der Nico Eichwald. Guten Abend. Die Schweiz schickt 34 Berufs- und freiwillige Feuerwehrleute aus der Westschweiz nach Bordeaux. Sie sollen die französischen Einsatzkräfte bei der Bekämpfung der Waldbrände unterstützen, berichtet RTS. Die französischen Behörden hatten Hilfe angefragt. Diese wurde vom eidgenössischen Außendepartement genehmigt. Laut den Verantwortlichen bleibt der Grundschutz in der Schweiz trotz des Auslandeinsatzes gewährleistet. Mittlerweile wurden schon über 167.000 Menschen evakuiert. Die gegenüber der EU höhere US-Zollbelastung dürfte die Schweizer Wirtschaft nur geringfügig bremsen. Gesamtwirtschaftlich werde die Zolldifferenz das Bruttoinlandprodukt um deutlich weniger als 0,1% reduzieren. Für einzelne Unternehmen könne der Nachteil allerdings durchaus ins Gewicht fallen, teilten Forscher der ETH Zürich mit. Bei knappen Margen könnten die zusätzlichen Zölle über Preise, Marktanteile oder Standortentscheide mitentscheiden. Diese insbesondere bei exportorientierten Firmen im direkten Wettbewerb mit EU-Anbietern. Ein Kleinflugzeug ist heute Morgen im niedersächsischen Deutschland in ein Wohnhaus gestürzt. Der Pilot soll dabei sein Leben verloren haben, die Hausbewohner hingegen waren nicht zu Hause, teilt die Polizei mit. Derzeit sucht die Feuerwehr nach einer weiteren Person, die sich an Bord befunden haben soll. Die Bergungsarbeiten laufen und die Ermittlungen zur Absturzursache wurden eingeleitet. Eine kanadische Praktikantin ist an einem NATO-Standort in Belgien wegen Spionageverdachts festgenommen worden. Die Frau mit chinesischer Abstammung werde verdächtigt, im Auftrag eines Drittlandes zu spionieren und Mitglied einer kriminellen Vereinigung zu sein. Die Frau habe als Praktikantin im militärischen Hauptquartier der NATO im belgischen Mons gearbeitet, teilt die Staatsanwaltschaft mit. Gemäß belgischen Medien kam es zu einer polizeilichen Durchsuchung ihres Arbeitsplatzes und ihrer Wohnung. Der italienische Tankstellenbetreiber Eni breitet sich in der Schweiz weiter aus. Ein Tochterunternehmen des Eni-Konzerns übernimmt die Tankstellenkette Oil, die hierzulande vor allem in der Region Zürich präsent ist, wie das Unternehmen mitteilt. Oil betreibt ein Netz mit rund 320 Tankstellen in Deutschland, Dänemark, Österreich und der Schweiz. Die Kette gehört zurzeit einem britischen Energiekonzern. Damit die Übernahme tatsächlich zustande kommen kann, braucht es noch die Einwilligung der zuständigen Wettbewerbsbehörden.
3: Es braucht noch Geduld auf der A14 Richtung Luzern, braucht er etwa noch 5 Minuten länger. In der Nacht auf morgen bleibt es bewölkt und ab und zu regnet es sogar wieder auch morgen Morgen. Gegen Nachmittag gibt es noch wieder sonnige Abschnitte mit Temperaturen um die 26 Grad. Wechselhaft ist es dann auch noch am Montag und ab dem Dienstag dominiert dann die Sonne wieder und die Temperaturen die gehen dann auf etwa 32 Grad. Es geht wieder los. Super League-Saison. Um 8:30 startet der FC Luzern die Saison gegen den FC Thun. Wir sind live dabei. Für euch dann mit dabei. Der Lucien Ramm begleitet euch heute durch den Samstag, der Christian Heide.

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1: Ich bin der Nico Eichwald. Guten Abend. Grünen-Nationalrätin Mariona Schlatter fordert per Vorstoß strengere Verkehrsregeln für über 70-jährige Autofahrerinnen und Autofahrer. Zur Diskussion stehen obligatorische Fahrkurse, Praxistests sowie Fahrverbote bei Nacht und auf Autobahnen. Schlatter begründet ihren Vorstoß damit, dass verkehrsmedizinische Einschränkungen wie nachlassendes Sehvermögen oder Hirnleistungsstörungen mit zunehmendem Alter deutlich häufiger würden. SVP-Nationalrat Christian Immer kritisiert den Vorstoß scharf und wirft Schlatter vor, Statistiken zu verdrehen. Mit einer Kundgebung ist heute Mittag in Bern die Pride gestartet. Der Anlass will auf die Rechte queerer Menschen aufmerksam machen. Im Zentrum stehen politische Forderungen und die Verbundenheit der queeren Gemeinschaft. Zum Auftakt sprach die Zürcher SP-Nationalrätin Anna Rosenwasser. Die Schweiz sei bei den Rechten queerer Menschen nur hinteres Mittelmaß, sagte sie. Das sei peinlich und gefährlich. Rosenwasser verwies auf Gesetzeslücken für Regenbogenfamilien, fehlende Anerkennung non-binärer Menschen und sogenannte Konversionstherapien. US-Präsident Donald Trump will vor dem Nationalmuseum für amerikanische Geschichte in Washington Warnschilder aufstellen lassen. Sie sollen Besucherinnen und Besucher auf angebliche Fehler in Ausstellungen hinweisen. Trump wirft dem Museum vor, die Geschichte der USA zu negativ darzustellen. Nach Ansicht seiner Regierung sollen Themen wie Sklaverei, Rassismus oder Diskriminierung nicht zu stark im Vordergrund stehen. Kritikerinnen und Kritiker sehen darin einen Eingriff in die Freiheit der Museen. Sie werfen Trump vor, unbequeme Teile der US-Geschichte zu verharmlosen. Angesichts einer Eskalation zwischen Saudi-Arabien und der von Teheran unterstützten Houthi-Miliz im Jemen hat der iranische Außenminister zum Dialog aufgerufen. Es gebe keine militärische Lösung in dem Konflikt. Vielmehr müsse dieser durch den Dialog zwischen Saudi-Arabien, Jemen und anderen Ländern in der Region gelöst werden. Die gegenseitigen Angriffe zwischen der Houthi-Miliz und Saudi-Arabien schüren die Sorge vor einer weiteren Ausweitung des Konflikts im Nahen Osten, der die Region seit Beginn der US-israelischen Angriffe auf den Iran im Februar erfasst hat. Indiens Bildungsminister hat sich dem Druck der wochenlangen Jugendproteste gebeugt und ist zurückgetreten. Er teilte mit, er habe sein Rücktrittsgesuch vorgelegt. Der Schritt war eine Kernforderung der sogenannten Kakerlakenbewegung. Aus ihrer Sicht sollte er die politische Verantwortung für einen Skandal um veröffentlichte Prüfungsunterlagen übernehmen. Die Bewegung fordert außerdem bessere Chancen für junge Menschen und kritisiert auch den Regierungschef. Ein bisschen mehr Geduld brauchen wir auf der A1 Nordring Zürich-Bern Richtung St. Gallen zwischen dem Limmatalen Kreuz und der A4 Gubrisch-Tunnel und auch auf der A2 Chiasso Richtung Gotthard zwischen Quinto und Airolo dort etwa eine halbe Stunde.
2: Ja, und damit guten Abend und herzlich willkommen zu der Sportwelle hier auf Radio Zentral. Ja, endlich geht's wieder los. Die Super League startet in eine brandneue Saison. Und der FC Luzern, der darf heute gerade mal gegen den amtierenden Schweizer Meister dran. Auf der Amende empfiehlt er heute den FC Thun. Und für die Luzerner geht nicht irgendeine neue Saison los. Sie gehen nämlich mit einem neuen Trainer ans Werk. Zu was der FCL unter dem Udo Portmann fein ist, das sehen wir dann ab 8:30. Und nach dem nächsten Lied schalten wir dann auch schon mal raus zu unserem Reporter in der Thermoplan Arena. Und schon gespielt haben heute vier andere Mannschaften. Dort schlägt Basel Servette mit 1:0. Lausanne und GC gehen mit einem 1:1 aus dem ersten Match raus. Ja, sind wir also gespannt, ob dann auch der FC Luzern gegen Thun punkten kann. Dabei begleiten darf euch heute Abend im Studio der Lucien Rahmen.

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1: Neue Saison, neue Trainer, neue Spieler, neue Stadionnamen auch und hoffentlich neues Glück. Der FC Luzern startet heute mit vielen Neuerungen in die Saison. Für uns auf der Amend live mit dabei ist der René Wicki. Ja, René, was darf man sich erhoffen von all diesen neuen Umständen hier?
2: Ja, das gibt sicher noch so ein bisschen eine Wundertüte. Beide Mannschaften, auch der FC Thun, ja, mit ganz vielen Veränderungen, da kommen wir nachher noch dazu, aber auch beim FC Luzern natürlich alle voran mit dem Udo Portmann, einen neuen Trainer an der Seitenlinie, übrigens auch bei den Thuner mit dem Privitelli, aber eben für den Portmann heute sicher ein spezieller Moment sein, erster Match und gerade daheim und auch noch gerade gegen den Meister. Und da hat es noch der ein oder andere neu, der auch dabei ist, alle voran auf der Goalie-Position mit dem Simon Simoni, wo man ja von Eintracht Frankfurt geholt hat, ja letzten Testspiel am letzten Samstag gegen St. Truiden noch gespielt kann. Einen guten Eindruck hinterlohnt, da hat man sich dort gerade zusammengesetzt und den Vertrag unterschrieben. Und für einen ist natürlich auch ein ganz spezieller Match, und das ist Bertone, letztes Jahr noch bei Thun, heute beim FC Luzern, also gerade gegen seine ehemaligen Kollegen von der Meistersaison, heute also der erste Match, und auch für Loic Lüthi, Premiere heute so oben, er auch in der Startaufstellung mit dabei. Oehlers, der Holländer, ist im Moment noch auf der Bank, wird wahrscheinlich dann noch zum Einsatz gekommen, ist auch gegen St. Truiden ja eingewechselt worden. Also beim FCL viel Neues am heutigen Abend und so der erste Match, ja, das ist immer so ein bisschen eine Wundertüte. Wo steht man? Wie kann man da die Saison beginnen? Und mit einem Heimsieg wäre natürlich super optimal und dann noch gerade gegen den aktuellen Meister. Mal schauen, wie denn das schlussendlich rauskommt auf Seite der Luzerner. Die probieren es am Anfang mit folgender Aufstellung. Also eben, wie gesagt, Simon Simoni neu im Goal, dann in der Verteidigung mit dem Pius Dorn, Stefan Knesevic, Loic Lüthi in der Innenverteidigung und links Ruben Fernandes, dann im Mittelfeld mit dem Di Giusto. Er, der letzte Saison alle Matches gespielt hat, also alle 38 Matches auf dem Feld war, der einzige Spieler war. Dann eben der Leonardo Bertone in der Mitte mit dem Tyron Owusu und auf der rechten Seite dann der Lucas Ferreira und vorne der Lars Villiger und der Oscar Kavit. Also das sind die ersten 11, die hier die Saison startet für den FC Luzern. Der Löfgren, Oehlers, Bunga Freimann, Ziganix, Weiss, Ronaldo, Dantes Fernandes, Sascha Meier, Mio Zimmermann auf der Bank. Der Ersatzgoal ist der Raphael Radke auf Seite vom FC Luzern. Und der heutige Gegner, der FC Thun, der hat ja schon ein bisschen früher in die Hose müssen. Sprich, die haben in der zweiten Quali-Runde von der Champions League gespielt gegen Dynamo Zagreb. Da haben wir 1-1 gemacht. Der Ausgleich von der Kroaten erst in der Schlussminute. Also glückliche Pflichtspiel-Premiere vom Gianluca Privitelli als Thun-Trainer. Und ja, es sieht so ein bisschen aus, als würde Thuner eher auf die Champions League setzen im Moment als auf die Meisterschaft. Nicht weniger als 7 Wechsel gegenüber der Aufstellung, wo sie gegen Zagreb gespielt hat. Also Fehr, Heule, Roth, Matoschi, Meier, Dursun, Labo, alle draussen. Und darum gibt es eine völlig neue Aufstellung jetzt beim FC Thun. Also Niklas Steffen ist am Goal, dann mit dem Baluraban, Bammert, Bürgi und Teller in der Verteidigung. Nico Meier zusammen mit dem Fabio Seitz, der ist erst gerade frisch noch von Iverdon verpflichtet worden. Und der Nassim Zukit, ganz ein interessanter Spieler im Mittelfeld. Und der Dorian Derbaci dann vorne mit dem Stewart und dem Gutbub. Also das die Aufstellung von den Thuner, die sie so probieren wollen gegen den FC Luzern. Der Matthias Keit hat sich noch verletzt, der wird länger ausfallen und steht dem FC Thun also nicht zur Verfügung. Zwei, drei Regelungsänderungen können wir heute das erste Mal dann, mit anschauen. Also, eines ist zum Beispiel das Zeitspiel. Wenn es mehr als 5 Sekunden geht, wo ein Spieler beim Einwurf braucht, dann kommt das gegnerische Team den Ball über. Dann bei den Auswechslungen muss man innerhalb von 10 Sekunden draußen sein. Sonst muss der Ersatzspieler eine Minute draußen warten. Bei den Verletzungen genau das Gleiche. Wenn sie auf dem Platz behandelt werden und eine Spielverzögerung verursachen, müssen sie die Spielwelt verlassen. Eine Minute draußen warten, bis er da reinkommt. Und der Wart darf auch bei eindeutig falsch zeigt eine gelbe Karte intervenieren. Also das so die Neuerungen im Schnelldurchlauf, die wir am heutigen Abend haben. Wir haben jetzt noch 12 Minuten bis zum Ankick und dann geht die Saison los für den FCL. Gegner nichts anderes als der Meister, der FC Thun.
1: Danke René. Und dann sind wir also gespannt auf den Saisonstart vom FCL gegen Thun. Wie gesagt, um 8:30 Uhr geht es los.

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1: Die neue Super League-Saison ist losgegangen und der FC Luzern spielt hier gegen Thun. Und es ist ein wunderbarer Start so weit, René Wicki.
2: Ja, genau, weil der FC Luzern führt schon mit 1-0 gegen Thun. Genau 1 Minute und 12 Sekunden hat es gedauert, bis der Mann mit der Maske, der Stefan Knezevic, den Ball konnte über die Linie reindrücken. Wie ist es zu dem gekommen? Nach 10 Sekunden hat es im Mittelfeld den ersten Zweikampf gegeben mit dem Owusu und dem Seitz. Foul vom Seitz, Freistoß so auf der halbrechten Seite. Etwa 40 Meter vor dem Goal mit Matteo Di Giusto. Alle haben erwartet, dass die Flanke reinkommt, aber es ist dann ein Querpass gespielt worden auf den Fernandes. Und der Fernandes nachher mit dem hohen Ball auf den hinteren rechten Pfosten. Und dort ist der Lucas Ferreira gestanden und der hat mit dem Kopf dann rein gespielt. Und dort drinnen sind ein paar Spieler gewesen, und der hat so ein bisschen ein Gefühl gegeben. Schlussendlich ist es dann eben der Stefan Knezevic gewesen, der den Ball über die Linie reingedrückt hat zum 1-0 für den FC Luzern. Im Anschluss hat es dann eine kuriose Szene gegeben, weil sich natürlich dann der VAR wieder eingeschaltet hat. Wie meistens in so knappen Situationen. Und es ist dann überprüft worden. Thuner hat den Ball schon hinterher gespielt. Dann hat das Gefühl, es sei abseits. Der Schiedsrichter Nico Gianforte hat gesagt, hey, Jungs, warten, bringen den Ball zuerst mal wieder vor. Es ist etwa 2 Minuten gegangen, bis dann der Entscheid gekommen ist, dass das Goal auch zählt. Also, Start nochmals für den FC Luzern hier in diesen Anfangsminuten und eine kalte Dusche für den Meister, für den FC Thun. Also nach genau einer Minute und 12 Sekunden ist Stefan Knezevic, der hier seine Farbe in Führung bringt. Ja, was willst du mehr als Start in die neue Saison, dass es eben so glückt? Und der FC Luzern probiert hier gerade auch dem Spiel in den Stempel aufzurücken. Knezevic hinten vorne mit dem Ferreira, der neu mit der Nummer 10 spielt jetzt in dieser Saison. Steilpass nach vorne, Pius Dorn mit der Flanke, mit in Oscar Cavitéter, aber ja, der Kopfball ein bisschen über seinen Kopf hinein. Er ist natürlich auch nicht der Grösste, ist jetzt nicht gerade der, der das Kopfballspiel präferiert. Er stärker mit dem Fuß natürlich, darum ist er jetzt hier an die Flanke nicht ganz reingekommen. Und darum könnte Thuner die Sache klären. Der Niklas Steffen im Goal vom FC Thun hat jetzt den Ball und kann jetzt hier hinten raus spielen. Ja, mal schauen, wie Thuner jetzt hier auf den Schock nach einer Minute könnte reagieren in der Anfangsphase von dieser Partie. Mal ein Steilpass nach vorne Richtung Marc Gutbub, aber der bringt den Ball nicht richtig unter Kontrolle. Jetzt so eine zerfahrene Situation im Mittelfeld. In der Thuner müssen noch einmal ein Retour spielen. Und zwar ist der Jan Bammer, der Captain von der Thuner, der das Spiel probiert zu orchestrieren von hinten aus. Der FC Thun also jetzt hier im Vorwärtsgang. Muss jetzt allerdings erst eine Lücke suchen. Steilpass nach vorne. Dort der Zweikampf bei Ustorn. Kann die Sache zusammen mit dem Knezevic alles klären. Simon Simoni, der Goalie vom FC Luzern, hat bis jetzt gar noch nicht müssen eingreifen. Es gibt jetzt allerdings einen Einwurf praktisch bei der Cornerfahne und immer noch in dem Angriff vom FC Thun. Also Thuner mit dem Einwurf. Mal schauen, ob der weit reinkommt. Genau so, wie er den Anlauf nimmt, wird das so eine Art eine Flanke sein. Simoni steht weit vorne. Spekuliert auch, dass er da muss auf die Flanke gerade eingreifen. Er mit seiner Größe natürlich prädestiniert, die Flanken hier oben runter zu pflücken. Aber der Ball kommt gar nicht erst so weit. Achtung, erst. Oh! Und Goal. Hey, aus dem Nichts raus. FC Thun schießt und Simoni machtlos. Der erste Schuss, der da richtig von seinem Goal kommt. Eine Direktabnahme aus dem Gewühl raus. Und plötzlich hängt der Ball in der Masche vom FC Luzern und die schöne Führung ist schon wieder dahin. Ja, das ist natürlich jetzt alles andere als so geplant gewesen. Und ja, unübersichtliche Situation und plötzlich ist der Ball mit einer Volley-Abnahme im Goal vom FC Luzern. Also beide in Sachen Effizienz nach vorne mit 100% im Moment. Beide ein Schuss aufs Goal und beide mit dem ersten Treffer. Also der FC Thun mit dem Nico Meier. Also kann jetzt hier 6 Minuten nach dem Ausgleich, nach dem Führungstreffer, gerade den Ausgleich erzielen für den FC Thun. Also wir haben jetzt 8 Minuten gespielt. Neu also der Spielstand zwischen dem FC Luzern und dem FC Thun 1-1.

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1: Der FC Luzern empfiehlt heute den FC Thun auf der Almend und auch der René Wicki ist dabei. René, was geht da aktuell?
2: Im Moment immer noch 1-1 zwischen dem FC Luzern und dem FC Thun. Die ganz grossen Chancen haben wir nach dem Start Furioso jetzt nicht mehr gesehen. Nach dem Goal in der ersten Minute von Knesevic und in der achten von Meier. Jetzt doch eher so ein bisschen auf Sicherheit aus die beiden Mannschaften. Thun probieren jetzt immer wieder mit Kontermöglichkeiten schnell über die rechte Seite. Meistens über Marc Gutbub, der Stefan Knesevic ist hier gefordert. Aber auch die Luzerner probieren es immer wieder mit hohen Bällen. Und meistens ist auf der linken Seite der Fernandes, der dann weit hinter auf den Silva das probiert. Das haben wir vorhin in der 16. Minute auch wieder gesehen. Aber dort ist er nicht richtig zum Kopfball gekommen. Ist noch gestört worden vom Niklas Steffen und vom Nicolas Bürgi, von den beiden Thuner. Darum der Kopfball ganz knapp am Goal vorbei. Aber eben, die ganz grossen, hundertprozentigen Chancen lassen die beiden Hintermannschaften im Moment nicht zu, dass es so ein bisschen zum Spielgeschehen im Moment. Simoni hat gesagt, zeigt, dass er hellwach ist. In der 12. Minute ist da mal ein Steilpass gekommen, da wäre Knesevic eigentlich nicht mehr hinten nachgekommen, aber hat die Hilfe gebraucht von seinem Goalie, der da 30 Meter vor dem Goal hat können die Situation bereinigen und den Ball weit wegspedieren vom Goal. Das macht er auch jetzt gerade wieder richtig. Filiger, man sucht immer wieder den Lars Filiger vorne, mit seiner Größe natürlich prädestiniert, die vorne die Ball mit dem Kopf oder mit Brust festzumachen und dann so können den nächsten Angriff zu lancieren. Wieder über die linke Seite, jetzt der FC Luzern, muss allerdings noch einmal hinten durchspielen. Lüthi im Zusammenspiel mit dem Simoni. Jetzt ist der Owusu, wo das Spiel nach rechts raus verlagert, zusammen mit dem Knesevic und natürlich der Pius Dorn auf der rechten Seite. Das ist bekannt immer mit seinem Offensivdrang. Bertone in der Mitte, aber natürlich seine Gegenspieler, die kennen ganz genau die Laufwege von Leonardo Bertone. Hat ja erst letzte Saison noch bei ihnen gespielt. Noch nicht so zur Geltung kommt der Matteo Di Giusto auf der linken Seite. Das ist meistens eher der Fernandes, aber Di Giusto zieht natürlich meistens einen oder zwei auf sich. Das wissen Thuner auch, dass er normalerweise der Drei- und Angelpunkt ist von den Offensivbewegungen beim FC Luzern. Und darum das Nummer 11 im FC Luzern jetzt bis jetzt noch nicht so ins Spiel kommen, wie man sich das vielleicht von der letzten Saison her gewöhnt ist. Aber das kann ja noch werden. Es sind im Moment 19 Minuten gespielt. Da der FC Thun jetzt wieder mit dem Aufbau hinten. Muss allerdings noch ganz hinten anfangen. Über den Jan Bammer, den Captain, der zusammen mit dem Goalie, mit dem Niklas Steffen jetzt hier. Allerdings die Störarbeit vom Filiger und Kavit vorne dran. Darum müssen Thuner den Ball jetzt einmal weit spielen. Der kommt auf die rechte Seite raus. Laufduell dort. Fernandes allerdings einen Schritt schneller und wird jetzt gestoßen von hinten. Darum gibt es einen Entlastungsfreistoß für den FC Luzern. Also, wir haben jetzt sogar 20 Minuten gespielt hier in Luzern zwischen dem FCL und dem FC Thun. Immer noch 1-1.

0: René Wicki, was tut sich da in den Augenblick?
1: 26,5 Minuten gespielt, immer noch 1-1 zwischen dem FCL und Thun. Aber es gibt jetzt einen gefährlichen Freistoß für den FC Thun. Gut 20 Meter, gerade direkt vor dem Goal. Also Chance für den Simon Simoni, sich das weiteres Mal auszeichnen. Korrigiert jetzt noch seine Mauer. Mal schauen, wer den Antritt von den Thunern. Es scheint, dass der Nassim Zuki sich dort den Ball parat leitet. Das war ein Foul von Pius Dorn am Derbaci. Der Derbaci, der gerade vorhin zum Abschluss gekommen ist, aus 20 Meter. Aber innen ist Chance halb hoch. Gute Flugparade von Simoni in dieser Situation. Seine braucht es jetzt vielleicht auch noch einmal Zuckitz mit dem Fall. Latte Unterkante. Glück für den FC Luzern. Noch einmal der Kopfball vom Stewart hinten nach. Wow. Glück für den FC Luzern in dieser Situation. Latte auf die Linie und außen. Also der FC Luzern braucht ein bisschen viel Glück, damit er nicht in den Rückstand gerät. Schöner Freistoß vom Zuckit, hervorragend geschossen. Keine Chance für Simoni dort an den Ball hinzukommen. Da wäre er machtlos gewesen und das wäre schon ein bitterer Lohn gewesen für den neuen Goalie beim FC Luzern. Ein, zwei Bälle sind bis jetzt aufs Goal gekommen. Einer ist rein und das wäre vielleicht der dritte oder der vierte Abschluss gewesen. Und auch noch gerade drin, sonst hätte er gar keine Chance gehabt, sich da gross auszuzeichnen in diesem Spiel. Also, FC Luzern durchschnaufen und das mal verkraften. Auch Wuso jetzt mit dem Kopfball auf die rechte Seite raus zu Pius Dorn. Dort ist der Silva allerdings gegen 300 hier den Ball verliert und wieder einen, so einen schnellen Pass nach vorne. Pius Dorn jetzt aber der berühmte Schnitt schneller im Laufduell gegen den Dorian Derbaci. Hat er hier den Ball zurückspielen zum Simoni und der FC Luzern kann jetzt hier von hinten wieder aufbauen. Ja, die Thuner kommen immer wieder hier über die linke Seite mit steilen Zuspiel, entweder Richtung Derbaci oder Stewart und das ist, wird immer wieder gefährlich hier, aber der FC Luzern macht es gut hinten innen, hat sich hier darauf können einstellen, dass vor allem eben da über die linke Seite kommt. Matteo Di Giusto auf der anderen linken Seite beim FC Luzern kommt noch nie so zur Geltung. Hat vorhin auch den Ball verloren im Mittelfeld. Das ist noch nie sein Match am heutigen Abend. Darum geht es meistens über rechts. Silva jetzt mit dem Kavit zusammen. Kavit hat aber auch dort gerade drei Weisse vor sich. Bertone mit dem nächsten Grätsche. Apropos Grätsche, Monstergrätsche haben wir gesehen von Lars Villiger in der 24. Minute hier. An der Mittellinie hat er den Ball können zurückerobern. Und das ist gefeiert worden. Fast wie ein Goal hier vom FCL-Anhang. Also man sieht auch die Spieler, die Stürmer sind am Defensiv zurückgeschaffen. Alle Frauen, Lars Villiger zusammen mit dem Oscar Kavit, ja, die beiden, die hier ganz vorne spielen beim FC Luzern. Wuso jetzt mit dem Rückpass. FC Luzern muss noch eins über hinten anfangen. Über die linke Seite jetzt zusammen mit dem Lüthi und dem Fernandes. Die Giusto bietet sich an. Wuso kommt der Ball noch eins über in der Mitte, aber wird noch eins hinten gespielt. Also man versucht jetzt hier ein bisschen Ruhe reinzubringen auf Seite vom FC Luzern nach dem Lattenknaller von der Thuner. Stellpass vom Bertone Richtung Kavit. Aber dann ist es der Jan Bammer, wo von den Thuner, wo goldrichtig steht, der Ball kann befreien. Achtung, nächste Chance. Stewart kommt zum Abschluss, schießt richtig. Simeoni probiert es auf dem kurzen Pfosten, aber dort wäre der FCL-Goalie parat gewesen. Aber wieder ein nächster, so einen schnellen Gegenstoss von den Thuner mit Gutbub und Stewart vorhin, wo da für Unruhe sorgt beim FC Luzern. Da müssen die Luzerner aufpassen. Das Rezept von den Thuner ist eigentlich relativ einfach. Schnell, schnorkellos, vorne die Spitze suchen und die sind schnell. Das haben wir in den ersten 30 Minuten hier gesehen in dieser Partie. Also FCL muss aufpassen nach hinten, aber gleichzeitig auch immer wieder die Nadelstiche können setzen. Wieder über die linke Seite. Jetzt ist Owusu, der sich dort den Ball holt. Fernandes geht dort steil, wird allerdings nicht angespielt. Owusu bremst ab und spielt noch einmal hinten rum. Bertone kommt jetzt hier den Ball auf der rechten Seite, er lässt sich auch relativ weit zurückfallen im Zusammenspiel jetzt hier mit Kavit oder Lars Villiger. Villiger wird angespielt, aber den Höcheball kann er nicht erlaufen. Das war ein bisschen ungenau gespielt, darum kann die Verteidigung hier von hinten jetzt wieder den Ball wegspedieren. Allerdings wird er schon wieder im Ping-Pong-Spiel zurück nach vorne gespielt. Der FC Thun jetzt auf der rechten Seite, und zwar ist der Lucien Dahler, der allerdings auch wieder muss nach hinten spielen muss. Vorchecking jetzt wieder von Villiger und Kavit. Die Thuner müssen jetzt hier in der eigenen Hälfte die wieder probieren, etwas zu kreieren. Wir haben genau eine halbe Stunde gespielt jetzt hier auf der Luzerner Almend. Erste Minute Knesevic 1-0, 8 Meier 1-1, das die beiden Torschütze in dieser Partie. Also, halbe Stunde gespielt, Luzern Thun immer noch 1-1.

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1: Der FC Luzern startet gegen Meister Thun in die neue Saison und die erste Halbzeit neigt sich da langsam Ende zu, René Wicki.
2: Ja, genau, 39 Minuten sind gespielt, unveränderter Spielstand zwischen Luzern und Thun. Immer noch 1-1 nach dem Goal von Knesevic in der ersten und von Meier in der 8. Minute. Aber vorhin hat es fast 2-1 gegeben für Luzern. Achtung, jetzt mal aus über die rechte Seite, wird aber dort im letzten Moment noch blockt vom Zukit, der da die Flanke kann verhindern kann. Darum gibt es wieder einen Eckball für den FC Luzern. Fernandes geht jetzt auf die rechte Seite raus, um den Eckball reinzutreten. Ja, der FC Luzern hat das auch 2-3 Mal sehr gut gemacht. Wenn es schnell geht, über 3-4 Positionen, dann wird es gefährlich. Und vor allem ist es schlussendlich Lars Villiger gewesen, der in der Mitte den Ball erobert hat, auf die linke Seite rübergespielt. Der Fernandes mit seinem Rush dort, kommt von der linken Seite und aus 20 Metern drückt er ab. Und jetzt schon eine super Parade vom Niklas Steffen braucht, der den Ball im letzten Moment noch mit einer Hand können über die Latte reinlenken. Nächster Corner also für den FC Luzern. Der Ball kommt hoch hier rein. Achtung, hinteren Gleit, gute Variante, auf den Hinterposten gespielt, aber leider ist keiner in der Mitte rein, der hier von dieser Vorlage von Villiger konnte profitieren, können, wieder auf die rechte Seite rausgespielt, aber das mal ein bisschen ja, zu optimistisch denkt vom Owusu. Da kommt Fernandes nicht hin und darum gibt es einen Einwurf auf der rechten Seite hin für Thuner, die jetzt also hier von hinten wieder frisch aufbauen. Ja, beide Mannschaften verstecken sich da nicht, suchen immer wieder das Heil mit vor allem schnellen Gegenstößen und dann wird es vor allem gefährlich. Wenn beide hinten organisiert sind, dann wird es schwierig, hier die Schnittstellen zu finden, um den Pass in der Zone 3 auch so, wie man so schön sagt, können anzubringen. Da stehen beide Verteidigungsreihen eigentlich sehr gut, aber wenn der Platz mal rum ist, dann sind sie bei den Luzerner vor allem eben der Fernandes über die rechte und der Silva über die linke Seite, je nachdem wo sie denn gerade sind, probieren sie da Gefahr auf zu schwören, aber auch Thuner kommen mit dem Stewart vor allem auf der linken Seite immer wieder zu gefährlichen Tempo-Gegenstößen. Die beste Chance war allerdings schon die von Fernandes da, mit dem Weitschuss, wo er das probiert hat. Und das ist sicher auch ein Mittel, um da den nächsten Torerfolg zu suchen. Der Schiedsrichter Nico Gianforte lässt da laufen, oder relativ viel laufen, hat die Partie aber sauber im Griff. Und sauber im Griff hat die Situation jetzt auch gerade der Loic Lütika, der am richtigen Ort steht und da den nächsten Steilpass richtig Stewart kann unterbinden. Und dann der Ball nach vorne spielt jetzt da über die linke Seite. Aber weder Villiger noch Kapit kommen dort an Ball. Fernandes mit dem Vorchecking vorne dran, nächster Steilpass nach vorne, aber auch da sind Luzerner hinten. Herr der Dinge, könnte die Situation bereinigen. Achtung, jetzt allerdings ein Foul dort am Lütien, drum ist die Situation unterbrochen.

Es gibt noch einen Entlastungsfreistoß von hinten für den FC Luzern. Simon Simoni, der Goalie vom FCL, macht sich dort fast an der Cornerfahne aus parat, um den Ball nach vorne zu spielen. Auffallend, dass der Ball doch meistens weit vorne spielt und nicht immer da von hinten raus spielen probiert. Jetzt eine Ansammlung von allen Spielern auf der linken Hälfte vom Platz. Und dort wird dann der Ball auch reinkommen, weit vorne gespielt vom Simoni. Jetzt hier Kopfballduell, aber Owusu hat dort gerade drei Weisse gegen sich und kann hier den Ball nicht unter Kontrolle bringen. Darum läuft der nächste Angriff von der Thuner über Gutbaum über die rechte Seite. Achtung, Stewart bringt sich in der Mitte schon wieder in Position. Allerdings ein gutes Stellungsspiel von Fernandes dort, wo das kann verhindern. Oh, der Ball kommt aber gleich in die Mitte rein. Silva zum Glück am richtigen Ort und kann den befreien. Villiger, der berühmte Schritt Sportverein ist dort. Und darum haben Thuner wieder den Ball und können jetzt hier von hinten noch einmal frisch aufbauen. Und zwar mit dem Bammert über die linke Seite. Aber alle Spieler jetzt in der Hälfte vom FC Luzern. Jetzt das nächste Laufduell. Pius Dorn muss aufpassen, dass er noch nicht überlaufen wird. Zum Glück kommt Silva helfen. Allerdings nur auf Kosten von einem Eckball für den FC Thun von der linken Seite. Also, da nehmen wir sicher noch mit. 43 Minuten sind jetzt gespielt. Und zwar ist es der Meier, der Torschütze, der einzige bis jetzt von den Thuner, der hier den Eckball wird in die Mitte reinbringen. Der FC Luzern mit viel mehr Corners in der ersten Hälfte, wo er treten konnte. Thuner, jetzt also mit dem Meier hier. Da gibt es noch ein Gerangel in der Mitte hin. Simoni lässt sich da nicht anrempeln. Ist aber auch zwei Köpfe grösser als der Derbaci. Und hat da gerade mal auf Deutsch gesagt, meine Gegend, weil der Derbaci hat da wollen ein bisschen stören. Und Simoni lässt sich das überhaupt nicht gefallen. Allerdings geht jetzt auch der Nico Gianforte dazwischen und sorgt da für Ordnung zwischen den beiden Streitern. Aber alles im grünen Bereich. Keine gelbe Karte gezogen worden vom Schiedsrichter in dieser Situation. Also, Corner von Meier für den FC Thun. Alle Thuner im hinteren Bereich vom 16er. Da kommt der Ball auch hin. Kopfball vom Gutbub allerdings am Goal vorbei. Sie reklamieren zwar abgefälscht, aber dem ist nicht so. Es gibt einen Abstoß beim Goal vom FC Luzern. Also, 44 Minuten gespielt. Immer noch 1:1 zwischen dem FCL und Thun.

0: Und da läuft mittlerweile Nachspielzeit von der ersten Halbzeit beim Spiel FC Luzern gegen FC Thun. René Wicki.
1: Laut Plan vom Nico Gianforte wäre es noch eine halbe Minute zum Spielen. 2 Minuten sind angezeigt, 46,5 haben wir jetzt. Es hat einen Zusammenstoß gegeben, darum wird es wahrscheinlich doch noch ein bisschen länger gehen. Und zwar in der Nähe von der Mittellinie. Oskar Kavit ist da mit Zukit zusammengeprallt, kann aber jetzt glaube ich doch weiterspielen, hat da schön einen kassiert, das wird aber auch als Foul taxiert von ihm und darum gibt es noch einen Freistoß für den FC Thun gerade hinter der Mittellinie. Zukit macht sich da bereit, alle Thuner natürlich schon in der Hälfte in, von den Luzernern. Der Ball wird noch einmal hoch reingespielt. Wahrscheinlich etwa die letzte Aktion in der ersten Hälfte. Noch einmal der Steilpass, Kopfballabwehr vom Owusu Richtung die Schuss. Aber dort kommt er nicht am Ball. In dem Moment pfeift Nico Gianforte zur Pause. Also, wir haben seit 8 Minuten das gleiche Resultat. Super Start für den FC. Nach 1 Minute und 12 Sekunden Knesevic mit dem 1-0. Aber die Retourkutsche ist relativ schnell gekommen. In den 8. Minuten war es der Meier, der 1-1 hat können erzielen. Keine Chance in dieser Situation für den neuen FC Goli, für den Simon Simoni. Und ein bisschen Glück hat Luzern natürlich auch gehabt beim Freistoß vom Zukit, der an die Latte unterkanten und nachher auf die Linie runterprallt ist. Dort also hat der FC ein bisschen Glück gebraucht. Allerdings haben sie auch gute Chancen nach vorne kreiert. Darum alles in allem geht das 1-1 in Ordnung nach den ersten 45 Minuten. Wir sind gespannt darauf, ob es da Wechsel gibt und wie es dann weitergeht in guter Viertelstunde. Also, 45 Minuten gespielt, Luzern Thun 1-1.

0: FC Luzern startet heute gegen Thun in die neue Saison und da ist jetzt die zweite Halbzeit angebrochen. René Wicki.
1: Jawohl, Filiger mit dem Pass in Mitte, Silva mit der Chance, das muss Goal sein! Alleine vor dem Steffen, herrlich rausgespielt, die Giusto steil auf den Filiger, Filiger Querpass in die Mitte rein und Silva alleine vor dem Steffen, kann sich eigentlich Decken aussuchen und schießt den Goal an. Sättige Chancen kommst du natürlich auch nicht im Minutentakt über gegen den FC Thun, der hinten gut steht, aber der FCL ganz klar mit einer besseren mit einem besseren Start jetzt in die zweite Hälfte rein. Vorne der Bertone mit einem Abschluss aller Ehrprädikat harmlos. Und vorne wieder der Fernandes, der gefällt mir sehr gut am heutigen Tag. Über die linke Seite rein, Flachpass in die Mitte rein. Und dort haben sich aber Filiger und Silva und Konsorten nicht ganz einig gewesen. Schlussendlich war der Filiger am Ball gewesen, aber keiner hat ihn irgendwie richtig unter Kontrolle gebracht. Aber auch das wieder super Vorarbeit über die linke Seite, wo es immer wieder gefährlich wird mit dem Ruben Fernandes. Filiger jetzt wieder vorne. Gute Präsenz von ihm, kann den Ball sicherstellen. Jetzt mit dem Dribbling nach rechts, aber zwischen zwei Türen probiert er noch den Abschluss. Da wäre der Pass auf die Giusto besser gewesen. Hat es für einmal mal selber versucht, kann man mal machen in dieser Situation. Jetzt aber 3-4 Luzerner nicht hinter dem Ball, so eher ein bisschen am Zurücktrotten und darum relativ viel Platz für Thuner jetzt über die linke Seite, wo sie da probieren, den nächsten Angriff zu kreieren. Und zwar ist es wieder der Derbaci über links und dann wird jetzt dort das Foul gegen den FC Thun. Es gibt die erste gelbe Karte von dieser Partie gegen den Pius Dorn, den Captain vom FCL. Das Ganze in der 50. Spielminute gibt es jetzt gerade praktisch beim 16er Ecke, 2-3 Meter außerhalb ein Freistoß für Thuner. Also gefährliche Situation, gefährliche Freistoßsituation jetzt für die Hintermannschaft vom FC Luzern. Also Luzern eigentlich mit einem guten Start jetzt so die zweite Hälfte, aber wenn man durch sättige Chancen fast so ein bisschen fahrlässig oder liegt, man hat genug Zeit gehabt, hat auch noch können den Goalie ausspielen können. Ist nämlich so ein bisschen stehender Goalie, ist nicht in Bewegung gewesen, hat eigentlich können rechts vorbei und nachher ins leere Goalie schieben, probiert den Direktabschluss, aber eben von der Tribüne oben ist immer einfach zu sagen, das muss man machen. Man muss immer selber mal auf dem Feld unterstehen und sehen, wie es ist. Also, freust du das jetzt von der Thuner, Ball kommt in die Mitte rein. Achtung, unübersichtlich, Simoni kommt, bringt den Ball nicht unter Kontrolle und ist drin. Da sieht es nicht gut aus. 2-1 für Thun. Da sieht Simoni nicht gut aus, aber Knesevic war da noch ein Foul vorhin, weil Knesevic liegt am Boden. Da hat es ein Missverständnis gegeben zwischen dem Verteidiger und dem Goalie. Und er geht den Ball an die Hand hin und geht ihm nachher genau vor die Füße Nicola Bürgi, der da aus 3-4 Metern den Ball über die Linie drückt. Aber Knesevic liegt immer noch am Boden. Ich gehe mal davon aus, dass der VAR auch hier noch wird die ganze Situation überprüfen, weil es könnte eventuell auch noch Offside sein oder ein Foul am Goalie oder ein Foul am Knesevic. Da sind gerade mehrere Sachen miteinander passiert, nicht genau zu erkennen, da, was da genau passiert ist. Der Schiedsrichter läuft jetzt hier mal Richtung Bildschirm. Ich weiss allerdings nicht, ob das wirklich gecheckt wird oder aber einfach die Spieler von der Thuner hinterher schickt. Knesevic immer noch am Boden dort, steht jetzt allerdings wieder. Mal schauen, ob das wirklich überprüft wird. Im Moment sieht es nicht so aus, als würde Nico Gianforte hier Richtung Kamera gehen. Fernandes diskutiert noch mit dem Schiedsrichter. Die Frage ist jetzt, Torcheck, mögliches Abseits. Also, habe ich es eben doch vermutet und richtig vermutet, das Ganze wird noch geprüft. Die Hoffnung stirbt zuletzt für den FCL. Eventuell wird das Ganze noch aberkannt. Aber das könnte jetzt natürlich wieder ein Zeitchen gehen. In der ersten Hälfte haben wir auch schon 2 Minuten gebraucht, um den Warcheck dann schlussendlich über die Bühne zu bringen. Es wäre natürlich jetzt eine ganz bittere Pille für den FCL. Vorher die grosse Chance, selber in Führung zu gehen und praktisch im Gegenstoß kassiert man einen. Das ist halt die alte Fußballregel. Einer fürs Phrasenschwein, wer sie vorne nicht macht, kommt sie hinten über. Aber das wäre genau so ein Fall hier jetzt bei dieser Partie zwischen dem FC Luzern und dem FC Thun. Und jetzt sind natürlich alle hier am Warten. Die ersten Zuschauer pfeifen schon, weil sie natürlich das Ganze irgendwie, ja vor allem Thuner sind hier am Feiern. Für die ist es ein reguläres Goal gewesen. Schiedsrichter macht noch keine Anstalten, hier Richtung Bildschirm zu gehen. Sagt allerdings warten, Handzeichen, ich bin immer noch im Austausch mit dem Keller oder mit dem VAR oder wie man das dann schlussendlich benennen. Also die Hoffnung ist immer noch da, dass das Goal aberkannt wird von den Thuner. Jetzt kommt aber der Arm Richtung Mitte vom Schiedsrichter Gianforte, der Treffer zählt. Also der FC Luzern neu im Rückstand, das Goal zählt für Thuner. Wir haben jetzt genau 53 Minuten gespielt. Also neuer Spielstand, FC Luzern 1, Thun 2.

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1: Und wir gehen wieder zum René Wicki.
2: Wo wir genau eine Stunde gespielt haben, hier immer noch das 1-2 Resultat. Also die Thuner führen immer noch mit 2-1 dank dem Treffer von Bürgi in der 51. Minute. Der FC Luzern probiert zu reagieren. Hat allerdings auch Glück gehabt, weil die Thuner immer mit den Flanken von der Seite so gefährliche Chancen kommen. Die beste hat der Dähler gehabt. In der 54. Minute, wo er frei auf dem Fünfer zum Schuss kommt, ja, aber haut dort über den Ball rein, hat sich auch fürchterlich aufgeregt. Und solche Chancen, ja, die dürfen wir halt mal machen aus Sicht der Thuner. Also Glück in dieser Situation der FC Luzern. Auch der Guppo ist in der 59. Minute noch eins von einer Chance. Es sind immer wieder das gleiche Muster, die schnellen Gegenstöße von der Thuner, über die Seite, Flanke mit rein. Und dort wird schnell der Abschluss gesucht. Schnörkellos, einfach, die Thuner spielen genau gleich weiter wie in der letzten Saison. Man kann fast sagen, legt das Thuner-Liebli an und spielt einfach so wie alle anderen. Da kommt es schon gut. Im Moment läuft es auch gut für Thuner. Aber der FC Luzern probiert jetzt so zu drücken. Über die linke Seite wieder mit dem Fernandes hinter dem Pfosten. Und dort steht Oskar Kavit, aber der wird im letzten Moment noch abgefangen, der Ball. Und zwar ist es Jan Bammer gewesen, der Captain von der Thuner, der hier kann befreien kann. Wird allerdings bis an die Mittellinie verfolgt von Silva. Und jetzt gibt es einen Einwurf auf der anderen Seite. Dann vorne noch eine Chance für die Luzerner Stelle ausgeführt. Ein Einwurf. Und Villiger hat dann schlussendlich den Ball nicht unter Kontrolle gebracht und irgendwie so ins Aussennetz geschossen aus einer unübersichtlichen Situation. Ja, es viel Bewegung jetzt hier auf der Ersatzbank unten. Unter anderem ist der Oehlers, der Neuzugang, der sich jetzt hier unten auch warm macht mit allen anderen zusammen. Und jetzt als Erster hier das gelbe Einlauflieblich abzieht und dann als nächstes wahrscheinlich wird aufs Feld kommen. Also der Portmann probiert hier nach vorne zu reagieren und seine Offensive hier frischen Wind rein zu bringen. Jetzt wird der Ball abgefangen vom Dorn, aber bringt nicht richtig unter Kontrolle dort. Jetzt aber mit dem Silva. Achtung, wird von hinten, voll hinten reingeschlagen. Und jetzt Zusammenschluss hat aber beiden weh. Das Foul allerdings vom Thuner, aber beide liegen jetzt im Moment am Boden. Unglückliche Situation, aber voll von hinten in die Fersen rein. Silva windet sich hier am Boden, hat hier richtig einen kassiert. Aber ja, ob das wirklich Absicht ist, schwierig zu erkennen hier von der Seite. Also es gibt einen Freistoß auf der Mittellinie für den FC Luzern. Mal schauen, ob die Luzerner auch bei dem Untergrad wechselt oder noch wartet. Es sind weitere 2, 4, 5, 6 am Einlaufen. Natürlich auch bei den Thunerrennen viel Bewegung jetzt auf der Ersatzbank. Also, mal schauen, wer dann schlussendlich hier ausgewechselt wird. Aber es braucht jetzt doch ein bisschen längeren Unterbruch hier. Das Team von der Thuner muss ganz auf die andere Seite über das erste Team, um hier den Spieler zu pflegen, der am Boden liegt. Und die meisten nutzen jetzt das für eine Trinkpause, weil die Trinkpause haben wir jetzt heute nicht gesehen. Ist nicht durchgeführt worden vom Schiedsrichter, aber jetzt ist genau der Moment. Wäre ja etwa so um die 65. Minute rum, wo das normalerweise auch stattfindet. Also alle nutzen jetzt den Unterbruch hier schnell ein paar taktische Instruktionen und ein bisschen Trink holen. Also unterbrochen hier die Partie, 63 Minuten gespielt. Spielstand immer noch Luzern 1, Thun 2.

0: Luzern sind 1-2 im Rückstand gegen Thun. Nach wie vor, René Vicky.
1: Ja, genau, immer noch das 1-2. Der FC Luzern rennt also immer noch den einen Goal. Hinter noch 70 Minuten sind jetzt gespielt. Aber sie haben vorher auch Glück gehabt. Stewart ist auf der rechten Seite durchgebrochen. Zwischen zwei Luzerner Verteidigern durch und zieht ab aus 15 Metern. Ganz knapp am Pfosten vorbei. Flachschuss. Da wäre Simon Simoni nie und nimmer hergekommen. Glück in dieser Situation für den FC Luzern, dass der Thuner Stürmer hier nicht ganz genau Mass genommen hat. Eine Chance für die Luzerner haben wir gesehen. Hüllers. Aurelio Hüllers, der reingekommen ist für Lucas Ferreira. Ist hier zu einer Chance gekommen. Im 16er innen mit dem rechten Fuss zieht er auf einen langen Ecker, aber der geht gute Meter am langen Pfosten vorbei. Das wäre natürlich auch ein Einstand nach Mass gewesen. Erster Einsatz für den FCL und bei der praktisch ersten Ballberührung gerade können ein Goal zu erzielen. Allerdings gibt es jetzt wieder einen Freistoß auf der linken Seite, rennen gut 25 Meter vor dem Goal für Thuner. Der Ball kommt hoch rein. Achtung, nächster Abschlussversuch von der Thuner. Abwehr vom Knesevic mit dem Fuss noch dazwischen und darum gibt es den nächste Corner für Thuner. Das Corner-Verhältnis 9-3 für den FC Luzern. Also das spricht schon auch für mehr Präsenz. Aber eben, was zählt, sind Goal auf dem Totemat. Und dort hat Thuner immer noch eins mehr im Moment und haben jetzt die nächste Chance, das kurze Corner hier aufzuschrauben mit dem nächsten Corner von der linken Seite. Ja, gut, ein bisschen mehr als 20 Minuten hat der FC Luzern noch Zeit, jetzt hier aus dem 1-2 im Minimum noch können probieren, so entschieden rauszuholen. Aber zuerst jetzt einmal der Corner für Thuner von der linken Seite vor dem Gästeblock-Sektor. Die sind natürlich am Vieren dort. Thuner zahlreich mitgereist auch. Am heutigen Tag. Achtung, nächste Chance hier. Gut gemacht von den Luzernern. Jetzt so raus, müssen auf die rechte Seite kommen. Jetzt kommt Oehlers mit seinem Tempo. Hat ganz viele freie Wiesen. Vier blaue gegen eine Wiese. Das muss irgendetwas geben. Oehlers mit dem Pass in die Mitte. Ja, das ist schlecht gespielt. Das ist schlecht gespielt. Die Rücken hier. Es sind drei Luzerner anspielbar. Dann macht er einen äußeren Spass. Und dann kommt hinten in den Rücken rein und alle drei müssen abbremsen. Aus solchen Situationen muss man mehr rausholen. Das ist schade. Das wäre so viel Freiwiese hast du selten auf der linken Seite. Eine gute Kontermöglichkeit für den FC Luzern, aber alles andere als gut abgeschlossen. Das wäre wieder eine von diesen Möglichkeiten gewesen. Die beste hat der Lucas Ferreira gehabt, der alleine vor dem Steffen war. Das bestand noch vom 1-2. Und nachher haben die Luzerner eben dann den zweiten Treffer praktisch im Gegenzug kassiert. Also die Chancen sind da für die Luzerner, aber Genauigkeit am Schluss, das ist ein bisschen schade, wenn man den letzten Pass einfach so versammelt, wie man so schön sagt, mit dem Osserist reingespielt hat und alles andere als optimal gespielt vom Aurelio Hüllers so auf der linken Seite. Aber er hat seine Schnelligkeit aufblitzen lassen. Das ist sicher das Positive. Aber eben die Genauigkeit muss kommen. Achtung, das könnte die nächste Chance geben für die Luzerner. Jetzt dort Villiger aus Offside-verdächtiger Position gestartet. Wird jetzt dort im Zweikampf getroffen. Am Kopf bleibt liegen. Das müsste eigentlich einen Unterbruch geben. Allerdings wird weitergespielt. Schiedsrichter macht keine Anstalten, hier einen Unterbruch zu machen. Luzern mit dem Giusto am 16er vorgespielt. Fernandes bringt sich dort wieder in Position, aber kommt nicht am Ball rein. Villiger liegt immer noch am Boden. Jetzt müsste vielleicht mal einer von den Luzernern den Ball rausspielen, wenn sie es dann sehen. Knesevic ist jetzt dahinter, wartet allerdings, bis der Schiedsrichter unterbricht. Und das ist jetzt der Fall. Villiger immer noch am Boden. Da wird das Team das erste Team der Luzerner müssen auf das Feld kommen. Die werden auch jetzt reingewunken. Also hoffen wir, dass der nicht allzu viel passiert ist. Villiger muss gepflegt werden. 73 Minuten gespielt. Alle Spieler machen hier auch wieder eine weitere Trinkpause. 73 Minuten gespielt. Immer noch Luzern 1, Thun 2. 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

0: Und wir geben nochmal raus zum Rönnewicki auf der Amend.
1: Wo wir jetzt genau 77 Minuten gespielt haben. Thun führt immer noch mit 2-1. Der FC Luzern sucht Lösungen gegen die Hintermannschaft der Thuner. Weiter Ball von Bertoni jetzt auf die rechte Seite zum Oellers. Oellers jetzt mit dem ersten Dribbling versucht stürcheln. Jetzt hat er über den Ball rein. Hat Glück, dass er ihn zurückholt. Aber jetzt kommt der Pass relativ schlecht zum Pius Thorn-Retour. Ja, das ist noch nicht der geglückte Auftritt von Aurelio Oellers hier im Neuzugang bei den Luzernen. Die Luzernen hat übrigens gewechselt. Fernandes raus, Ziganix reinkommen, Filiger raus, Mio Zimmermann reinkommen. Darum ist die Schuss ein bisschen offensiver ausgerichtet jetzt auf der linken Seite. Nennen. Also der FC Luzern mit bis jetzt 2 Wechsel. Mal schauen, was da sonst noch von der Bank kommt, was Udo Portmann noch für ein Ass im Ärmel inne hat. Achtung, jetzt Foulpass von der Thuner. Die Giusto kann da den Ball relativ kontrolliert im Mittelfeld übernehmen. Ziganix über die linke Seite, kommt mit Tempo, schießt, abblockt aber den Schuss von der Thuner Verteidigung. Darum gibt es da einen Einwurf. Ziganix pressiert, hat es pressant. Ja, langsam, aber sicher läuft natürlich der Luzerner. Zeit davon, jetzt allerdings gesehen er, dass keine bereit ist, um hier den Ball zu übernehmen. Darum erst einmal kontrollierten Einwurf. Wo geht das ganze Ding durch? Bertoni geht jetzt ein Steil, hat allerdings 2 Thuner gegen sich und verliert prompt den Ball. Befreiungsschlag von den Thuner. Allerdings weit hinterher bis zum Simoni, der Goalie von den Luzernen, hier praktisch schon fast an der Mittellinie vorne, kann hier den neuen Angriff forcieren. Thuner kommen für einen gar nicht hinten raus. Also, jetzt Zimmermann hier in der Mitte, sucht eine Anspielstation, findet Owusu auf der rechten Seite, rennen Knesevic zusammen mit dem Oellers. Der müsste jetzt mal probieren, hier seine Schnelligkeit, die er vorher hat aufblitzen lassen, ins Spiel reinbringen. Aber im Moment ist die Thuner Mannschaft massiert hinten. Alle Spieler praktisch hier in den 30-40 Metern vor dem Goal versammelt. Der FC Luzern sucht die Lösung. Zimmermann mit dem weiten Ball auf die andere Seite rennen, aber der geht ins Out raus und darum keine Chance dort für den Oellers, den Ball unter Kontrolle zu bringen. Es gibt einen Einwurf jetzt also für den FC Thun. Ja, der FC läuft jetzt langsam, aber sicher halt eben doch Zeit davon und die rinnt unweigerlich. 79 Minuten gespielt, immer noch der Spielstand Luzern 1, Thun 2.

0: Im FC Luzern Match gegen Thun, da ist etwas gegangen, René Wicki.
1: Jawohl, dritter Treffer von den Thuner, neuer Spielstand, also 86 Minuten gespielt, Luzern 1, Thun 3. Und wieder ist der Nicola Bürgi gewesen, der getroffen hat mit dem Kopf. Und wieder ist ein Standard gewesen, Flanken in Mitte rein. Bürgi kommt zum Kopfball, Simoni noch mit der Hand dran, aber der ist zu platziert gewesen. Kommt er nicht mehr richtig hin. Und naja, könnte ja schon sein, dass das schon die Vorentscheidung ist. Die Zeit läuft natürlich der Luzern davon, ist immer noch möglich im Fußball, aber 87 Minuten jetzt gerade gespielt, 2 Goal. Das wird ganz schwer für den FC Luzern, vor allem weil die Thuner Verteidigung richtig gut steht in der Höhler. Jetzt über die rechte Seite, spielt in die Mitte rein. Dort ist der Pius Dorn. Noch einmal Spielverlagerung aus. Der FCL hat noch 2-3 Mal gewechselt. Und zwar Owusu und die Giusto sind aus dem Meier und Weiss sind reingekommen. Da, vielleicht könnt ihr noch etwas bewirken in der Schlussphase. Auf der anderen Seite dann ist der Labo, der Thunerstürmer, der ebenfalls eingewechselt worden ist. Sonst immer in der Startformation. Aber die Thuner haben ja heute mit einer ganz anderen Mannschaft gespielt. Und trotzdem sind sie im Moment hier auf der Siegerstrasse. Haben ja den nächste Woche gerade wieder gegen Dynamo Zagreb der nächste Einsatz auf internationaler Bühne. Weiter Abschlag jetzt vom Steffen. Die Luzerner können den Ball allerdings unter Kontrolle bringen. Bertoni zusammen mit dem Ziganix. Allerdings da, der Stellpass kommt nicht an auf den Oehlers. Genau in die Füße vom Thuner Verteidiger gespielt. Und zwar ist der Lucien Dähler gewesen, wo dort hat können befreien. Nächsten Einwurf jetzt da genau vor der Trainerbank vom FC Luzern, aber für Thuner. Ja, ja, Thun, die läuft natürlich unerbittlich. Jetzt mal schauen, wie viel das denn noch gespielt wird in dieser Partie. Aber es sieht im Moment nicht so rosig aus für den FC Luzern, muss man so sagen. Sie sind bestraft worden für Chancen, die nicht ausgenutzt sind, Kontersituationen, die nicht ausgenutzt sind. Da sind Thuner kaltblütiger, effizienter und vor allem dreimal Standard. Das wird sicher zu denken geben, wo am heutigen Abend da jeweils zu einem Gegengoal geführt haben aus Sicht vom FC Luzern. Aber eben, mit dem Lukas Ferreira hat man eine Chance gehabt, dann die Konterchance mit dem Müllers. Das hätte, muss man halt einfach schon erfolgreicher zu Ende spielen, wenn man gegen eine Mannschaft wie der FC Thun da am heutigen Abend etwas Zählbares rausholen will. 88 Minuten gespielt, Luzern 1, Thun 3.

0: Auf der Almend laufen die letzten Minuten. René Wicki.
1: 91,5 Minuten gespielt. Achtung, nächste Chance für den FC Thun. Nach einer Flanke vom Labo. Jetzt Abwehrarbeit von den Luzernern gebraucht, damit es den nächsten Corner gibt. 16-6 Corner-Verhältnis für die Luzerner. Da haben die Thuner in der letzten Zeit noch ein paar Corner können, aufholen. Aber eben die Statistik bei nicht die einzige, die zählt, ist die mit dem Goal. Und jetzt steht es immer noch 3-2 für den FC Thun. Zweimal der Bürgi, einmal der Meier. Nachdem ja der FC Luzern in der ersten Minute durch den Knesevic in Führung gegangen ist. Aber nachher dann also die drei Treffer vom FC Thun. Thuner probieren es noch über die linke Seite. Schuss allerdings über das Goal von Simoni, muss da nicht eingreifen. Wir haben jetzt noch genau irgendwie 3 Minuten auf der Matschur und ja, das müsste schon mit einem Fußballwunder zu und her gehen, wenn der FCL da noch würde 2 Treffer erzielen in der Schlussphase. Probieren kann man es natürlich, vor allem noch den Anschlusstreffer und dann könnte es ja noch vielleicht noch einmal heiß werden, aber Thuner blocken da alles, was kommt und könnte schon wieder den nächsten Angriff mit dem Matoschi lancieren. Die rechte Seite, Gutbuff wird da schön angespielt vom Matoschi, bringt den Ball unter Kontrolle. Nächstes Spiel im 16er innen, gute Verteidigungsarbeit von Pius Thorn, nächster Weitschuss, aber all der geht über das Goal rein, darum gibt es noch einen Abschlag beim Goal von Simoni. Ja, der FC Luzern hat sich sicher mehr ausgerechnet am heutigen Abend, ist allerdings durch 3 Standardsituationen von den Thuner jeweils kalt verwutscht worden und auch die schnellen Gegenstöße, also am Spielstil von den Thuner hat sich nichts geändert, das hat man gewusst, aber da ist der FC Luzern nicht richtig zu klar gekommen mit diesen Tempo-Gegenstößen, die immer wieder für Gefahr gesorgt haben vor dem Goal von Simoni. Allerdings wäre schon aus chancentechnischer Sicht sicher ein bisschen mehr drin gelegen für den FC Luzern, alle Frau Ferreira mit seiner Chance in der 70. Minute, wo man halt mehr müsste daraus machen. Achtung, nächster Abschlussversuch vom FC Luzern. Und zwar ist es Sandro Weiss, der es probiert, aber auch hier ist wieder ein Thunerfuss dazwischen, der verhindert, dass der Ball richtig Goal geht. Darum gibt es noch einen Gordner auf der rechten Seite. Ziganix ist dort, wo sich der Ball zurechtlegt. Noch einmal praktisch alle Spieler im 16er innen vom FC Thun. Das Ganze gut 1,5 Minuten vor Ende von auch der Verlängerung in dem ersten Meisterschaftsspiel hier zwischen dem FCL und Thun. Der Ball kommt noch einmal in die Mitte rein. Sascha Meier mit dem Kopf dran. Allerdings wird der Ball auch wieder geblockt von der Verteidigung. Geht noch einmal gehen. Also Ziganix kann es gerade noch einmal probieren, von der gleichen Position aus den Ball noch einmal reinzubringen. Sascha Meier bringt sich da wieder in Position im 16er. Ziganix mit dem Ball auf eine kurze Pfosten. Der Ball irgendwie unkontrolliert, aber jetzt doch wieder bei den Weissen. Und das sind Thuner und die können den nächsten Konter lancieren über links. Und das geht relativ schnell mit den Thuner. Achtung, nur noch der Pius Thorn hinten. Thuner kommen wieder mit freier Wiese vorne dran. Thorn allerdings gegen 2 Thuner macht er es gut und kann da den Ball im letzten Moment vor dem Fabio Seitz klären. Gut gemacht vom FCL-Captain in dieser Situation. Öller sitzt auf der rechten Seite. Hat allerdings auch gerade etwa 3-4 gegen sich, muss darum abbrechen mit dem Sandro Weiss. Jetzt kommt Tempo da Richtung 16er mit dem Pass auf die linke Seite. Nein, ist Oehlers, kann in den 16er reinkommen mit dem Dribbling, mit dem Schuss, aber genau gleich wie schon vor 10 Minuten mit dem rechten Fuß 2 Meter am langen Pfosten vorbeizogen. Kein Gefahr für das Goal von Niklas Steffen, der das natürlich sieht und gar nicht erst muss eingreifen. Nicht ganz glückt der Abschluss vom Holländer in der Reihe vom FC Luzern, vom Aurel. Oehlers. Also, im Moment ist die 95. Minute angebrochen. Der Abstoß lässt er, glaube ich, noch laufen. Der Nico Gianforte hat vorhin eine Anzeige gehabt, weiterspielen. Und jetzt kommt allerdings der Schlusspfiff. Also, missglückter Saisonstart für den FC Luzern resultatsmässig. Nachdem sie in der ersten Minute nur der Villiger mit 1-0 in Führung gegangen sind, haben Thuner können reagieren, und zwar sehr schnell in der 8. Minute mit dem Ausgleich von Meier und dann zweimal der Verteidiger, der Bürgi, der für den FC Thun getroffen hat. 3 Standards also als Gegengoal für den FC Luzern. Da wird man sicher über die Bücher müssen gehen, mal schauen, was den Spieler und Trainer nach der Startniederlage sagen. Wir melden uns gerade wieder mit Stimmen zum Spiel. Also Schlussresultat, Luzern 1, Thun 3.
0: Danke, René Wicki. Und bis zu den ersten Stimmen hören wir da jetzt Joan Osborne.

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1: 1:3 verliert der FC Luzern also gegen Thun. Der René Wicki hat nach dem Spiel mit dem Luzern-Verteidiger Stefan Knesewitsch über den misslungenen Saisonstart geredet.
2: Es hat eigentlich noch Mass angefangen. Erste Minute 1-0, alles auf Plan, oder?
3: Ja, wenn man es rein numerisch anschaut, schon, ja.
2: Was ist noch schief gelaufen?
3: Irgendwie haben wir den Faden verloren. Wir sind zu passiv geworden, wir sind zu wenig in Duell, wir sind zu lang geworden, wir sind mehr keinen Zugriff mehr gehabt. Und dann sind sie gekommen. Sie sind jetzt auch nicht extrem gefährlich in der ersten Halbzeit. Die zweite Halbzeit haben sie zwischendurch mal besser rausgespielt, aber wir haben einfach zu wenig gut geshootet. Ja.
2: 3 Standards, das muss sich senken geben als Gegengol.
3: Definitiv, ja, das muss man unbedingt anschauen.
2: Trotzdem hat er die Chance gehabt, wenn man die Konter sauber ausspielt, das wäre aber gleich möglich gewesen, oder? Die ein oder andere wäre da gewesen.
3: Ja, wir müssen schauen, jetzt, dass diese Saison einfach die Umschaltaktionen besser zu Ende gespielt werden, was eigentlich auch unsere Stärke ist. Und dann finden wir den Faden wieder so und dann können wir sicher wieder punkten. Ja.
2: Ja, und es geht Schlag und Schlag weiter, auswärts hier, das wird auch nicht einfacher.
3: Ja, kein Spiel ist einfach, in der Superliga ist alles ziemlich ausgeglichen, darum wir gehen jetzt Spiel für Spiel. Klar ist das nicht der optimale Start gewesen, aber jetzt wissen wir, was wir verbessern müssen.
2: Ja. Was erwartest du von Sion so?
3: Ich glaube, sie hat nicht viele Rotationen gehabt zuletzt. Ich glaube, ein ziemlich ähnliches Spielstil, ziemlich ähnliche Mannschaft. Ein gutes Kader haben sie, sind auch sehr gut individuell und wir würden uns sicher gut vorbereiten jetzt.
1: Sagt Stefan Knesewitsch im Interview mit dem René Wicki. Und weitere Stimmen zu dieser 1:3 Niederlage vom FC Luzern gegen Thun hören wir dann in wenigen Minuten.
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0: Ja, und was sagt der FCL-Mittelfeldspieler Tyron Owusu zu der 1:3 Niederlage gegen Thun? Der René Wicki hat nach dem Match nachgefragt.
1: Der Match hat angefangen, 10 Sekunden, er ist schon einen kassiert gehabt. So stellt man sich nicht vor, oder? Meisterschaften so anfangen, aber es hat ja noch eine Situation daraus gegeben.
2: Ja, doch, eigentlich so, wenn man es genau vorstellt. Man will präsent sein, man will giftig sein, man will in die Zweikämpfe gehen, man will dort hergehen, was weh tut. Und ja, ich glaube, wir sind dann gerade am Anfang belohnt worden, dass wir präsent sind. Ja, nachher ist es mehr ein offenes Spiel geworden. Sie haben ein bisschen mehr ihre Spielweise am Spiel aufdrücken. Und ja, wir sind einfach ein bisschen zu weit auseinander gewesen und das hat ihnen extrem mit Karten gespielt.
1: Das ist ja spannend, oder? Ihr habt 7 andere gebracht, im Gegensatz zum Match gegen Zagreb. Aber Thun spielt immer gleich, oder? Der Stil ist immer gleich. Sie kommen mit Tempo über die Flügel und so. Und 3 Standards. Das muss ich schon ein bisschen zu denken geben, oder?
2: Ja, wenn du wieder 3 Goals kassiert, schlussendlich ist es egal, wie sie kassierst. Es ist einfach zu viel. Es ist nicht akzeptabel. Wir müssen da noch konsequenter sein, noch präsenter, noch giftiger. Wir haben es eigentlich vor dem Spiel angeschaut, dass wir genau in diesen Situationen auf Standards noch griffiger sind, noch mehr parat. Aber ja, anscheinend hat es heute nicht gelangt und das müssen wir sich noch mal überbüchern.
1: Aber ihr hättet Chancen gehabt mit Konter. So, wenn wir die super zu Ende spielen, wäre schon noch mehr drin gelegen heute.
2: Ja, auf jeden Fall. Ich sage auch, das hat uns ein bisschen das Knick gebrochen, dass wir einfach in der Zone 3 nicht super genug sind. Ich kann mich erinnern, dass wir da in der zweiten Halbzeit einen riesen Konter hatten. Und dann ist es einfach schludrig, wie wir es zu Ende spielen. Andere Mannschaften bestrafen uns extrem für solche Sachen. Ja, und wir nutzen es einfach nicht aus. Und das ist extrem schade. Und da müssen wir uns schleunigst verbessern.
1: Ja, nächste Chance kommt nächste Wochenende. Sios wird nicht einfacher.
2: Nein, auf jeden Fall nicht. Aber nichtsdestotrotz werden wir jetzt sicher wieder etwas Gutes machen. Wir wollen auswärts wieder auf Sieg spielen. Ja, es gibt Vollgas geben.
1: Wie erwartest du die Mannschaft von Sion?
2: Ja, ich glaube, es ist eine sehr gefestigte Mannschaft. Das haben wir Ende letztes Jahr vor allem gesehen. Sehr spielstarke Mannschaft. Ja, extrem heimstark. Wir müssen schauen, dass wir dort auch von Anfang an parat sind. Und dann bin ich zuversichtlich, dass es gut kommt.
0: Sagt der FCL-Mittelfeldspieler Tyron Owusu im Interview mit dem René Wicki. Ja, und was der Leonardo Bertone, der Neuzugang, wo heute für den FCL gegen seine Ex-Kollegen vom FC Thun gespielt hat, zu dem Spiel gesagt. Das hören wir nach dem Crazy vom Seal in wenigen Minuten. Hier auf Radio Zentral.

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1: 1-3 verliert der FC Luzern gegen Thun. Da hat auch der neue FCL-Mittelfeldspieler Leonardo Bertone nichts ausrichten gegen seine Ex-Kollegen. Der René Wicki hat ihn nach dem Spiel zu dem Match befragt.
2: Das hast du dir wahrscheinlich nicht so vorgestellt am heutigen Tag gegen deine Ex-Kollegen, oder?
3: Nein, das haben wir uns alle anders vorgestellt. Haben wir uns viel vorgenommen. Wir haben auch gesehen, wie wir mit der Spielzeit gestartet. Nachher mit einem einfachen Goldspiel aus der Hand gekommen.
2: Aber nach einer Minute im Führung, es wäre eigentlich alles noch masslos gegangen. Besser kannst du nicht starten.
3: Das ist so, haben wir es uns vorgestellt. Aber wenn du so früh ein Goal schießt, kann es ein bisschen mühsam werden. Das kennt man im Fußball. Aber wir wollten den Schwung sicher mitnehmen. Wie gesagt, dann ein bisschen einfacher Gegengol bekommen. So ist das Momentum aus der Hand.
2: Drei Standards, das muss ich schon ein bisschen zu denken geben, oder?
3: Definitiv. Standard ist Konzentrationssache. Das kann man trainieren, werden wir auch trainieren. Darum kommt alles gut.
2: Das andere wäre die konsequenten Konter so ausspielen, weil die Chancen wären da gewesen.
3: Definitiv, wenn wir so offen gespielt waren. Wenn wir super fertig spielen, können wir zu mehr Chancen nehmen. Da hat es ein bisschen Angst ausgesehen, aber heute hat es überall ein bisschen gefällt. Darum sind Sachen, die wir verbessern und werden verbessern. Und dann wird es anders ausgesehen.
2: Wie speziell war der Match für dich?
3: Vor dem Match spezieller als während dem Match. Macht sich viel Gedanken, sie eigenen Spielfilm. Aber sobald es dann losgeht, vergisst man alles.
2: Auf dem Spielfeld hat es den einen oder anderen Spruch gegeben oder so? Oder wie war es?
3: Nein, nicht gross. Es ist viel hin und her gegangen, darum ist man gar nicht so nah hergekommen. Es sind auch viele neue Gesichter. Darum, ist mir nie gross dazugekommen.
2: Aber der ein oder andere Spruch wirst du auf dem Handy noch haben, jetzt nach dem Match, oder?
3: Das auch schon, aber alles gut gehört dazu, darum alles gut.
1: Sagt der FCL-Neuzugang Leonardo Bertone im Interview mit dem René Wicki. Ja, und damit verabschieden wir uns von der heutigen Sportwelle. Schade hat es nicht geklappt für den FCL heute, aber die Saison ist ja noch sehr jung. Weiter geht es dann am nächsten Sonntag auswärts gegen Sion. Radio Zentral ist natürlich auch dann wieder live mit dabei. Aus dem Studio verabschiedet sich der Lucien Rahm. Heute eine gute Nacht und morgen einen gesegneten Sonntag.
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4: Die Themen haben heute Schlagzeilen gemacht. Guten Abend. Grünen-Nationalrätin Mariona Schlatter fordert per Vorstoß strengere Verkehrsregeln für über 70-jährige Autofahrerinnen und Autofahrer. Zur Diskussion stehen obligatorische Fahrkurse, Praxistests sowie Fahrverbote bei Nacht und auf Autobahnen. Schlatter begründet ihren Vorstoß damit, dass verkehrsmedizinische Einschränkungen wie nachlassendes Sehvermögen oder Hirnleistungsstörungen mit zunehmendem Alter deutlich häufiger würden. SVP-Nationalrat Christian Immer kritisiert den Vorstoß scharf und wirft Schlatter vor, Statistiken zu verdrehen.
5: Wegen der anhaltenden Trockenheit haben mehrere Kantone Feuerwerksverbote erlassen. In Schaffhausen fällt deshalb das traditionelle Rheinfall-Feuerwerk am 31. Juli aus. Auch im Kanton Solothurn gilt ein Feuerwerksverbot. Ausnahmebewilligungen werden keine erteilt. Die Feuer- und Feuerwerksverbote bleiben bis auf Widerruf bestehen. Damit sind auch Höhenfeuer und Feuerwerk am 1. August untersagt. Wer dagegen verstößt, muss mit einer Buße rechnen. Die russische Botschaft in Bern greift laut den Tamedia-Zeitungen in den Abstimmungskampf zur Neutralitätsinitiative ein. In einem Papier kritisiert sie unter anderem die Übernahme der EU-Sanktionen gegen Russland und die Annäherung der Schweiz an die NATO. Der Zürcher SP-Nationalrat Fabian Molina spricht von einer Pro-Putin-Initiative. Der Solothurner SVP-Nationalrat Walter Wobmann sieht den Bericht hingegen als Beleg dafür, dass die Schweiz ihre neutrale Rolle verloren habe. Über die SVP-Initiative wird am 27. September abgestimmt. Der Hollywood-Konzern Paramount legt die geplante Übernahme von Warner Bros. Vorerst auf Eis. Grund sind Wettbewerbsklagen von 12 US-Bundesstaaten und der Drehbuchautorengewerkschaft. Über den Kauf im Wert von mehr als 100 Milliarden Dollar soll erst nach einem Gerichtsentscheid oder spätestens nächsten Juni entschieden werden. Kritikerinnen befürchten, dass der Nachrichtensender CNN unter Paramount an redaktioneller Unabhängigkeit verlieren könnte.
4: Eine kanadische Praktikantin ist an einem NATO-Standort in Belgien wegen Spionageverdachts festgenommen worden. Die Frau mit chinesischer Abstammung werde verdächtigt, im Auftrag eines Drittlandes zu spionieren und Mitglied einer kriminellen Vereinigung zu sein. Die Frau habe als Praktikantin im militärischen Hauptquartier der NATO im belgischen Mons gearbeitet, teilt die Staatsanwaltschaft mit. Gemäß belgischen Medien kam es zu einer polizeilichen Durchsuchung ihres Arbeitsplatzes und ihrer Wohnung.
5: Die Schweizer Armee prüft, alte unterirdische Militärbunker wieder in Betrieb zu nehmen. Das bestätigt das Verteidigungsdepartement dem Blick. Grund ist die verschlechterte Sicherheitslage in Europa. Der Bund hat dazu eine Studie ausgeschrieben. Sie soll zeigen, wie sich die Bunker möglichst einfach und günstig wieder nutzen lassen. Gesucht werden demnach vor allem geschützte Lagerflächen.
6: In der Nacht auf morgen bleibt es bewölkt und ab und zu regnet es sogar wieder auch morgen Morgen. Gegen Nachmittag gibt es noch wieder sonnige Abschnitte mit Temperaturen um die 26 Grad. Wechselhaft ist es dann auch noch am Montag und ab dem Dienstag dominiert dann die Sonne wieder und die Temperaturen die gehen dann auf etwa 32.

Und da noch eine aktuelle Verkehrsmeldung. Das Eibu hat einen Unfall gegeben auf der Oberhofer-Kreuzung. Dort kommt es aktuell zu Verkehrsbehinderungen. Eine gute Nacht weiterhin. Jetzt musikalisch untermalt von der Baker Street.

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1: Die Themen haben heute Schlagzeilen gemacht. Guten Abend.
2: Der Schweiz drohen erneut höhere Kosten für die F-35 Kampfjets aus den USA. Der Grund? Auch die US-Armee bezahlt für neu bestellte Jets mehr als erwartet. Da die Schweiz dieselben Flugzeuge kauft, könnten die Mehrkosten auch die Schweiz betreffen, wie CH Media berichtet. Um das Budget von 6 Milliarden Franken einzuhalten, hat der Bundesrat bereits entschieden, weniger Jets zu kaufen. Statt der ursprünglich geplanten 36 könnten es nur noch 30 Kampfjets werden. Arma Swiss betont, dass die Preise der US-Armee nicht automatisch auf die Schweiz übertragen werden können.
1: Die Benzinpreise in der Schweiz steigen und erreichen den höchsten Stand seit 2 Jahren. Nachdem die Treibstoffpreise erst am letzten Wochenende kräftig angezogen hatten, legten sie innerhalb weniger Tage nochmals um rund 4 Rappen pro Liter zu, schreibt der TCS. Für den Preisanstieg sind mehrere Faktoren verantwortlich. Neben den Spannungen im Nahen Osten belasten weiterhin beschädigte Raffinerien in Russland sowie das anhaltende Niedrigwasser auf dem Rhein die Versorgungsketten. Eine kanadische Praktikantin ist an einem NATO-Standort in Belgien wegen Spionageverdachts festgenommen worden. Die Frau mit chinesischer Abstammung werde verdächtigt, im Auftrag eines Drittlandes zu spionieren und Mitglied einer kriminellen Vereinigung zu sein. Die Frau habe als Praktikantin im militärischen Hauptquartier der NATO im belgischen Mons gearbeitet, teilt die Staatsanwaltschaft mit. Gemäß belgischen Medien kam es zu einer polizeilichen Durchsuchung ihres Arbeitsplatzes und ihrer Wohnung.
2: Bei der Fluggesellschaft Swiss droht ein neuer Streit um die Arbeitsbedingungen der Pilotinnen und Piloten. Der Pilotinnenverband wirft der Swiss vor, sich zunehmend an der Unternehmenskultur der Lufthansa zu orientieren und dabei Schweizer Werte zu vernachlässigen. Hintergrund sind die stockenden Verhandlungen über den neuen Gesamtarbeitsvertrag. Die Swiss weist die Kritik zurück und hofft auf eine baldige Fortsetzung der Verhandlungen.
1: Der italienische Tankstellenbetreiber Eni breitet sich in der Schweiz weiter aus. Ein Tochterunternehmen des Eni-Konzerns übernimmt die Tankstellenkette Oil, die hierzulande vor allem in der Region Zürich präsent ist, wie das Unternehmen mitteilt. Oil betreibt ein Netz mit rund 320 Tankstellen in Deutschland, Dänemark, Österreich und der Schweiz. Die Kette gehört zurzeit einem britischen Energiekonzern. Damit die Übernahme tatsächlich zustande kommen kann, braucht es noch die Einwilligung der zuständigen Wettbewerbsbehörden.
2: Viele Schweizer Landwirtschaftsbetriebe kämpfen wegen anhaltender Trockenheit mit akutem Futtermangel. Laut einer Umfrage des Schweizer Bauern hat nur ein Viertel der Betriebe genügend Heu für den Winter. Einige Betriebe haben bereits Rinder abgegeben, weiteren Tieren droht die vorzeitige Schlachtung. Das Bundesamt für Landwirtschaft prüft deshalb eine Senkung der Importzölle auf Futtermittel ab dem 1. August.
3: In der Nacht auf morgen bleibt es bewölkt und ab und zu regnet es sogar wieder auch morgen Morgen. Gegen Nachmittag gibt es noch wieder sonnige Abschnitte mit Temperaturen um die 26 Grad. Wechselhaft ist es dann auch noch am Montag und ab dem Dienstag dominiert dann die Sonne wieder und die Temperaturen die gehen dann auf etwa 32 Grad.

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Es ist eins.